entwickeln. Die neue Drohnenabwehreinheit soll bis zum Jahresende von 70 Einsatzkräften auf 300 anwachsen. Das ist eine Reaktion auf die neue Drohnenabwehreinheit soll bis zum Jahresende von

0: Patienten starben sogar durch Behandlungsfehler. Claudia Wächter, Nachrichtenredaktion.
1: Zum Fußball. Jungstar Said Elmala spielt auch in der kommenden Saison beim 1. FC Köln. Der 19-Jährige verlängerte seinen Vertrag vorzeitig um ein Jahr bis 2031. Das teilte der Bundesligist mit. Um Elmala hat es in den vergangenen Monaten immer wieder Wechselspekulationen gegeben. Borussia Dortmund hatte sich zuletzt aus dem Poker um eine Verpflichtung des Offensivspielers zurückgezogen.
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3: Ja, das Wetter drückt derzeit auf die Wiederholungstaste. Auch jetzt in der Nacht wieder sehr bewölkt. Hin und wieder auch mal ein Regenschauer dabei. Temperaturen so zwischen 9 und 14 Grad. Nachher ziehen auch immer mal wieder kräftige Regenschauer durch. Allerdings erst am späten Nachmittag. Vorher ist es dann so ein bisschen bewölkt. Hier und da ein bisschen Sonne. Der Samstag wird dann schon wechselnd bewölkt mit weniger Regen.
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4: A45 Hagen-Gießen zwischen Meinertshagen und Drolshagen. Dichter Verkehr, 10 Minuten Zeitverlust. Wir wünschen allen unterwegs gute Fahrt.
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3: Gleich so eine coole Freitags-Wochenendnummer. Und ich finde, an diesem frühen Freitag können wir damit anfangen, schon so ein bisschen aufs Wochenende zu schielen, ja? The Bowser mit Magnetic, gleich nach Rita Ora.

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0: Aus den 90ern, Ace of Base und Beautiful Life. Und das Leben ist ja besonders schön, wenn man auch ein bisschen was zu lachen hat. Diese Frau sorgt dafür.
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3: Solche Leute kennen wir alle. Die fragt, wie geht's, und danach hört die nicht mehr zu. Antwort egal. Du kannst im Prinzip sagen, was du willst. 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
1: Das Wetter der Nacht, das kennen wir noch aus der letzten Nacht. Ja, es ist quasi fast genauso. Also bewölkt, immer mal wieder hier und da ein Regenschauer, aber nicht überall. Temperaturen so zwischen 13 und 15 Grad. Nachher bleibt es dann bewölkt bei uns erst so am Freitagnachmittag, also später, kommen mehrere kräftigere Regenschauer zu uns. Da kann örtlich auch mal Starkregen dabei sein. Temperaturen, die bleiben in etwa so bei 23, 24 Grad nachher im Tagesverlauf. Der Samstag, der wird dann schon ein bisschen wechselnd bewölkt, kommt auch ab und zu mal die Sonne raus mit ein bisschen weniger Regen.
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2: A40 Dortmund-Essen zwischen Dortmund-Hombruch und Dortmund-Barob, 1 Kilometer Stau. Wir wünschen allen unterwegs gute Fahrt.
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0: Ja, von gar nicht mal allzu langer Zeit hatte Alex Warren noch echte Geldprobleme. Aber ich glaube, das dürfte wirklich vorbei sein, weil er diesen Hit geschrieben hat. Ordinary, hier bei uns im besten Mix. Jetzt übernimmt gleich Johanna Tänzer für euch. Die bringt euch gut durch die Nacht. Ich bin Kevin Zimmer und raus. Mich gibt's morgen wieder.
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1: Ich bin David Riemer. In den nächsten Monaten startet die Heizsaison. Die Gasspeicher sind in diesem Jahr nur halb gefüllt. Das Bundeswirtschaftsministerium versucht allerdings zu beruhigen. Eine Gasmangellage sei im kommenden Winter nicht zu erwarten.
2: Entscheidend sind ja nicht nur die Speicher, betont das Ministerium. Gas komme auch über Pipelines aus Norwegen, anderen EU-Ländern und den LNG-Terminals. Außerdem, eine angespannte Marktlage sei noch keine Versorgungskrise. Aber man werde sich kümmern, falls nötig. Verbraucherschützer haben aber bereits vor steigenden Gaspreisen gewarnt. Und auch die Linke mahnt, die Wirtschaftsministerin müsse endlich aktiv werden. Claudia Wächter, Nachrichtenredaktion.
1: Die Bundespolizei muss sich in den kommenden Jahren verstärkt gegen Drohnenangriffe wappnen. Das dürfte herausfordernd werden, denn Bundesinnenminister Dobrindt rechnet mit einem Wettrüsten zwischen der eigenen Drohnenabwehr und Angreifern. Die neue Einheit soll bis Jahresende auf 300 Beamte anwachsen. Grund ist der schwerwiegendste Vorfall mit einer Drohne. Sie war Anfang August mit Sprengstoff und Zündmechanismus am Flughafen Leipzig-Halle entdeckt worden. Viele Politiker vermuten, dass Russland dahinter steckt. Dänemark als Urlaubsland erlebt einen Ansturm. Im ersten Halbjahr wurden rund 26 Millionen Übernachtungen gezählt. Das ist ein Rekord. 7,5 Millionen Übernachtungen gingen davon auf das Konto deutscher Urlauber.
3: Die Faszination Skandinavien ist offenbar ungebrochen. Und für deutsche Urlauber ist Dänemark als direktes Nachbarland schon lange ein Top-Ziel. Dass die Zahlen in diesem Jahr nochmal deutlich gestiegen sind, dürfte neben der nordischen Gelassenheit auch mit dem Wetter zusammenhängen. Denn während Südeuropa und auch Deutschland selbst wochenlang unter einer Hitzeglocke hingen, war es hoch im Norden deutlich angenehmer. Hotels, Ferienhäuser und auch Campingplätze waren dabei gleichermaßen gefragt. Diana Kramer, Nachrichtenredaktion.
1: Nach dem schweren Erdbeben in Kolumbien ist die Zahl der Toten auf 319 gestiegen. Über 4.500 Menschen wurden verletzt. 260 weitere gelten als vermisst, teilten die Behörden mit. 319 gestiegen. Über 4.500

0: Wuppertal-Düsseldorf zwischen Wuppertal-Sonnborn und Hahn-Ost. 2 Kilometer stockender Verkehr, 5 Minuten Verzögerung. Wir wünschen allen unterwegs gute Fahrt.
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2: Hallo zusammen, eine schöne Nacht wünsche ich. Johanna Tänzer ist hier, bin bei euch. Leute, sag mal, kennt ihr das Masupilami? Ganz ehrlich, mir hat das erst gar nichts gesagt. Das ist aber so ein gelbes Comic-Tier mit schwarzen Punkten. Und das ist jetzt in den Kinos. Ob wir uns das Ding angucken müssen, das klären wir gleich.

0: ihr dieses Viech hier?
1: Oma! Oma, Oma, Oma! Oma! Oma, Oma!
0: Ja. Es sagt sehr gerne Huba Huba, das ist das Marsupilami. Das ist gelb, hat schwarze Flecken und lebt in einem Land namens Palumbien. Leute, das war in den 90ern ein Riesending im Fernsehen und Filmexperte Jörg Albrecht, jetzt gibt's einfach einen Kinofilm mit ihm, ne?
2: Ja, ein Film, der in Frankreich bereits richtig abgeräumt hat. Über 6 Millionen Kinogänger wollten da das Marsupilami schon sehen. Aber bis das niedliche Tierchen im Film zum ersten Mal auftaucht, vergeht eine ganz schön chaotische halbe Stunde, wenn da ein Zoo-Mitarbeiter den Auftrag bekommt, ein wertvolles Paket auf einem Kreuzfahrtschiff von Südamerika nach Frankreich zu schmuggeln.
3: Es gibt eine Regel: öffne niemals das Paket. Und du nimmst deine Frau und deinen Sohn mit. Zusammen fällt er weniger auf.
1: Okay, kein Problem.
2: In diesem Paket befindet sich ein großes Ei, aus dem dann an Bord des Schiffs das seltenste und wertvollste Tier der Welt schlüpfen wird. Eben das Marsupilami. Und das hat natürlich seinen ganz eigenen Kopf.
4: Mach das nicht, nein!
1: Was ist hier los?
4: Es trinkt das Duschgel.
0: Okay, wow. Aber auf dieser Kreuzfahrt geht wahrscheinlich mehr ab als auf dem Traumschiff zum Beispiel, ne?
2: Das kann ich garantieren, aber dieses Chaos muss man schon auch mögen. Von dem ganzen Klamauk, den Zoten und dem Slapstick wird man nämlich regelrecht erschlagen. Und mittendrin ist dann natürlich noch das niedliche Tierchen. An die Klasse der Paddington-Abenteuer, da reicht das Marsupilami nicht ran. Aber als turbulentes Familienabenteuer geht der Film in Ordnung.
0: Okay, und dann ist noch die Horrorfilmreihe Insidious gestartet. Achtung, mit einem 6. Teil.
2: Wobei ich zugeben muss, meine Gänsehaut bei dieser Reihe war überschaubar. Und daran ändert jetzt auch Ausgabe 6 nichts. In der gibt's neues Personal. Eine junge Mutter macht die Entdeckung, dass sie in die Anderswelt, ins Jenseits reisen kann. Aber sie kann sogar noch mehr. Und zwar
5: Dämonen in die Menschenwelt zurückbringen.
6: Es muss aufhören. Ich brauche Hilfe.
2: Dem kann ich eigentlich nichts hinzufügen. Aufhören wäre auch ein super Ratschlag für diese Reihe. Außer ein paar müden Jumpscares und einer bescheuerten Story hat Insidious 6 nichts zu bieten.

0: Das Wetter.
1: Es ist locker bewölkt, Regen soll es keinen geben und es ist angenehm frisch bei 15 bis 12 Grad in den Tiefstwerten. Im Verlauf des Tages wird es erst sonnig und trocken, später zieht sich's dann aber wieder zu und es werden es um die 23 Grad.
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2: A30 Osnabrück-Bad Oeynhausen zwischen Bad Oeynhausen-Ost und Kreuz Bad Oeynhausen 2 Kilometer Stau. Wir wünschen allen unterwegs gute Fahrt.
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1: Hallo, eine schöne Nacht mit uns. Johanna Tänzer ist hier bei euch. Und wenn ihr gerade im Auto unterwegs seid, dann geht's euch hoffentlich gerade nicht wie dem Herbert hier.
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1: Ich bin David Riemer. Bei der Abwehr von Drohnen erwartet Bundesinnenminister Dobrindt in den kommenden Jahren ein Wettrüsten mit Angreifern, die immer neue Technik entwickeln. Gleichzeitig fordern die Grünen im Bundestag festzulegen, dass die Bundespolizei hauptverantwortlich für die Drohnenabwehr zuständig ist.
2: Die Drohnenabwehr ist im Moment nämlich vor allem Sache der Länderpolizeien und das bedeutet, so die Grünen, unklare Zuständigkeiten und Sicherheitsrisiken. Außerdem fordern sie eine Art Superüberwachung aller kritischen Standorte bei uns. Die Weichen dafür müssten auf einem Drohnengipfel im Kanzleramt gestellt werden. Sicher ist, die Drohnentechnik, die entwickelt sich rasend schnell. Eine Riesenherausforderung, gibt auch der Bundesinnenminister zu. Claudia Wächter, Nachrichtenredaktion.
1: Das Bundeswirtschaftsministerium versucht Sorgen zu zerstreuen, dass es im kommenden Winter Engpässe bei der Gasversorgung geben könnte. Nach aktuellem Erkenntnisstand sei eine Gasmangellage nicht zu erwarten, heißt es in einem Papier des Ministeriums. Einen staatlichen Eingriff schließt man aber für die Zukunft nicht aus. Man nehme es ernst, dass die deutschen Gasspeicher deutlich weniger gefüllt seien als in den vergangenen Jahren. Wegen eines Feuers im Hürtgenwald in der Eifel in Nordrhein-Westfalen hat es vor einer Woche Evakuierungen gegeben. Jetzt ist der Brand komplett gelöscht. Auch im Brandgebiet im Naturschutzgebiet Hohes Venn im belgischen Grenzgebiet zu Deutschland hat sich die Lage entspannt.
3: Große Erleichterung beim Bürgermeister von Hürtgenwald, der sich bei allen Einsatzkräften und freiwilligen Helfern für ihren unermüdlichen Einsatz bedankt. Kein Haus sei zu Schaden gekommen. Das vom Feuer betroffene Gebiet bleibt allerdings gesperrt, damit kein neuer Brand ausgelöst wird und weil beschädigte Bäume noch umstürzen könnten. Im Hohen Venn sind die Flammen nach offiziellen Angaben unter Kontrolle. Vollständige Entwarnung haben die Behörden aber noch nicht gegeben. Jan-Henner Reitze, Nachrichtenredaktion.
1: 9- bis 10-Jährige sollen künftig eine neue Vorsorgeuntersuchung, bekannt als U-Untersuchung, beim Kinderarzt als Kassenleistung bekommen. Das hat der gemeinsame Bundesausschuss beschlossen, der festlegt, welche medizinischen Leistungen gesetzlich Versicherte in Anspruch nehmen können. Untersucht werden sollen insbesondere ein mögliches Übergewicht, die körperliche Aktivität, die Bildschirmzeit und psychische Auffälligkeiten. Bisher gibt es U-Untersuchungen als Kassenleistung bis kurz nach dem 5. Geburtstag der Kinder.
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4: Der Freitag startet sonnig und leicht bewölkt. Später zieht sich's aber wieder zu und dann kann auch Regen runterkommen. Die Temperaturen, die gehen hoch bis auf 23 Grad.
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5: Zurzeit liegen uns keine Meldungen vor. Wir wünschen allen unterwegs gute Fahrt. Uns keine Meldungen vor. Wir wünschen allen unterwegs.

0: Bryan Adams mit Heaven hier in der Nacht. Wir sind bei euch. Wie steht ihr denn so zu Horrorfilmen? Ich ja gar nicht. Ich hasse es, aber alle anderen freuen sich, glaube ich, krass, weil Insidious 6 läuft jetzt in den Kinos, haben wir euch eben auch schon vorgestellt. Für unseren Hannes gibt's allerdings genug Gruseliges im Alltag.
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2: Wieso gucken Menschen Horrorfilme? Ich meine, ich finde die auch super. Die dürfen nur nicht so gruselig sein, sonst habe ich ja Angst. Und wenn ich mich gruseln will, dann mache ich zu Hause einfach mal den Siphon sauber. Ja, da sind Haare drin, das sieht aus, als würde ich die Kleine von The Ring da rauspopeln. Aber wo fängt Horror überhaupt an? Ist die Saw-Reihe Horror oder medizinisches Fortbildungsmaterial? Ist der Exorzist einfach nur eine besondere Folge von Die Supernanny? Und was ist überhaupt mit der Teufeltrick Prada? Wer schreibt so einen kranken Müll eigentlich? Sitzt du zu Hause am Esstisch, guckst deine Kinder an, wie sie Spaghetti Bolo essen und denkst, ein Film über Dämonen, das wär's. Oder steckst du in der Scheidung und drehst danach die Heimsuchung. Obwohl, auf sowas kommst du eher, wenn du in Urlaub willst und niemand für einen Hund hast. Naja, also für mich ist das nichts. Ich schlafe ja schon schlecht, wenn ich Bambi gucke. Also immer dran denken, es sind nur Filme. Geister gibt es nicht und Mumien sind nur eingewickelte, sehr alte Menschen.
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0: Das Wetter.
1: Der Tag startet mit Sonnenschein und lockeren Wolken. Dazu bleibt es erstmal trocken. Aber später gegen Nachmittag zieht es sich zu und es kommen Schauer und Gewitter dazu. Es wird aber angenehm mild bei 20 bis 23 Grad.
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2: A30 Osnabrück-Bad Oeynhausen. Zwischen Bad Oeynhausen-Ost und Kreuz Bad Oeynhausen 2 Kilometer Stau. Und A61 Mönchengladbach-Koblenz zwischen Türnich und Gümnich 1 Kilometer stockender Verkehr. Wir wünschen allen unterwegs gute Fahrt.
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1: Hallo, schön, dass ihr da seid. Wir halten euch wach. Und zwar hier mit unserem Gelaber. Johanna Tänzer hier, hi. Und aber auch mit der Musik. Die hier geht nämlich richtig nach vorne. Loreen, Euphoria, viel Spaß.

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1: Ich bin David Riemer. Der Deutsche Städtetag fordert den Umbau der Pflegeversicherung zu einer Vollversicherung. Damit sollen Menschen, die ihr Leben lang gearbeitet haben, nicht wegen der Pflegekosten in die Sozialhilfe fallen. Das sagte Städtetagspräsident Jung der Neuen Osnabrücker Zeitung. Grund für den Vorstoß sei die zunehmende finanzielle Überlastung der Kommunen. Ihre Defizite liegen laut Jung bei 30 Milliarden Euro jährlich. Die von Waldbränden betroffene Fläche in Europa könnte sich durch den Klimawandel verdreifachen. Zu diesem Ergebnis kommt die Studie eines internationalen Forschungsteams, das aber auch Möglichkeiten nennt, wie diese Entwicklung vermieden werden kann.
2: Dieser Sommer mit deutlich überdurchschnittlich vielen und flächenmäßig großen Waldbränden hat schon gezeigt, was in Zukunft häufiger vorkommen könnte. Besonders betroffen waren Frankreich, Spanien und Griechenland. Aber auch in Deutschland gehen die Autoren von mehr Wald- und Flächenbränden aus, je nachdem, wie viel wärmer es tatsächlich noch wird. Um Auswirkungen zu verkleinern, raten sie, Feuerwehr und andere Einsatzkräfte besser auszurüsten und vermehrt auszubilden und die Erderwärmung möglichst aufzuhalten. Jan-Henner Reitze, Nachrichtenredaktion.
1: In den nächsten Monaten startet die Heizsaison. Die Gasspeicher sind in diesem Jahr nur halb gefüllt. Das Bundeswirtschaftsministerium versucht allerdings zu beruhigen. Eine Gasmangellage sei im kommenden Winter nicht zu erwarten, heißt es.
3: Entscheidend sind ja nicht nur die Speicher, betont das Ministerium. Gas komme auch über Pipelines aus Norwegen, anderen EU-Ländern und den LNG-Terminals. Außerdem, eine angespannte Marktlage sei noch keine Versorgungskrise. Aber man werde sich kümmern, falls nötig. Verbraucherschützer haben aber bereits vor steigenden Gaspreisen gewarnt. Und auch die Linke mahnt, die Wirtschaftsministerin müsse endlich aktiv werden. Claudia Wächter, Nachrichtenredaktion.
1: Zum Fußball. Jungstar Said Elmala spielt auch in der kommenden Saison beim 1. FC Köln. Der 19-Jährige verlängerte seinen Vertrag vorzeitig um ein Jahr bis 2031. Das teilte der Bundesligist mit. Um Elmala hat es in den vergangenen Monaten immer wieder Wechselspekulationen gegeben. Borussia Dortmund hatte sich zuletzt aus dem Poker um eine Verpflichtung des Offensivspielers zurückgezogen.
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4: Der Freitag startet sonnig und leicht bewölkt, später zieht sich's aber wieder zu und dann kann auch Regen runterkommen. Die Temperaturen, die gehen hoch bis auf 23 Grad.
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5: A3 Frankfurt-Köln zwischen Rösrath und Königsforst, dichter Verkehr, 10 Minuten Zeitverlust. Und A30 Osnabrück-Bad Oeynhausen zwischen Bad Oeynhausen-Ost und Kreuz-Bad Oeynhausen, 2 Kilometer stockender Verkehr. Wir wünschen allen unterwegs gute Fahrt.

0: Kurz nach fünf, guten Morgen.
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0: Kollege Robert Janz ist wieder da.
2: Guten Morgen.
0: Oh, wir im Chor,
2: tatsächlich.
0: So, erzähl, was bringt der Freitag?
2: Heute startet erstmal die neue Runde im DFB-Pokal und gleich zwei NRW-Vereine sind am ersten Abend dabei. Ab 18 Uhr empfängt Drittligist Preußen Münster den Karlsruher SC und für den Oberligisten SC St. Tönnies. Oh, für die gibt es ein echtes Highlight. Die spielen ebenfalls um 18 Uhr gegen Bundesligist Eintracht Frankfurt. Und später am Abend trifft dann noch Hansa Rostock auf den VfB Stuttgart. Insgesamt läuft die erste Pokalrunde bis Montag. Und ja, ich sehe schon, du möchtest nachfragen.
0: Ja,
2: ich beantworte es dir. Dortmund und Bayern, die steigen wegen des Supercups erst Anfang September dann ein.
0: Ach gut.
2: Ja, bist du beruhigt.
0: Ja,
2: ne?
0: Ja, total. So, in Aachen wird es heute spannend bei der Reit-WM. Ne? Da wird nämlich ein Weltmeister gekürt.
2: Genau. Im Springreiten fällt heute Abend die Entscheidung im Mannschaftswettbewerb. Heute Abend läuft unter Flutlicht der zweite Umlauf des Teamfinals. Und die Fehlerpunkte der bisherigen Prüfung, die werden dann zusammengerechnet. Und am Ende, da ist die Mannschaft mit den wenigsten Punkten Weltmeister.
0: Und wer heute mit dem Auto ins Wochenende startet, der braucht wahrscheinlich ein bisschen Geduld.
2: So ist das. Der ADAC erwartet gerade heute Nachmittag besonders viel Reiseverkehr. Viele Urlauber sind natürlich auf dem Heimweg. Und als besonders staugefährdet gelten da unter anderem die A1, die A2 und die
0: A3.
2: Richtig. Und ab heute Abend kommen auch noch mehrere größere Sperrungen dazu, zum Beispiel auf der A40 in Bochum und Duisburg, sowie auf der A52 bei Essen, weil sonst wäre es ja langweilig.
0: Ja, genau, so ist es. Also Pokalstart, WM-Entscheidung in Aachen und möglicherweise ziemlich volle Autobahnen.
2: Nee,
0: wir sind
2: schön
0: bei euch. Ja, schön, ehrlich.

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0: Das Wetter.
1: Der Tag startet mit Sonnenschein und lockeren Wolken. Dazu bleibt es erstmal trocken. Aber später, gegen Nachmittag, zieht es sich zu und es kommen Schauer und Gewitter dazu. Es wird aber angenehm mild bei 20 bis 23 Grad.
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2: Hier die aktuelle Verkehrslage. A1 Dortmund-Köln zwischen Schwerte und Westhofener Kreuz. 1 Kilometer Stau. Weiterhin auf der A3 Frankfurt-Köln zwischen Rösrath und Königsforst. 2 Kilometer stockender Verkehr, 47 Minuten Verzögerung. Und zusätzlich auf der A30 Osnabrück-Bad Oeynhausen zwischen Bad Oeynhausen-Ost und Kreuz-Bad Oeynhausen. 2 Kilometer zähfließender Verkehr. Wir wünschen allen unterwegs gute Fahrt.
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1: Hi, guten Morgen zusammen. Hallo am Freitag. Schön, dass ihr da seid. Johanna Tänzer ist hier. Vor ein paar Tagen hatte erst Madonna Geburtstag. Sie ist einfach 67 geworden. Aber für sie ist das ja so.

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0: Ein Banger am Freitagmorgen. Die Backstreet Boys mit I Want It That Way. Guten Morgen.
1: Augenblick mal. Irgendwo im französischen Nirgendwo liegt Taizé. Ein kleines Örtchen mit einer bemerkenswerten Geschichte. Hier hat 1940 der Schweizer Frère Roger einen Männerorden gegründet, der bis heute Woche für Woche Tausende von Jugendlichen aus allen Ländern der Welt anzieht. Es geht hier um Versöhnung, um friedliches Miteinander, um Achtsamkeit und um innere Einkehr. Eine Woche lang Besinnung aufs Wesentliche. Teilnehmerin Ava tut das gut, wie sie sagt. Ich habe hier die Ruhe genossen und tatsächlich weniger aufs Handy geschaut. Einfach so. Und für Lev ist die Zeit dort besonders prägend. Ich glaube eigentlich gar nicht an Gott, aber hier konnte ich einmal ganz frei darüber nachdenken und möchte weiter an meinen Fragen arbeiten. Die Woche ist einfach strukturiert. Feste Gebetszeiten, feste Essenszeiten. Dazwischen am Vormittag Bibelstudium und Kleingruppenarbeit mit Diskussionen über Lebensfragen. Am Nachmittag Housekeeping, also Kloputzen mit guter Laune. Eine Struktur, in die sich die Gäste fallen lassen können. Stille, Entschleunigung, all das, was im Alltag oft verloren geht. Ich bin beseelt von all dem, von der Tiefe der Jugendlichen, von der Atmosphäre, von der Schlichtheit, die einfach reicht. Thomas Fresier von der Evangelischen Kirche für Augenblick mal.
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1: Mit Malte Albrecht, guten Morgen. Gute Nachrichten aus der Eifel und aus Belgien. Die beiden großen Waldbrände sind unter Kontrolle. Die ersten Einsatzkräfte vor Ort konnten Entwarnung geben. Thorsten Adolfs aus dem News-Team, schauen wir zunächst mal auf den Hürtgenwald.
2: Ja, da wurde schon zusammengepackt. Der Herr Bürgermeister von Hürtgenwald-Kranen hat am Abend mitgeteilt, dass die Löscharbeiten komplett beendet sind. Mittlerweile haben die letzten Einsatzkräfte das Gebiet verlassen. Das ist eine große Erleichterung für die rund 1800 Menschen, die wegen der Flammen sogar ja zeitweise ihre Häuser verlassen mussten. Das Waldgebiet bleibt aber noch gesperrt, weil viele Bäume durch die Hitze instabil sind und deshalb für Spaziergänger gefährlich sein könnten. Grundsätzlich gilt in den Wäldern, man sollte immer auf den markierten Wegen bleiben und bestehende Absperrungen beachten, um sich nicht in Gefahr zu bringen.
1: Etwas weiter westlich im belgischen Naturschutzgebiet Hohe Sven und in Monschau gibt es auch positive Signale.
2: Genau, dort kommen die Einsatzkräfte voran, auch wenn die Situation noch etwas mehr Aufmerksamkeit erfordert. Die Flammen im Hohen Fenn sind weit gehend unter Kontrolle und auf deutscher Seite in Monschau ist der Einsatz der Feuerwehr beendet. Die Evakuierungen dort wurden aufgehoben und alle Menschen durften wieder zurück in ihre Wohnungen. Die Kräfte vor Ort behalten die Lage aber weiter genau im Auge, denn im östlichen Teil des Feuers Richtung deutsche Grenze könnten einzelne Brandherde nochmal aufflammen. Vor allem aus der Luft wird versucht, die letzten Flammen komplett unter Kontrolle zu bringen. 7 Löschflugzeuge und Hubschrauber sind im Hohen Fenn noch im Einsatz.
1: Danke, Thorsten. Und das sind weitere Nachrichten. Seit 2 Jahren gilt ein Grenzwert für Cannabis beim Autofahren. Laut einer aktuellen Umfrage der Versicherer zeigt die Regelung bisher aber nur bedingt Wirkung. In den vergangenen 12 Monaten setzte sich trotzdem jeder 5. Befragte kurz nach dem Konsum ans Steuer. Der Städtetag ist dafür, eine Pflegevollversicherung einzuführen. So würden Menschen, die ihr Leben lang hart gearbeitet haben, nicht mehr wegen der Pflegekosten in die Sozialhilfe fallen, sagte Städtetagspräsident Jung der NOZ. Youngster Elmaler bleibt beim 1. FC Köln. Der 19-Jährige hat seinen Vertrag vorzeitig um 1 Jahr bis 2031 verlängert. Das teilte der Bundesligist am Abend mit. Außerdem trägt Elmaler künftig die legendäre Rückennummer 10 von Lukas Podolski. Zuletzt hatte sich laut Medienberichten unter anderem RB Leipzig für Elmaler interessiert. Einen Banküberfall mit KI planen ist keine gute Idee. Trotzdem hat ein 23-Jähriger aus dem US-Bundesstaat Nebraska genau das gemacht. Unter anderem hatte er ChatGPT gefragt, wie lange es denn dauert, bis die Polizei da ist. Wirklich clever hat sich der Mann aber nicht angestellt. Kameras filmten sein unmaskiertes Gesicht und auch sein Auto samt Kennzeichen. Inzwischen stand der Bankräuber vor Gericht. Der 23-Jährige muss für gut 10 Jahre ins Gefängnis. Und das waren die Nachrichten mit Malte Albrecht.
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3: Guten Morgen, ihr Lieben. Mit Sonne und Wolken geht's durch den Freitag. Aktuell haben wir bei euch in Porz und auch in Ehrenfeld am Heliosturm 14 Grad. Später sind dann bis zu 22 Grad drin. Und falls ihr heute Abend zum Motoris-Konzert am Tanzbrunnen wollt, da gibt's dann so ein bisschen Regen. Also packt euch da vielleicht einen Regenponcho oder sowas ein. Ich bin auf jeden Fall auch da. Vielleicht sehen wir uns und trinken ein leckeres Kölsch zusammen.
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3: Hallo und guten Morgen auf die Straßen. Hier haben wir noch keine Blitzer und keine größeren Staus. Falls ihr schon aber was gesehen habt, Staus, Blitzer, Unfälle, sagt gerne kostenlos Bescheid. 0800 951 99 99. Gute Fahrt.
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3: Es ist der 21. August. Es ist Freitag. Wir freuen uns aufs Wochenende und wir begleiten euch auf dem Weg dahin. Also genießt eure erste Tasse Kaffee des Tages zu Cyril und Stumblin' In im besten Musikmix für Köln. 6:03. 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

0: 6 Uhr 9, hier ist Radio Köln am Freitagmorgen und Leute, bald ist...
1: Wochenende!
0: Ja?
1: Ich bin dein!
0: Mhm.
1: Wochenende! Geil!
0: Ja, genießt das Finale von Sommerferienwoche Nummer 5. Macht euch eine schöne Zeit, egal ob heute Abend auf dem Feierabendmarkt am Klotfichtplatz oder ich bin heute Abend bei Motoris am Tanzbrunnen. Vielleicht sehen wir uns, da freue ich mich sehr drauf. Und für das positive Mindset am Freitag sorgt jetzt der Kollege Guido Ostrowski. Viel Spaß!
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3: Boah, wird das groß. So groß wie nie. Köln wird nächste Woche zum Mekka der Computer- und Konsolenzocker. Über 1600 Aussteller aus 67 Ländern kommen zur Gamescom.
4: Es gibt ein komplett neues Weltgefühl, sage ich jetzt mal.
3: Und wo wir gerade beim Gefühl sind.
5: Da unten das Publikum, das feiert sich, das gibt Gas.
3: Die Mutter aller

0: Castingshows kommt zurück. Leines Talentprobe.
1: Ein Spiel, was keinem wehtut, auch nie böse und unter der Gürtellinie ist. Und insofern kann da eigentlich nicht viel passieren, außer dass alle Spaß haben.
0: 11. September am Tanzbrunnen. Gebt noch Karten und bis dahin zieht euch das hier mal rein.
2: Mit ganzen Tierkörpern, die wir dann irgendwie festbinden. Und dann können Sie das sehen, wie die dann diese Tiere dort zerreißen.
0: Okay, klingt brutal, ist aber voll normal. Wenn Tessa und Jiva, die beiden Komodo-Warane und 9 Stars des Köln Zoos gefüttert werden.
2: Können wir alles gewährleisten, indem die Tiere hier sicher für die Besucher hinter Glas sitzen?
0: So, und wisst ihr, worauf ich mächtig Appetit habe? Montagabend geht's wieder los. Der 1. FC Köln startet in die neue Saison mit dem Pokalspiel in Würzburg und wir übertragen für euch natürlich wieder live.
3: Ist schön, dass es jetzt wieder anfängt, ja.
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0: eine Stimme. Alex Warren ist das, Fever Dream im besten Musikmix für Köln. 6.17 Uhr haben wir es. Guten Morgen Köln mit Radio Köln. Und vielleicht habt ihr euch ähnlich gefühlt. Ich jedenfalls war erstmal geschockt, als ich das hier von FC-Star Saïd El Mala gehört habe.
1: Hallo liebe FC-Fans, was eine Saison. Es war mir eine riesige Ehre, mit der 13 für euch aufzulaufen. Aber ich musste eine Entscheidung treffen. Eure Nummer 13 geht.
0: Ja, aber zum Glück geht das Video noch ein bisschen weiter, das der 1. FC Köln gestern Abend um 19.30 Uhr gepostet hat.
1: Aber eure neue Nummer 10 bleibt.
0: Jawohl, da hat er uns fast. Aber ich wette, dass bei diesem Satz tausende Freudenschreie in Köln rausgegangen sind. Saïd El Mala bleibt beim 1. FC Köln, hat sogar seinen Vertrag um ein Jahr bis 2031 verlängert und wird in der neuen Saison mit der Nummer 10 auflaufen. Also richtig, die Nummer, die als bislang letzter Lukas Podolski beim FC getragen hat.
2: Dieses Gefühl, was ich mit diesem Stadion, mit diesem Trikot und mit diesen Fans verbinde, das ist was ganz Besonderes und das war es immer.
0: Herrlich, oder? Und ihr wisst, wer sich auch darüber freut wie Jeck. Genau, FC-Reporter Guido Ostrowski, weil er jetzt auch in der kommenden Saison wieder so, so schön jubeln kann.
3: El Mala! Tor! Tor! Tor! Saïd El Mala! La la la la la!
0: La la la la la!
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1: Ich bin Luis Eck, schönen guten Morgen. Said El Mala verlängert in Köln. Gasspeicher nur gering gefüllt und das Wetter Sonne und Wolken bei 22 Grad heute maximal.
2: Oh! Said El Mala!
1: So ausgelassen hat FC-Reporter Guido Ostrowski gleich 13 Mal in der vergangenen Saison mit den Fans jubeln können. Und es werden vermutlich weitere emotionale Tore von El Mala dazukommen. Denn entgegen vieler Wechselgerüchte bleibt El Mala beim ersten FC Köln. Das hat der 19-jährige Shootingstar am Abend auf den FC-Kanälen bekannt gegeben. Der Vertrag beim FC ist sogar nochmal bis 2031 verlängert worden. Und El Mala hat eine legendäre Rückennummer bekommen, die zuletzt Lukas Podolski beim FC getragen hat.
3: Eure neue Nummer 10 bleibt.
1: Am kommenden Montagabend wird Said El Mala dann erstmals mit der ehrwürdigen Nummer 10 auflaufen in der ersten Runde des DFB-Pokals bei den Würzburger Kickers. Die Gasspeicher bei uns in Deutschland sind derzeit so gering gefüllt wie noch nie seit Beginn der Aufzeichnungen im Jahr 2011. Nach Angaben des Branchenverbandes Ines liegt der Füllstand bei 49%, ein historischer Tiefstand. David Riemer aus dem Radio Köln-Team hat mehr Infos.
4: Im letzten Jahr waren die Gasspeicher um diese Zeit bereits fast zu 3/4 gefüllt. Selbst wenn die derzeit gebuchten Kapazitäten bis zum Winter vollständig genutzt würden, würde das Gas bei extrem tiefen Temperaturen nicht ausreichen, um die Versorgung vollständig abzusichern. Das Bundeswirtschaftsministerium sieht dennoch keine Gasmangellage. Gas komme auch aus Norwegen über Flüssiggasterminals und aus europäischen Nachbarländern, so die Begründung.
1: Wer in den nächsten Wochen nach Düsseldorf will, der sollte entweder das Auto nehmen oder braucht ordentlich Geduld. Denn wie die Deutsche Bahn mitteilt, wird von heute Abend 21 Uhr bis zum 4. September die Strecke zwischen Köln-Mühlheim und Düsseldorf komplett gesperrt. Ferne Regional- und S-Bahn werden umgeleitet oder durch Busse ersetzt. Danach ist nur noch die S-Bahn-Strecke gesperrt und zwar bis zum 4. Dezember. Fern- und Regionalzüge können dann wieder fahren. Grund für die Sperrungen sind zahlreiche Bauarbeiten. Unter anderem werden zwischen Leverkusen und Mühlheim mehr als 7 Kilometer Gleise erneuert. Und nochmal zurück zum Sport. Deutz wird zum Schauplatz der besten Eishockeyliga der Welt. Nächstes Jahr werden Spiele der nordamerikanischen NHL Regular Season in der Lanxess Arena ausgetragen. Die Edmonton Oilers werden gleich 2 Hauptrundenspiele auf dem Kölner Eis bestreiten. Mit dabei sein wird dann auch der gebürtige Kölner und deutsche Eishockeystar Leon Dreiseitel. Wann und wie ihr an die Tickets kommt, soll in den nächsten Wochen bekannt gegeben werden. Und das waren die Nachrichten mit Luis Eck.
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5: Ja, der Himmel über eurem Veedel, der kann sich heute mal wieder nicht entscheiden. Mal Sonne, mal Wolken, aber es bleibt erstmal größtenteils trocken. 14 Grad messen wir gerade bei euch in Mühlheim auf der Kolbstraße, in Lindenthal an den Kanälen genauso. Am Nachmittag werden es dann bis zu 22 Grad. Also perfektes Wetter für so einen Feierabendspaziergang oder um mit den Kids auf den Spielplatz zu gehen. Erst am Abend sind dann vereinzelt Regenschauer möglich.
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5: Hallo und guten Morgen auf die Straßen. Hier haben wir noch keine Blitzer, aber der Blick in die Stadt sagt, die Verkehrslehrzentrale hat einen Ampelausfall gemeldet. Und zwar an der Kreuzung Innere Kanalstraße, Ecke Nielerstraße. Die Polizei ist unterwegs dahin und regelt da gleich den Verkehr. Wir gucken auf die Autobahn zusammen. Es gab einen Unfall auf der A3 Richtung Oberhausen zwischen Rösrath und Königsforst. Da ist ein Auto in eine Baustellenabsperrung reingefahren. Hat es die Polizei gesagt. Deshalb habt ihr da gerade eine Stauzeit von 32 Minuten. Falls ihr auch noch was gesehen habt, Staus, Blitzer, Unfälle, meldet es gerne kostenlos über die 0800 951 99 99. Gute Fahrt euch.
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5: Das bin ich. Hallo Köln. Startet gut in diesen Freitagmorgen mit euren Lieblingshits im besten Mix. James Carter und Medusa habe ich jetzt für euch mit Bad Memories um 6.35 Uhr gleich.

0: 6.40 Uhr haben wir es gleich. Guten Morgen Köln am Freitag. Hier ist Radio Köln und ich habe gerade mal überlegt, wann ich das letzte Mal am Nürburgring Formel 1 gucken war. Das ist schon ein paar Jahre her. Ich glaube als Kind. Aber wenn ich dieses Wochenende hinfahren würde, würde ich auch nichts sehen. Denn Kölner Formel 1 Fans wissen Bescheid. Dieses Wochenende findet die Formel 1 in den Niederlanden statt. Und auch unser Comedian Hannes Höfer ist im Bilde. Der sagt zum Beispiel, Zandvoort ist das Monaco der Nordsee.
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2: Formel 1. Das sind doch eigentlich nur ein paar schnelle Autos, die im Kreis fahren und am Ende steht oben einer auf dem Treppchen. Oder ist das mehr? Das eigentliche Spektakel hast du ja neben der Rennstrecke. Yachten, dicke Karren am Arm, Uhren im Wert von Einfamilienhäusern, High-Society-Pärchen, wo du von außen betrachtet denkst, oh, die machen Vater-Tochter-Wochenende. Das ist die Monaco-Mania. Jetzt fahren die aber dieses Wochenende nicht in Monaco, sondern in Zandvoort. Ja, jetzt fragen sich viele, hä? Zandvoort ist eine Stadt? Ist das nicht ein Campingplatz hinterm Albert Heijn? Die fahren Rennen mit Wohnwagen oder was? Ich glaube, ich muss mal Aufklärungsarbeit machen. Die Niederlande sind ein souveräner Staat und nicht nur ein Outlet mit einem netten Sandstrand. Ich sag euch, da ist Rennsport in Reinkultur. Ohne Shishi, keine Champagner-Touristen, die mit einer Meute Paparazzi durch die Boxengasse spazieren. Nur echte Verrückte, Grachten statt Yachten. Es riecht nach Gummi und Benzin statt nach Chanel. Im Gesicht eine Frikandel statt Filler. Ja, und alles in Orange. Herrlich. Also immer dran denken, wenn man direkt vorne fährt, braucht man das Feld nicht von hinten aufräumen.
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0: Ihr Lieben, guten Morgen Köln. Am Freitag ist es 6.47 Uhr. Hier ist Radio Köln und ich habe mir überlegt, damit ihr euch nicht um eure Wochenendplanung kümmern müsst, mache ich das, ne? Ein bisschen Arbeit abgenommen. Auch heute habe ich wieder einen richtig schönen Sommerferientipp für euch. Und der bringt euch im wahrsten Sinne des Wortes eine Erleuchtung. Und zwar im Mediapark. Heute und morgen Abend findet ab 17 Uhr das Water Latin Festival statt. Also sobald es dunkel ist, soll in diesem kleinen See im Mediapark so ein Lichtermeer zu sehen sein. Und Chiara Süß aus dem Radio Köln Frühteam ist jetzt bei mir. Du bist jetzt quasi unsere Ausflugsexpertin. Was muss ich denn tun, um dabei zu sein heute Abend?
1: Ja, also eigentlich musst du gar nichts dafür tun. Das Festival ist nämlich für alle zugänglich. Und wenn du selbst einen Teil zum Lichtermeer beitragen willst, bekommst du ein Laternenkit für knapp 32 Euro an der Kasse. In dem Kit ist alles, was du zum Bau der Laterne brauchst. Die fertige Laterne kannst du dann noch bemalen oder mit persönlichen Wünschen ausstatten. Das alles bekommst du dann alles in dem Kit.
0: Ja, klingt easy. Wie geht's denn dann weiter, wenn meine Laterne fertig ist?
1: Ja, wenn du dann fertig bist und die Sonne langsam untergeht, dann darfst du deine Laterne ins Wasser lassen. Auf dem See sorgen die Laternen dann für ein zauberhaftes Lichtspiel. Die schwimmenden Lichter können dann bis 22 Uhr bewundert werden. Und keine Sorge, denn im Sinne der Umwelt werden die Laternen nach dem Event natürlich wieder eingesammelt.
0: Das klingt sehr romantisch. Danke dir, Chiara. Also auf dem See im Mediapark wird es richtig schön. Ganz viele leuchtende Laternen seht ihr da heute Abend rumschwimmen. Wenn ihr eine eigene Laterne schwimmen sehen wollt, einfach ein Ticket online kaufen und gegen ein Laternenkit einlösen. Und wenn ihr sagt, hier Daniel, ich bin doch heute Abend schon verplant, ich habe keinen Zick, kein Thema. Das Ganze findet auch morgen nochmal statt und zwar ab 17 Uhr im Mediapark. Radio Köln ist hier um 6.48 Uhr.

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1: Mit Malte Albrecht. Guten Morgen. Seit 2 Jahren gelten die Cannabis-Grenzwerte im Straßenverkehr. Die Versicherer haben dazu jetzt Bilanz gezogen und die fällt ernüchternd aus. Viele Konsumenten sitzen demnach bekifft am Steuer, obwohl sie über die Grenzwerte Bescheid wissen. Thorsten Adolfs aus den Nachrichten. Durch die neuen Regeln hat sich bis jetzt also kaum etwas gebessert.
2: Genau, laut einer aktuellen Untersuchung der Unfallforschung der Versicherer fahren viele Menschen, die regelmäßig Cannabis rauchen, auch regelmäßig bekifft. Das Erschreckende daran, obwohl fast 9 von 10 Befragten den gesetzlichen Grenzwert von 3,5 Nanogramm genau kennen, ist er knapp einem Drittel davon völlig egal. Die Experten sagen, dass gerade bei regelmäßigen Konsumenten die Hemmschwelle extrem niedrig ist, weil das Gefahrenbewusstsein fehlt. Viele würden massiv unterschätzen, wie stark Cannabis die eigene Fahrtüchtigkeit einschränkt, und die Versicherer sagen, da muss dringend noch mehr aufgeklärt werden, damit die Straßen für alle sicher bleiben.
1: Was passiert eigentlich, wenn man bekifft in einen Unfall verwickelt wird? Bleibt da der Versicherungsschutz bestehen?
2: In der Regel nicht. Wer unter Drogeneinfluss fährt, riskiert seinen Versicherungsschutz. Der Gesamtverband der deutschen Versicherungswirtschaft warnt deutlich, wenn man einen Unfall verursacht, weil man durch den THC-Konsum nicht mehr sicher fahren kann, dann kommt zwar die Kfz-Haftpflicht für den Schaden des Opfers auf, aber sie holt sich das Geld anschließend vom Verursacher zurück, und dieser Regress, der kann dann in die Tausende gehen.
1: Danke, Thorsten. Und das sind weitere Nachrichten. Der große Waldbrand in Hürtgenwald im Kreis Düren ist gelöscht. Das hat Bürgermeister Kranen am Abend mitgeteilt. Die letzten Einheiten ziehen sich eine Woche nach Ausbruch des Feuers zurück. Auch der Brand im Hohenfenn ist zunehmend unter Kontrolle. Entwarnung gibt es in Belgien aber noch nicht. Wirtschaftsverbände und Großkonzerne drängen die Bundesregierung zu schnellen Reformen. In einem gemeinsamen Schreiben fordern unter anderem BMW, Siemens, Audi und Porsche eine Entlastung bei den Sozialabgaben, berichtet die Mediengruppe Bayern. Die Unternehmen sehen wegen hoher Energiekosten die Wettbewerbsfähigkeit gefährdet. Wegen Bauarbeiten wird die wichtige Bahnstrecke zwischen Düsseldorf und Köln ab heute Abend für 2 Wochen gesperrt. Unter anderem werden Gleise und Brücken erneuert. An diesem Wochenende gibt es außerdem mehrere Autobahnsperrungen im Ruhrgebiet. Betroffen sind Abschnitte auf der A2, A40 und A52. Beim Thema Videobeweis bekommen die Fußballfans jetzt Rückendeckung aus der Bundesliga. Der FC Augsburg spricht sich klar für die Abschaffung des VAR aus. Geschäftsführer Ströll kritisiert im Kicker, dass der Videoschiedsrichter häufig neue Diskussionen schaffe, anstatt alte zu lösen, und dass die Emotionen dabei auch auf der Strecke bleiben. Mehrere Fanszenen planen jetzt am Pokalwochenende größere Protestaktionen in den Stadien. Und das waren die Nachrichten mit Malte Albrecht.
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3: Heute ist das Wetter für die Domstadt gemixter als jeder Frühstücksmoothie, den ihr euch vielleicht gerade eben gemacht habt. Ein bisschen Sonne, ein bisschen Wolken, ein bisschen Regen. Aktuell 14 Grad bei euch in Deutz an der Längstes Arena. Oder auch in meiner neuen Heimat in Sülz, später dann 22 Grad. Der Vormittag und Nachmittag bleiben erstmal trocken. Später dann zum Feierabend kann es vereinzelt ein paar Regenschauer geben. Also falls ihr später zum Feierabendmarkt an den Klotwigplatz in die Südstadt wollt, nehmt euch auf jeden Fall einen Schirm mit und vielleicht zieht ihr nicht die ganz weißen neuen Sneaker an.
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3: So, guten Morgen auf die Straßen. Blitzer haben wir noch keine. Und der Blick in die Stadt. Die Verkehrsleitzentrale meldet einen Ampelausfall, und zwar an der Kreuzung Innere Kanalstraße, Ecke Nielerstraße. Hier wird der Verkehr gerade von der Polizei geregelt. Wir gucken auf die Autobahn, weil innerstädtisch haben wir ansonsten keine größeren Staus. Ich habe die A4 für euch. Aachen Richtung Köln, zwischen dem Kreuz West und Eiffeltor. Hier dauert es gerade 9 Minütchen länger. So, und falls ihr auch noch was gesehen habt, Staus, Blitzer, Unfälle, meldet es gerne kostenlos über die 0800 951 99 99.
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3: Ja, ist denn schon wieder Freitag? Das war eine sehr, sehr schöne Woche mit euch. Und was diese Woche so passiert ist, unter anderem war ich gestern Abend Karaoke singen bei den deutschen Karaoke-Meisterschaften. Ja, das hört ihr gleich nach Aerosmith mit Smith mit Crying. Und das hier ist Michael Schulte mit 5 a.m.

0: Radio Köln ist hier. Am Freitagmorgen, 7.10 Uhr haben wir es. Und seid ihr auch so Leute, die einfach überall singen? Also so im Auto jetzt auf dem Weg zur Arbeit oder eben noch unter der Dusche.
1: Aber auch einfach so zwischendurch.
0: Ich bin ja auch so einer. Ne? Ich laufe hier durch die Redaktion, habe auch immer so einen kölschen Karloer auf den Lippen und fange einfach an zu singen. Und dementsprechend konnte ich natürlich auch nicht Nein sagen, ne? Als ich gefragt wurde, ob ich nicht vielleicht versuchen will, deutscher Karaoke-Meister zu werden. Die Karaoke-Meisterschaft ist nämlich gestern Abend hier bei uns in Köln am Zülpicher Platz in der Bar Museum gestartet. Und ich habe mich

0: auch sehr drauf gefreut, aber so kurz vor meinem Auftritt, boah, da ist mir schon das Herz so ein bisschen in die Hose gerutscht.
1: Ich bin ein kleines bisschen nervös, muss ich sagen. Hab mich top vorbereitet, viel Tee getrunken heute Nachmittag, viel Text gelernt und dann schauen wir mal, was wird.
2: Hier kommt Don't Stop Believin' bei der deutschen Karaoke-Meisterschaft in Brasilien.

0: Leute, es ist geschafft. Ich muss jetzt erstmal hier mein Hemd ein bisschen auf. Ich bin nass geschwitzt, aber es war schön. Ich denke, ich habe eine 1A-Performance abgelegt.
1: Das war mega Stimmung. Ich habe so gefeiert hier. Das war so. Und ich konnte die. Boah, das war geil.
2: Ich hätte nicht gedacht, dass Wally so hochkommt. Respekt.
3: Das stimmt. Er hat mich sehr überrascht.
0: Großartig. Ich danke euch wirklich für die netten Worte. Aber es hat auch Spaß gemacht. Die Meisterschaft, die läuft noch bis Samstag und der Gewinner fliegt dann einfach nach Las Vegas, um Deutschland bei der Karaoke-WM zu vertreten. Und kleiner Spoiler für euch, also für Las Vegas hat es bei mir nicht gereicht. Ich habe eher die rote Laterne gestern Abend mit nach Hause gebracht. Und falls ihr auch Lust habt, einfach euch mal das reinzuziehen, was da so abgeht im Museum am Zülpicher Platz bei der deutschen Karaoke-Meisterschaft, kein Problem, geht da gerne vorbei. Heute und morgen ab 19 Uhr finden da die Veranstaltungen statt. So, und falls ihr jetzt von meinem Gesang von gestern Abend nicht genug bekommen habt, dann klickt euch gerne mal am Frühstückstisch in die Radio Köln Instagram Story. Da gibt es alle Bilder und Videos von meinem Auftritt gestern Abend am Zülpicher Platz.

Rein geht's in den Freitag. Natürlich mit Radio Köln um 7:15. Na, das ist doch mal ein Statement von diesem Mann hier. Justin Timberlake. Es gab ja mal wieder Trennungsgerüchte über Justin und seine Ehefrau Jessica Biel. Jetzt hat er aber ein ganz, ganz verliebtes Bild bei Instagram hochgeladen, was er sonst gefühlt nie bei Insta macht. Also es wirkt so, als würden die beiden um ihre Beziehung kämpfen. Und das finde ich, also jetzt mal ehrlich gesprochen, das finde ich richtig gut, gerade in dieser Wegwerfgesellschaft, in der wir heute leben, wo man direkt nach dem kleinsten Streit sagt, nö, hör mal, wir lassen das mit der Beziehung und sich lieber irgendwie zum Swipen bei Tinder anmeldet. Justin und Jessica also wieder total verliebt, so wirkt es zumindest, im Social Media, in diesem Internet drin. Und jetzt hören wir ihn hier im besten Musikmix für Köln zum Start in euren Freitag. Hier ist Justin Timberlake mit Can't Stop the Feeling.

7.19 Uhr. Guten Morgen, ihr Lieben. Lasst euch euren Kaffee schmecken und lehnt euch noch ein bisschen zurück, bevor es gleich auf die Arbeit geht, denn es könnte wieder chaotisch werden. Vor allem, wenn ihr regelmäßig mit der Deutschen Bahn zwischen Köln und Düsseldorf pendelt, wird das ab heute ein kleines bisschen nervig für euch. Zwischen Mülheim und Düsseldorf Hauptbahnhof wird nämlich mal wieder geschraubt an den Schienen, an den Weichen und auch an den Brücken. Und deshalb macht die Deutsche Bahn die Strecke einfach mal komplett dicht. Warum nicht? 2 Wochen lang. Und das betrifft die Linien RE1, RE5, die S-Bahn-Strecke für die S6, die S11 und die S68 ist sogar für 3 Monate dicht. Mann. Teilweise werden die Bahnen umgeleitet, teilweise durch den allseits beliebten Schienenersatzverkehr mit Bussen ersetzt. Beachtet das bitte als Pendler. Ab heute. Alle wichtigen Infos zum Start in den Tag bekommt ihr natürlich immer hier bei Radio Köln. Genauso wie die Hits im besten Mix. Aus dem Jahr 2001. Mr. Uncle Cracker mit Follow Me. Guten Morgen, Köln.

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1: Ich bin Luis Eck, schönen guten Morgen. El Mala bleibt ein Kölner. Studie zu Cannabis am Steuer und das Wetter Sonne und Wolken bei 22 Grad. Viele von euch werden die FC-Bilder und vor allen Dingen ihn auf dem Weg zum Job auf den vielen Werbeflächen gesehen haben. Shootingstar Saïd El Mala war nach seiner ersten Saison beim 1. FC Köln heiß begehrt. Unter anderem gab es ja intensive Verhandlungen mit dem BVB, doch El Mala verlängert in Köln. Auf den FC-Kanälen veröffentlichte er und der Verein gestern Abend ein Video mit folgender Botschaft.
2: Aber ich musste eine Entscheidung treffen. Eure Nummer 13 geht, aber eure neue Nummer 10 bleibt.
1: Also, El Mala läuft in der neuen Saison wie einst Lukas Podolski mit der Nummer 10 auf. Außerdem gibt er bekannt, dass der 19-Jährige auch seinen Vertrag noch einmal um ein Jahr bis 2031 verlängert hat. Seit 2 Jahren gilt ein Grenzwert für Cannabis beim Autofahren. Eine aktuelle Umfrage des Gesamtverbands der Versicherer dazu hat aber ergeben, die Regelung zeigt nur bedingt Wirkung. In den vergangenen 12 Monaten setzte sich trotzdem jeder 5. Befragte kurz nach dem Konsum ans Steuer. Uli Reitinger aus dem Radio Köln News Team weiß mehr.
3: Damit ist die Zahl im Vergleich zum Vorjahr leicht zurückgegangen. Das Fazit der Versicherer ist trotzdem, der Grenzwert hat nicht viel bewegt. Ungefähr jeder Dritte sagt, er ist mir herzlich egal. Vor allem die, die schon lange regelmäßig kiffen, die haben sich schon, als Cannabis noch illegal war, nicht davon abhalten lassen. Die lassen sich auch von einem Grenzwert fürs Autofahren nicht beeindrucken. Wer sich mit mindestens 3,5 Nanogramm THC im Blut ans Steuer setzt, riskiert in der Regel ein 500-Euro Bußgeld, einen Monat Fahrverbot und 2 Punkte in Flensburg.
1: Danke, Uli. Wer in den nächsten Wochen nach Düsseldorf will, sollte mehr Zeit einplanen, denn wie die Deutsche Bahn mitteilt, wird von heute Abend 21 Uhr bis zum 4. September die Strecke zwischen Köln-Mühlheim und Düsseldorf komplett gesperrt. Fern-, Regional- und S-Bahn werden umgeleitet oder durch Busse ersetzt. Danach ist nur noch die S-Bahn-Strecke gesperrt, und zwar bis zum 4. Dezember. Fern- und Regionalzüge können dann wieder fahren. Grund für die Sperrungen sind zahlreiche Bauarbeiten. Unter anderem werden zwischen Leverkusen und Köln-Mühlheim mehr als 7 Kilometer Gleise erneuert. Die beiden, ja, die hatten es aber eilig. Letzten Herbst erst eingezogen und zack, schon gibt es Nachwuchs. Die Rede ist hier von den Kängurus Gerry und Gisela aus dem Kölner Zoo. Die beiden gehören zu der gefährdeten Känguruart der Neuguinea Philander. Ihr Junges ist noch ein bisschen schüchtern und verbringt viel Zeit im Beutel der Mutter. Bernd Makordis vom Kölner Zoo hat uns da aber noch was verraten.
4: Bei Kängurus ist es meistens so, wenn das eine Jungtier so langsam aus dem Beutel rauskommt, dass dann schon ein kleiner Embryo die zweite Zitze besetzt hat.
1: Also mit etwas Glück haben wir dann im Zoo bald doppelten Nachwuchs. Wer die Kängurus besuchen will, erfindet sie neben dem neuen Drachenhaus. Und das waren die Nachrichten mit Luis Eck.
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5: Mit 14 Grad in Poll und auch in Bickendorf am Bütchen starten wir in diesen Freitag. Dazu Sonne und Wolken heute im Wechsel. Bis 22 Grad kriegen wir dann heute Nachmittag maximal. Heute Abend dann zum Motoris-Konzert am Tanzbrunnen. Könnte es ein bisschen Regen geben, aber da soll Stand jetzt zumindest nicht viel runterkommen. Das ist schon mal gut.
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5: Blitzer haben wir noch keine, aber der Blick in die Stadt sagt, die Verkehrsleitzentrale hat einen Ampelausfall für euch. Und zwar auf der Kreuzung Innere Kanalstraße, Ecke Nielerstraße. Hier wird der Verkehr gerade von der Polizei geregelt. Bitte ein bisschen langsamer fahren. Auf den Autobahnen haben wir keine größeren Staus. Falls ihr aber noch was gesehen habt, Staus, Blitzer, Unfälle, sagt gerne kostenlos Bescheid. 0800 951 99 99.
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5: Guten Morgen, ihr Lieben. Es ist 7.34 Uhr. Es ist der 21. August und es ist
6: endlich Freitag.
5: Genau so ist es.
6: Endlich ist die Woche vorbei.
5: Und ich begleite euch auf dem Weg ins Wochenende. Jetzt mit Kygo und Tina Turner. What's love got to do with it? Hallo, Köln.
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0: Mit den Goo Goo Dolls startet ihr in den sonnigen Freitagmorgen. 7.41 Uhr, Radio Köln ist hier. Und liebe Kölnerinnen und Kölner, holt die Trikots und die Schals raus. Et geht wieder los. Die Profis des 1. FC Köln, die starten in die neue Saison. Und das auch mit Said El Malalalalala. Ja, der gestern seinen Vertrag bis 2031 verlängert hat. Also ich find's geil. Morgen sind erst die Frauen mit einem Auswärtsspiel in der Fußball-Bundesliga bei Eintracht Frankfurt dran. Und darauf hat Kapitänin Marina Hegering richtig Bock.
1: Nach einer Vorbereitung immer. Da freut man sich brutal einfach aufs erste Spiel. Dann geht es endlich wieder um die Sache und haben jetzt lange genug uns vorbereitet, trainiert und jetzt darf es wieder um die Wurst gehen.
0: Ja, und die Männer, die ziehen dann am Montagabend nach mit der ersten Runde im DFB-Pokal gegen die Würzburger Kickers. Gut so, sagt Mittelfeldspieler Jan Thielmann.
2: Wenn es dann in Spielen wieder um was geht, wenn es um was Zählbares geht, eine Runde weiterzukommen oder 3 Punkte, darauf freuen wir uns sehr. Und ja, wir sind, glaube ich, gut aufgestellt.
0: Ja, das will ich doch hoffen. Denn in den vergangenen Jahren, wir wissen es alle, hat der FC in der ersten Pokalrunde immer so ein paar Problemchen gehabt und ist nur mit Ach und Krach eine Runde weitergekommen.
2: Ich glaube, dass es in der Natur der Sache liegt, dass gerade kleinere Vereine ja eine Chance wittern, großen zu ärgern. Klar, bei uns sah es jetzt in den letzten Jahren immer ungünstig aus, aber wir werden alles dafür tun, dass es dieses Mal ein klares Ergebnis wird.
0: Ja, das hoffe ich auch, denn es muss ja nicht sein, dass uns der FC direkt zum Saisonstart wieder in den roten Pulsbereich bringt. Ne? Ich habe ja auch hohen Blutdruck, also das wäre nicht gut für mich. Die erste Pokalrunde beim Drittligisten Würzburger Kickers, die wird dann am Montagabend um 18 Uhr angepfiffen und ihr könnt mit uns live dabei sein. Wir übertragen live hier bei Radio Köln und auch im Stream auf fc-radio.de. Hier habe ich neue Musik für euch von einer Künstlerin aus Hamburg. Tiffany Aris heißt sie, mit Vertigo im besten Musikmix für Köln.

Jawohl. Es gibt gute Nachrichten zu den Waldbränden bei uns in der Region. Und ganz spezifisch aus dem Hürtgenwald im Kreis Düren. Da ist der Brand nämlich jetzt komplett gelöscht. Die letzten Einsatzkräfte, die packen gerade ihre Sachen und können endlich wieder nach Hause. Also vielen Dank auch nochmal an die Kölner Feuerwehr, die unter anderem auch vor allem ehrenamtlich da im Einsatz war. Das war echt grandiose Arbeit, die ihr gemacht habt. Das Waldgebiet im Hürtgenwald, das bleibt aber erstmal gesperrt, weil viele Bäume durch das Feuer instabil geworden sind. Wir gucken aber auch zum Hohen Venn. Da ist das Feuer zwar inzwischen weitgehend unter Kontrolle, komplett gelöscht ist es aber noch nicht. Da gibt es noch kleinere Brandherde, die jederzeit wieder aufflammen können. Heißt es da von der Feuerwehr. Wir halten euch hier bei Radio Köln auf dem Laufenden, wie sich das Ganze entwickelt. Und ihr wisst ja, mit Radio Köln startet ihr immer gut informiert in den Tag. Und bekommt natürlich auch eure Lieblingshits im besten Mix. Jetzt aus dem Jahr 2003. Hier kommen Blue um 7:46 Uhr.

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1: Mit Malte Albrecht. Guten Morgen. Viele Gaskunden machen sich Sorgen, weil die Gasspeicher in Deutschland im Moment nur halb gefüllt sind. Das Bundeswirtschaftsministerium gibt aber Entwarnung. Thorsten Adolfs aus dem News-Team. In Berlin sieht man keine Gefahr für einen Versorgungsengpass im Winter.
2: Nein, und das, obwohl die Lage tatsächlich historisch ist. So wenig Gas wie jetzt hatten wir seit Beginn der Aufzeichnungen im Jahr 2011 zu dieser Jahreszeit noch nie in den Speichern. Laut des Branchenverbandes Ines liegen wir aktuell bei nur 49%, während es letztes Jahr um die Zeit ungefähr 67% waren. Das Problem im Moment ist, Gas einkaufen und einlagern lohnt sich für Händler wirtschaftlich kaum, weil die Preise auf dem Markt wegen der blockierten Straße von Hormuz gerade extrem hoch sind. Viele fürchten deshalb, dass bei einem richtig harten Winter die Vorräte nicht reichen könnten, um uns alle zu versorgen.
1: Wie plant die Regierung vor?
2: Also das Bundeswirtschaftsministerium sagt, wir müssen keine Angst vor einer Gasmangellage haben. Die Versorgungssicherheit hänge nicht nur von den Speichern ab, sondern auch von Lieferungen durch Pipelines aus Norwegen, über Flüssiggasterminals und über unsere europäischen Nachbarn. Das Ministerium nimmt die Sorgen der Bürger zwar ernst, sieht aber erstmal die Gasfirmen und Händler in der Pflicht vorzusorgen. Staatliche Eingriffe seien im Moment nicht nötig, heißt es. Die Regierung sagt aber auch, für den Fall der Fälle habe man Pläne in der Schublade, um bei einer Verschlechterung der Lage sofort und gezielt eingreifen zu können.
1: Danke, Thorsten. Und nun weitere Nachrichten im Überblick. Der große Waldbrand in Hürtgenwald im Kreis Düren ist komplett gelöscht. Die letzten Einsatzkräfte ziehen jetzt aus dem Gebiet ab. Das sagt am Abend Bürgermeister Kranen. Auch das Feuer im Hohen Venn ist immer besser unter Kontrolle. Eine Entwarnung gibt es dort aber noch nicht. Der Landkreistag stellt sich hinter die Pläne von Bundesfamilienministerin Prien, den Unterhaltsvorschuss für 17- und 18-Jährige zu streichen. Bedürftige Jugendliche seien trotzdem über andere Sozialleistungen abgesichert, sagt der Hauptgeschäftsführer Ruge der RP. Seit 2017 habe sich die Zahl der Leistungsberechtigten verdoppelt und die Ausgaben fast vervierfacht. In Förde sprengt der Energiekonzern RWE am Mittag das Kesselhaus eines stillgelegten Steinkohlekraftwerks. Die rund 90 Meter hohe Anlage soll gegen 12 Uhr fallen. RWE plant an dem Standort ein neues wasserstofffähiges Gaskraftwerk. Heute startet die erste Runde des DFB-Pokals. Traditionell kommt es dabei zu Duellen zwischen Fußballclubs aus dem Profi- und dem Amateurbereich. Los geht es erstmal mit 4 Partien. Eintracht Frankfurt startet um 18 Uhr beim SC St. Tönis aus der Oberliga Niederrhein. Gleichzeitig muss Karlsruhe zu Preußen Münster und Kaiserslautern trifft auswärts auf Waldhof Mannheim. Um 20.45 Uhr spielen dann noch Rostock und Stuttgart gegeneinander. Und das waren die Nachrichten mit Malte Albrecht.
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3: Dieser Tag heute wird ein FF, ein freundlicher Freitag. Sonne und Wolken wechseln sich ab und das bei angenehmen 22 Grad zum Start in euer kölsches Wochenende. Aktuell messen wir bei euch 15 Grad in Kalk und auch in Braunsfeld. Und der Regen, ja, der hält sich tagsüber erstmal zurück. Erst heute Abend kann es vereinzelt ein paar Tropfen geben.
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3: Blitzer haben wir heute Morgen noch keine. In der Stadt haben wir aber einen Ampelausfall zu verkünden. Und zwar auf der Kreuzung Innere Kanalstraße, Ecke Nielerstraße. Fahrt ihr bitte vorsichtig, die Polizei regelt da aber den Verkehr, damit nichts passiert. Wir gucken auf die Kölner Autobahn. Auch hier haben wir keine größeren Staus über 5 Minuten. Falls ihr aber sagt, hier, Daniel, ich habe noch was gesehen. Ein Stau, ein Blitzer, ein Unfall. Meldet's gerne kostenlos. 0800 911. 50 99 99.
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3: Leute, ich bin ein bisschen beseelt. Ja, ich war gestern Karaoke singen bei den deutschen Karaoke-Meisterschaften am Zülpicher Platz. Die finden da seit gestern bis Samstag statt. Kleiner Spoiler, ich habe den Meistertitel nicht geholt, aber es hat Spaß gemacht. Wie das gestern Abend war und wann ihr vorbeikommen könnt, heute und morgen, so als kleine Wochenendaktivität, das hört ihr nach Taylor Swift mit Cruel Summer. Und das hier sind die 80er bei uns. Zum Frühstück Fiction Factory mit Feels Like Heaven. Guten Morgen, Köln.

8.10 Uhr haben wir es. Na ihr Lieben, ich hoffe, ihr habt was Schönes am Wochenende geplant. Falls doch nicht, geht doch einfach mal am Zülpicher Platz vorbei in die Kneipe namens Museum. Denn Köln ist seit gestern bis Samstag das Epizentrum des guten Karaoke-Singens. Da findet nämlich die deutsche Karaoke-Meisterschaft statt. Und da dachte ich mir, hör mal, ich kann zwar überhaupt nicht singen, meine Nachbarn und auch die Kollegen hier bei Radio Köln, die können das bestätigen, aber mir macht einfach Karaoke Spaß. Ich habe da Spaß dabei. Deshalb war ich gestern Abend bei der Meisterschaft und habe einen Gastauftritt auf die Bühne gezaubert. Also ich kann es euch erzählen. Das hat die Domglocken wirklich zum Vibrieren gebracht. 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Ja, ich sag mal so. Ich hatte Spaß, ne? Aber macht euch keine Sorgen. Ich werde Deutschland nicht bei der Karaoke-Weltmeisterschaft in Las Vegas vertreten. Bei den Leuten, die da tatsächlich um den Titel singen, da klang das, also ich würde mal sagen, minimal anders als bei mir. Und die können das auch ein kleines bisschen besser als ich, das mit dem Karaoke-Singen.

0: nicht, dass es stattfindet, aber es ist schon richtig gut.
1: Macht auf jeden Fall mega Spaß. Wir werden bisher sehr gut unterhalten.
2: Ich finde es schon krass, dass es überhaupt eine Karaoke-WM gibt. Und ich finde, die Leute, die ich bislang gehört habe, sind auch tatsächlich mega gut. Don't take it away from me, because you
3: don't know what it means to me. Ja, wie gesagt, nur ein kleiner Unterschied, ein klitzekleiner Unterschied zu meiner Performance. Und falls ihr euch auch mal live das Ganze angucken wollt, es geht noch weiter. Heute und morgen Abend könnt ihr euch im Museum noch angucken, wie die Profis das so machen und sich zum deutschen Karaoke-Meister singen. Das alles im Museum am Zülpicher Platz. Und falls ihr jetzt sagt, hier, das, was Daniel da gestern Abend gesungen hat, das finde ich so klasse, ne? Also zu Recht sagt ihr das, aber das findet ihr so klasse, das würdet ihr gerne nochmal hören. Dann klickt euch jetzt gerne in die Radio Köln Instagram Story. Da gibt es meinen Gesang und auch die Performance im Video. Ich sag mal so, das sorgt schon für einen Schmunzler zum Start in euren Freitag um 8:13 Uhr.

dass die einen Klang in der Stimme hat, oder? Und wenn die noch ihre Kopfstimme auspackt, das ist hier Föhl, da bekomme ich Gänsehaut. Radio Köln ist hier mit Olivia Dean und So Easy to Fall in Love. Wir starten in den Freitag um 8.18 Uhr und habt ihr vielleicht schon mal den neuen Spider-Man gesehen? Der läuft ja bei uns schon seit Ende Juli in den Kinos. In Russland wollen sie den auch sehen, aber da gibt's ein Problem. Wegen der westlichen Sanktionen gibt's in Russland für viele, viele Hollywood-Blockbuster keine Lizenzen mehr. Aber in Moskau rennen die Leute gerade trotzdem ins Kino wegen des neuen Spider-Man-Films, weil er es als Raubkopie auf die Leinwand geschafft hat. Gut, wenn das mal keinen Ärger gibt. Bei uns in Köln gibt's den auf jeden Fall ganz legal zu sehen. Falls ihr wieder Lust habt, ins Kino zu gehen am Wochenende, hier in Köln läuft der Spider-Man zum Beispiel heute Abend um 19.15 Uhr im Cinedom, um 19.30 Uhr im Filmpalast oder auch um 20.15 Uhr im Rex am Ring. Egal, was ihr macht, habt ein schönes Wochenende mit Radio Köln.

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1: Ich bin Luis Eck, guten Morgen. El Mara verlängert beim FC. Gasspeicher nur gering gefüllt und das Wetter wechselhaft, aber erstmal trocken. Ja, so kennen wir ihn. So ausgelassen hat FC-Reporter Guido Ostrowski gleich 13 Mal in der vergangenen Saison mit den Fans jubeln können. Und es werden vermutlich weitere emotionale Tore von El Mala dazukommen. Denn entgegen vieler Wechselgerüchte bleibt Zeit El Mala beim 1. FC Köln. Das hat der 19-jährige Shootingstar am Abend auf den FC-Kanälen bekannt gegeben. Der Vertrag beim FC ist sogar nochmal bis 2031 verlängert worden. Und El Mala hat eine legendäre Rückennummer übernommen, die zuletzt von Lukas Podolski beim FC getragen hat.
2: Eure neue Nummer 10 bleibt.
1: Am kommenden Montagabend wird Zeit El Mala dann erstmals mit der Nummer 10 auflaufen in der ersten Runde des DFB-Pokals bei den Würzburger Kickers. Die Gasspeicher bei uns in Deutschland sind derzeit so gering gefüllt wie noch nie seit Beginn der Aufzeichnungen im Jahr 2011. Nach Angaben des Branchenverbands Ines liegt der Füllstand bei 49%, ein historischer Tiefstand. David Riemer aus dem Radio Köln-Team hat mehr Infos.
3: Im letzten Jahr waren die Gasspeicher um diese Zeit bereits fast zu 3/4 gefüllt. Selbst wenn die derzeit gebuchten Kapazitäten bis zum Winter vollständig genutzt würden, würde das Gas bei extrem tiefen Temperaturen nicht ausreichen, um die Versorgung vollständig abzusichern. Das Bundeswirtschaftsministerium sieht dennoch keine Gasmangellage. Gas komme auch aus Norwegen über Flüssiggasterminals und aus europäischen Nachbarländern, so die Begründung.
1: Vor wenigen Tagen war der Brandgeruch bis nach Köln zu riechen. Jetzt gibt es gute Nachrichten in Sachen Waldbrände in der Region. Und ganz spezifisch aus dem Hürtgenwald im Kreis Düren. Da ist der Brand nämlich jetzt komplett gelöscht worden. Die letzten Einsatzkräfte sind mit den Aufräumarbeiten beschäftigt und können heute abrücken. Das Waldgebiet bleibt aber erstmal gesperrt, weil viele Bäume durch das Feuer beschädigt worden sind und umzukippen drohen. Im Hohen Venn ist das Feuer zwar inzwischen weitgehend unter Kontrolle, komplett gelöscht ist es hier aber noch nicht. Außerdem gibt es weitere Brandherde, die jederzeit wieder aufflammen können, sagen die dortigen Feuerwehren. Und bei dieser Nachricht freuen sich alle Eishockey-Fans bei uns in Köln, denn Deutz wird zum Schauplatz der besten Eishockey-Liga der Welt. Nächstes Jahr werden Spiele der nordamerikanischen NHL Regular Season in der Lanxess Arena ausgetragen. Die Edmonton Oilers werden gleich 2 Hauptrundenspiele auf dem Kölner Eis bestreiten. Mit dabei sein wird dann natürlich auch der gebürtige Kölner und deutsche Eishockey-Star Leon Dreisaitl. Neben Köln wird es auch in München 2 NHL-Spiele geben. Wann und wie ihr an Tickets kommt, das soll in den nächsten Wochen bekannt gegeben werden. 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
4: Das wird ein ganz, ganz entspannter Freitag für euch. Zumindest auch vom Wetter her. Sonne und Wolken wechseln sich heute tagsüber ab. Es bleibt auch größtenteils trocken. Das bei Temperaturen von aktuell 15 Grad bei euch in Zündorf oder auch in Nippes. Auf bis zu 22 Grad geht es heute hoch. Also nicht ganz so bullenheiß. Also egal, was ihr macht. Zum Beispiel zum Aperomarkt später auf dem Grüngürtel so ein Aperol trinken oder vielleicht auch am Lenauplatz. Da ist zum Beispiel Max und Moritz Weinmarkt in Neu-Ehrenfeld. Es geht ja heute um 16.30 Uhr los. Da braucht ihr erstmal keinen Regenschirm. Erst heute Abend solltet ihr einen dabei haben. Also ich bin heute Abend auch beim Motoris-Konzert am Tanzbrunnen. Freue ich mich sehr drauf. Da wird es vielleicht ein paar Freudentränen von oben geben. Aber da kommt nicht viel runter, zumindest Stand jetzt.
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4: Und da ist Radio Köln-Hörer Erik unterwegs. Der hat einen Blitzer gesehen auf dem östlichen Zubringer. Fahrtrichtung Innenstadt, Höhe der Ausfahrt zur Severinsbrücke steht das Ding rum. Und zwar unter der Brücke, da dürft ihr Tempo 60 fahren. Ansonsten habe ich keine größeren Staus zu vermelden in der Stadt. Und auch auf den Autobahnen ist es sehr, sehr entspannt heute Morgen. Falls ihr aber noch was gesehen habt, klingelt durch 0800 951 99 99 und die Nummer ist kostenlos für euch.
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4: Ach, ist schon wieder Freitag. Jawohl, ja. Es war eine schöne Woche mit euch, aber wir haben ja noch ein bisschen. Bis 10 Uhr Radio Köln mit mir und Years and Years. King im besten Musikmix für Köln.

0: 8.41 Uhr am Freitag. Leute, bald ist...
1: Wochenende!
0: Mhm.
1: Ich bin dein!
0: Jupp.
1: Wochenende! Geil!
0: Jawohl, genießt das Finale von Sommerferienwoche Nummer 5. Und für das positive Mindset am Freitag sorgt jetzt der liebe Kollege Guido Ostrowski. Viel Spaß dabei.
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3: Boah, wird das groß. So groß wie nie. Köln wird nächste Woche zum Mekka der Computer- und Konsolenzocker. Über 1600 Aussteller aus 67 Ländern kommen zur Gamescom.
4: Es gibt ein komplett neues Weltgefühl, sage ich jetzt mal.
3: Und wo wir gerade beim Gefühl sind.
5: Da unten das Publikum, das feiert sich, das gibt Gas.
3: Die Mutter aller Castingshows kommt zurück. Leines Talentprobe.
6: Ein Spiel, was keinem wehtut, auch nie böse und unter der Gürtellinie ist. Und insofern kann da eigentlich nicht viel passieren, außer dass alle Spaß haben.
3: 11. September. Am Tanzbrunnen. Gebt noch Karten und bis dahin zieht euch das hier mal rein.
7: Mit ganzen Tierkörpern, die wir dann irgendwie festbinden und dann können Sie das sehen, wie die dann diese Tiere dort zerreißen.
3: Okay, klingt brutal, ist aber voll normal, wenn Tessa und Jiva, die beiden Komodo-Warane und 9 Stars des Kölner Zoos gefüttert werden.
7: Können wir alles gewährleisten, indem die Tiere hier sicher für die Besucher hinter Glas sitzen.
3: So, und wisst ihr, worauf ich mächtig Appetit habe? Montagabend geht's wieder los. Der 1. FC Köln startet in die neue Saison mit dem Pokalspiel in Würzburg und wir übertragen für euch natürlich wieder live.
8: Ist schön, dass es jetzt wieder anfängt, ja.
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Radio Köln hier am Freitagmorgen, 8.45 Uhr haben wir es jetzt. Der Rhein, ne? Der hat im Moment so wenig Wasser, dass das bis in unsere Region ganz direkt zu spüren ist. Im Duisburger Hafen ist deshalb gerade sogar mehr los als sonst. Statt ungefähr 300 kommen aktuell zu Spitzenzeiten bis zu 450 Schiffe pro Woche an. Die Schiffe, die können im Moment wegen des Rheinpegels viel weniger laden und müssen deshalb öfter fahren und auch anlegen. Für Köln heißt das auch, manche Schiffe kommen rheinaufwärts gerade gar nicht mehr weiter. Zum Beispiel hier Richtung Godorf. Teilweise entscheiden am Ende dann sogar ein paar Zentimeter darüber, ob ein Schiff noch weiterfahren kann oder liegen bleibt. Hoffen wir mal, dass sich der Pegel am Wochenende von aktuell 73 Zentimeter wieder erhöhen wird und die Schiffe wieder besser fahren können. Mit Radio Köln startet ihr immer gut informiert in den Tag. Jetzt geht's rein in den Freitag mit Spin Doctors und Two Princes aus den 90ern.

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1: Mit Maite Albrecht. Guten Morgen. Bahnpendler in NRW müssen wieder mal umplanen. Eine der wichtigsten Bahnstrecken wird gesperrt. Zwischen Düsseldorf und Köln geht ab heute Abend 21 Uhr nichts mehr. Grund sind Bauarbeiten. Mirko Knappert aus dem News-Team. Sämtliche Züge werden umgeleitet oder durch Busse ersetzt.
2: Ja, so sieht es leider aus. Betroffen sind sowohl S- und Regionalbahnen wie der RE1 oder die S6, aber auch der Fernverkehr zwischen dem Düsseldorfer Hauptbahnhof und Köln-Mülheim. Hier wird in zwei Phasen gebaut. Die erste geht bis zum 4. September, also genau 2 Wochen lang. Danach startet dann auch schon der nächste Bauabschnitt. Der geht bis Anfang Dezember. Bis dahin bleibt die Strecke für S-Bahnen gesperrt.
1: Die Fern- und Regionalzüge fahren dann ab dem 4. September aber immerhin schon wieder. Und das alles, weil die Bahn ihre Infrastruktur auf Vordermann bringt.
2: Genau, während der Sperrung werden unter anderem rund um Langenfeld, Leverkusen und Köln kilometerweise neue Gleise verlegt und neue Weichen eingebaut. Außerdem bekommen in Düsseldorf 3 Eisenbahnbrücken ein Update, genauso wie ein Bahnsteig in Benrath. Alles fertig sein soll dann übrigens im Frühjahr nächsten Jahres. Noch ein Tipp für alle Pendler, wenn ihr in den nächsten Wochen zwischen Düsseldorf und Köln mit dem Zug fahren müsst oder wollt, schaut am besten vorher nochmal online nach, ob und wie eure Verbindung denn nun fährt.
1: Mirko Knappert, vielen Dank. Und das sind weitere Themen. Seit 2 Jahren gilt ein Grenzwert für Cannabis beim Autofahren. Laut einer aktuellen Umfrage der Versicherer bringt die Regelung nur bedingt etwas. In den vergangenen 12 Monaten setzte sich trotzdem jeder 5. Befragte bekifft ans Steuer. Die Versicherer fordern deshalb mehr Aufklärung über die Wirkung von Cannabis. Der Städtetag ist dafür, die Pflegeversicherung zu einer Vollversicherung auszubauen. So würden Menschen, die ihr Leben lang hart gearbeitet haben, nicht mehr wegen der Pflegekosten in die Sozialhilfe fallen, sagte Städtetagspräsident Jung der NOZ. Er rechnet bei so einem Umbau mit einer Entlastung der kommunalen Haushalte in Milliardenhöhe. Peru ist von einem schweren Erdbeben erschüttert worden. Die Behörden melden erste Verletzte und mehr als 30 beschädigte Häuser. Von Toten ist bisher nicht die Rede. Das Beben hatte nach unterschiedlichen Angaben eine Stärke von 6,7 bis 7,2. Es war schon das 3. schwere Beben in der Region in nur 2 Monaten. Nicht nur bei uns ist es in den letzten Wochen zu trocken gewesen. Auch in Mittelamerika fährt der Panama-Kanal wegen des zu niedrigen Pegelstands den Verkehr runter. Ab September werden die buchbaren Durchfahrten schrittweise von 36 auf 32 Schiffe pro Tag reduziert. Das hat die Verwaltung der rund 80 Kilometer langen Wasserstraße mitgeteilt. Hintergrund sind deutlich geringere Niederschläge und das Klimaphänomen El Niño. Jeder Schleusenvorgang lässt nämlich wertvolles Süßwasser ins Meer abfließen und das wird anderweitig gebraucht. Und das waren die Nachrichten mit Malte Albrecht.
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3: Ein bisschen Mischmasch heute vom Wetter her. Sonne und Wolken wechseln sich ab, aber es bleibt erstmal trocken. Das bei Temperaturen aktuell von 16 Grad bei euch in Ensen und auch in Neu-Ehrenfeld. Heute Nachmittag erreichen wir dann bis 22 Grad maximal. Und erst heute Abend sind dann vereinzelt Regenschauer mit dabei. Also packt euch einen Regenponcho oder so ein, falls ihr später zum Feierabendmarkt an den Klotwig Platz wollte, ab 16 Uhr.
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3: Und da hat Radio Köln-Hörerin Claudia was gesehen. Guten Morgen.
4: Ich möchte einen Blitzer melden. Und zwar steht der in Köln-Rodenkirchen auf der Schillingsratterstraße, genau auf Höhe der Klinik links vom Rhein. Da ist erlaubt Tempo 30. Also aufpassen. Schönen Tag noch.
3: Dir auch einen schönen Tag. Danke dir, Claudia. Außerdem hat Uschi sich gemeldet mit einem Blitzer auf der Rieler Straße, Fahrtrichtung Zoobrücke, an der Tankstelle kurz hinter dem Ebertplatz bei 50. Tina sagt, es steht ein Blitzanhänger auf der Olpener Straße und zwar Höhe der Hausnummer 493. Es blitzt in beide Richtungen bei 50. Und Erik sagt, Achtung, Blitzer auf dem östlichen Zubringer, Fahrtrichtung Innenstadt, Höhe der Ausfahrt zur Severinsbrücke. Da steht der Blitzer unter der Brücke bei Tempo 60. Ansonsten haben wir keine Staus innerstädtisch und auch auf den Autobahnen kommt ihr ganz entspannt an euer Ziel. Falls ihr aber noch was gesehen habt, macht's gerne wie Erik, Tina, Uschi oder auch Claudia und schickt eine WhatsApp-Sprachnachricht ins Studio an die 0221 951 99 99.
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3: Oh, ich habe mich gestern Abend richtig gefreut, als die Nachricht kam, dass dieser Mann hier seinen Vertrag beim FC bis 2031 verlängert hat. Und dann kam auch noch die Meldung, anstatt der Rückennummer 13 trägt er jetzt die Nummer 10. Und da gab es jetzt eine coole Meldung vom FC. Für alle, die sich ein Trikot von Saïd El Mala mit der Nummer 13 gekauft haben, gilt jetzt, ihr könnt das kostenlos umtauschen und bekommt dann ein FC-Trikot mit der Nummer 10 und El Mala hinten drauf kostenlos. Also, richtig coole Aktion. Nehmt das Angebot gerne wahr und startet gut in diesen Freitag mit dem Guru Josh Project.
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0: Leute, es ist Freitag, es ist 9.14 Uhr, ihr hört Radio Köln. Und seid ihr auch so Leute, die einfach überall singen? Im Auto zum Beispiel oder heute Morgen unter der Dusche oder einfach mal zwischendurch. Ich bin da so ein Kandidat. Ich laufe auch gerne hier mit so einem kölschen Karlauer durch die Redaktion und unterhalte die ganzen Menschen. Und deshalb konnte ich auch nicht nö sagen, als ich gefragt wurde, ob ich nicht vielleicht versuchen will, deutscher Karaoke-Meister zu werden. Ja, die Karaoke-Meisterschaft ist nämlich gestern Abend hier bei uns in Köln in der Bar Museum am Zülpicher Platz gestartet, da direkt neben der Flotte. Und ich habe mich eigentlich mega drauf gefreut, aber kurz vor meinem Auftritt, da war ich dann doch ein bisschen angespannter, muss ich sagen.
1: Ich bin ein kleines bisschen nervös, muss ich sagen. Hab mich top vorbereitet, viel Tee getrunken heute Nachmittag, viel Text gelernt und dann schauen wir mal, was wird.
2: Hier kommt Don't Stop Believin' bei der deutschen Karaoke-Meisterschaft im Museum.

0: Leute, es ist geschafft. Ich muss jetzt erstmal hier mein Hemd ein bisschen auf. Ich bin nass geschwitzt, aber es war schön. Ich denke, ich habe eine 1A-Performance abgelegt.
1: Das war mega Stimmung. Ich habe so gefeiert hier. Das war so. Ich konnte die. Boah, das war geil.
2: Ich hätte nicht gedacht, dass Wally so hochkommt. Respekt.
3: Das stimmt. Er hat mich sehr überrascht. Großartig.
0: Das hat mich sehr überrascht. Ja, danke schön für die netten Worte. Es hat auch wirklich Spaß gemacht. Und die deutsche Karaoke-Meisterschaft läuft noch bis Samstag, also bis morgen. Und der Gewinner fliegt dann einfach mal nach Las Vegas, um Deutschland bei der Karaoke-WM zu vertreten. Wie cool ist das denn? Aber noch kleiner Spoiler, ne? Also für Las Vegas hat es bei mir nicht gereicht. Aber es war knapp. Es war sehr knapp. Also bilde ich mir zumindest ein. Und dein Museum geht's noch weiter. Wenn ihr am Wochenende Zeit habt, könnt ihr heute und morgen noch vorbeikommen bei der Deutschen Karaoke-Meisterschaft am Zöppicher Platz. Ganz viel Spaß, egal was ihr am Wochenende macht. 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
1: Mit Luis Eck, schönen guten Morgen. Said El-Mala bleibt Kölner. Studie zu Cannabis hinterm Steuer und das Wetter wechselhaft bei 22 Grad. Ja, viele von euch werden die FC-Bilder und vor allen Dingen ihn auf dem Weg zum Job auf den vielen Werbeflächen gesehen haben. Shootingstar Said El-Mala war nach seiner ersten Saison beim FC heiß begehrt. Unter anderem gab es ja intensive Verhandlungen mit dem BVB. Doch El-Mala bleibt Kölner. Auf den FC-Kanälen veröffentlichte er und der Verein gestern Abend ein Video mit folgender Botschaft.
2: Aber ich musste eine Entscheidung treffen. Eure Nummer 13 geht, aber eure neue Nummer 10 bleibt.
1: Also, El-Mala läuft in der neuen Saison wie einst Lukas Podolski mit der Nummer 10 auf. Außerdem gibt der FC bekannt, dass der 19-Jährige auch noch seinen Vertrag um ein Jahr bis 2031 verlängert hat. Seit 2 Jahren gilt ein Grenzwert für Cannabis beim Autofahren. Eine aktuelle Umfrage des Gesamtverbands der Versicherer dazu hat aber ergeben, die Regelung zeigt nur bedingt Wirkung. In den vergangenen 12 Monaten setzten sich trotzdem jeder 5. Befragte kurz nach dem Konsum ans Steuer. Ullinger Heitinger aus dem Radio Köln-Team hat mehr Infos.
3: Damit ist die Zahl im Vergleich zum Vorjahr leicht zurückgegangen. Das Fazit der Versicherer ist trotzdem, der Grenzwert hat nicht viel bewegt. Ungefähr jeder Dritte sagt, er ist mir herzlich egal. Vor allem die, die schon lange regelmäßig kiffen, die haben sich schon, als Cannabis noch illegal war, nicht davon abhalten lassen. Die lassen sich auch von einem Grenzwert fürs Autofahren nicht beeindrucken. Wer sich mit mindestens 3,5 Nanogramm THC im Blut ans Steuer setzt, riskiert in der Regel ein 500-Euro Bußgeld, einen Monat Fahrverbot und 2 Punkte in Flensburg.
1: Wer in den nächsten Wochen nach Düsseldorf will, sollte das Auto nehmen oder braucht zumindest Geduld, denn wie die Deutsche Bahn mitteilt, wird von heute Abend 21 Uhr bis zum 4. September die Strecke zwischen Köln-Mühlheim und Düsseldorf komplett gesperrt. Fern-, Regional- und S-Bahn werden umgeleitet oder durch Busse ersetzt. Danach ist nur noch die S-Bahn-Strecke gesperrt und zwar noch bis zum 4. Dezember. Fern- und Regionalzüge können dann aber wieder fahren. Grund für die Sperrungen sind zahlreiche Bauarbeiten. Unter anderem werden zwischen Leverkusen und Köln-Mühlheim mehr als 7 Kilometer Gleise erneuert. Ja, und die beiden hatten es eilig, letzten Herbst erst eingezogen und zack, schon gibt es Nachwuchs. Die Rede ist hier von den Kängurus, Gary und Gisela im Kölner Zoo. Die beiden gehören zu der gefährdeten Känguruart Neuguinea philander. Ihr Junges ist noch ein bisschen schüchtern und verbringt viel Zeit im Beutel der Mutter. Bernd Markordes vom Kölner Zoo hat uns da aber was verraten.
4: Bei Kängurus ist es meistens so, wenn das eine Jungtier so langsam aus dem Beutel rauskommt, dass dann schon ein kleiner Embryo die zweite Zitze besetzt hat.
1: Mit etwas Glück haben wir im Kölner Zoo dann also bald doppelten Nachwuchs. Wer die Kängurus besuchen will, ihr findet sie direkt neben dem neuen Drachenhaus. Und das waren die Nachrichten mit Luis Eck.
5: Danke dir, Luis.
6: Gerne.
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5: Das Krokodil fährt wieder. Und damit meine ich die Fähre zwischen Weiß und Zündorf. Hat also ein bisschen was gebracht, dass es die letzten Tage geregnet hat. Der Rheinpegel ist heute Morgen auf 73 Zentimeter gestiegen. Zum Vergleich, zu Anfang der Woche war bei 42 cm. Also, es geht bergaufwärts. Das Wetter heute auch relativ freundlich bei einem Sonne-Wolken-Mix und Temperaturen um die 18 Grad. Bei euch zum Beispiel in Zündorf und auch in Weiß und heute bis zu 22 Grad maximal. Erst heute Abend kann es dann wieder ein bisschen nass werden und Regen geben.
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5: Joachim ist unterwegs und hat einen Blitzer gesehen. Guten Morgen.
7: Rieglerstraße, stadtauswärts vom Ebertplatz, Höhe Araltankstelle, steht wieder so ein netter Blitzer. Tempo 50 oder teure Passfotos.
5: Danke dir, Joachim, fürs Melden. Radio Köln-Hörerin Susanne sagt, Achtung, Blitzer und zwar auf der Schillingsrother Straße bei Tempo 30, das ist in Rodenkirchen. Und Tina sagt, Achtung, Blitzanhänger in Merheim auf der Olpener Straße. Hier blitzt es in beide Richtungen bei 50. So, und wenn ihr auch noch was gesehen habt, Staus, Blitzer, Unfälle, sagt's kostenlos gerne an die 0800 951 99 99. Gute und sichere Fahrt.
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5: Zum Käffchen am Morgen gibt's natürlich eure Lieblingshits im besten Mix. Schönen Start in den Freitag gleich mit Fun on Blondes und What's Up. Das hier ist Carrie Hilson mit I Like. Hallo Köln.

0: Ihr Lieben, es ist Freitag. Guten Morgen Köln, hier ist Radio Köln und ich habe mir überlegt, damit ihr euch nicht um die Wochenendplanung kümmern müsst, mache ich das einfach. Auch heute habe ich wieder einen richtig schönen Sommerferientipp für euch und der bringt euch eine Erleuchtung. Ja, im wahrsten Sinne des Wortes. Und zwar im Mediapark. Heute und morgen Abend findet nämlich da ab 17 Uhr das Water Lantern Festival statt. Sobald es dunkel ist, soll in diesem kleinen See da im Mediapark ein Lichtermeer zu sehen sein. Das ist echt mal was Neues für Köln. Jetzt ist Chiara Süß, unsere Ausflugsexpertin hier im Studio. Was muss ich denn tun, um dabei zu sein heute Abend?
1: Also dafür musst du eigentlich gar nichts machen, da kann ja nämlich jeder hingehen. Und wenn du dann selber noch kreativ sein willst, bekommst du für knapp 32 Euro ein Laternenset an der Kasse. Mhm. Da ist dann alles drin, was du brauchst, um eine Laterne zu basteln. Und wenn du dann noch Bock hast, kannst du die bemalen oder, was andere auch machen, persönliche Wünsche draufschreiben.
0: Klingt auf jeden Fall easy. Wie geht's denn dann weiter, wenn meine Laterne fertig ist?
1: Ja, wenn du dann mit dem Projekt fertig bist und die Sonne langsam untergeht, darfst du deine Laterne ins Wasser lassen. Ich glaube tatsächlich, dass das sieht ziemlich geil aus, wenn dann alle Laternen auf dem Wasser schwimmen und leuchten. Voll. Das Festival geht bis 22 Uhr. Und wenn du jetzt denkst, boah, das ist aber ziemlich schlecht, wenn die ganzen Laternen nach dem Festival noch auf dem Wasser schwimmen. Da wurde natürlich auch dran gedacht. Die Laternen werden nämlich dann im Sinne der Umwelt wieder eingesammelt.
0: Danke dir, Chiara. Also auf dem See im Mediapark wird's romantisch. Ganz viele leuchtende Laternen seht ihr da heute rumschwimmen. Wenn ihr eine eigene Laterne schwimmen sehen wollt, einfach Ticket online kaufen und gegen ein Laternenkit einlösen. Ab 17 Uhr geht's da heute und morgen los. So, das war's für diese Woche von mir. Ich wünsche euch ein ganz tolles Wochenende. Egal, was ihr macht, habt viel Spaß, seid lieb zueinander und nächste Woche hören wir uns dann wieder. Falls ihr heute Abend auch bei Motoris am Tanzbrunnen seid, vielleicht sehen wir uns ja. Sagt gerne Hallöchen. Und ansonsten hören wir uns am Montag wieder ab 6 Uhr. Ich bin Daniel Weyroth, chill mit Ö und habt ein tolles Wochenende.

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1: Mit Malte Albrecht. Guten Morgen. Große Firmen aus der deutschen Wirtschaft und Branchenverbände fordern von der Bundesregierung, bei wichtigen Reformen sofort zu handeln. Von ihnen gibt es jetzt einen gemeinsamen Appell. Thorsten Adolfs aus dem News-Team, was steht da drin?
2: Ja, die Konzerne aus Bayern und Baden-Württemberg, darunter sind unter anderem BMW, Audi, Siemens und Porsche, machen richtig Druck auf die Politik. Sie fordern von der Regierung nach Angaben der Mediengruppe Bayern, die versprochenen Reformen sofort und ohne Abstriche umzusetzen. Der Hintergrund ist ernst, denn wegen der hohen Energiekosten und der schwierigen wirtschaftlichen Lage stehen viele Firmen gewaltig unter Druck. Damit Deutschland wettbewerbsfähig bleibt und Arbeitsplätze sichern kann, müssten die Rahmenbedingungen stimmen, heißt es.
1: Die Unzufriedenheit mit der Regierung ist ja nicht nur in der Wirtschaft groß, sondern auch bei den Bürgern und in den Parteien selbst. Es gibt dazu aktuelle Zahlen.
2: Ja, seit gestern wissen wir, dass Bundeskanzler Merz weiter an Rückhalt in der Bevölkerung verliert. Im ZDF-Politbarometer kommt der CDU-Chef bei der Frage, was halten Sie von? Auf einer Skala von plus 5 bis minus 5 auf einen Wert von minus 1,9. Das ist ein persönlicher Negativrekord für ihn. Auch die SPD steht heftig in der Kritik. Laut einer aktuellen YouGov-Umfrage halten über die Hälfte der Befragten die Parteichefs Baas und Klingbeil für die falsche Doppelspitze, um die Sozialdemokraten wieder auf Erfolgskurs zu bringen. Auch in den eigenen Reihen ist der Unmut groß, vor allem weil die Regierung die Rente mit 63 abschaffen will. Das sorgt für ordentlich Zündstoff an der Basis. Es gibt deshalb sogar schon Forderungen nach einem Sonderparteitag.
1: Dankeschön, Thorsten. Und jetzt weitere Nachrichten in der Zusammenfassung. Rohöl ist in dieser Woche noch einmal kräftig teurer geworden. Seit Montag ist der Preis für Rohöl der Nordseesorte Brent um mehr als 5% raufgegangen. Er liegt heute bei $93 je Barrel. Grund ist weiterhin die angespannte Lage im Iran-Krieg. Die Straße von Hormuz ist als wichtige Ölroute kaum nutzbar. Eine Lufthansa-Maschine auf dem Weg von Frankfurt nach Chicago musste außerplanmäßig in Glasgow landen. Grund war nach Angaben der Airline ein medizinischer Notfall an Bord. Weil die Crew durch die lange Bodenzeit in Schottland ihre Dienstzeiten überschritten hatte, fiel der Weiterflug aus und die Maschine kehrte nach Frankfurt zurück. Die Sozialausgaben sind im vergangenen Jahr um gut 6% gestiegen auf insgesamt 21,5 Milliarden Euro. Das meldet das Statistische Bundesamt. Besonders stark stieg der Anteil der Hilfe zur Pflege. Größter Ausgabenposten blieb die Grundsicherung im Alter und bei Erwerbsminderung. Eine Bank zu überfallen ist grundsätzlich keine gute Idee, schon gar nicht den Überfall mit KI zu planen. Trotzdem hat ein 23-Jähriger aus dem US-Bundesstaat Nebraska genau das gemacht. Unter anderem hatte er ChatGPT gefragt, wie lange es denn dauert, bis die Polizei da ist. Wirklich clever hat sich der Mann aber nicht angestellt. Kameras filmten sein unmaskiertes Gesicht und auch sein Auto samt Kennzeichen. Auf seinem Handy fanden die Ermittler dann die Chatverläufe mit der KI. Inzwischen stand der Bankräuber vor Gericht. Der 23-Jährige muss für gut 10 Jahre ins Gefängnis. Und das waren die Nachrichten mit Malte Albrecht.
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3: Sonne und Wolken im Wechsel heute bei 22 Grad in der Spitze. Spätestens nachts soll es regnen. Morgen ein paar Stunden mehr Sonne bei ähnlichen Temperaturen und es soll im Laufe des Tages auch wieder so ein bisschen regnen. Am Sonntag soll es aber trocken bleiben und richtig sonnig und wärmer wird es auch und zwar ab Montag im Laufe der nächsten Woche bis zu 27 Grad in Köln.
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3: Joachim hat einen Blitzer gesehen auf der Rieler Straße. Fahrt Richtung Zoobrücke an der Tanke, kurz hinter dem Ebertplatz. Hier dürft ihr 50 fahren. Susanne hat sich zu dem Blitzer auch noch gemeldet. Der blitzt nämlich nicht nur stadtauswärts, sondern auch in die andere Richtung. Und da ist Tempo 30. Claudia sagt, es blitzt auf der Schillingsrotter Straße. Hier dürft ihr auch 30 fahren. Tina meldet einen Blitzeranhänger in Meerheim auf der Olpener Straße. In beide Richtungen wird geblitzt und ihr dürft 50 fahren. Und Erik hat auch noch einen Blitzer entdeckt auf dem östlichen Zubringer, Fahrt Richtung Innenstadt. In Höhe der Ausfahrt zur Severinsbrücke. Unter der Brücke, da dürft ihr 60 fahren. Auf den Straßen in der Stadt nix über 5 Minuten. Auf den Autobahnen einmal Vorsicht bitte auf der A3 Oberhausen-Köln zwischen Leverkusen-Opladen und Kreuz-Leverkusen in beiden Richtungen. Gefahr durch Rehe auf der Fahrbahn. Und den längsten Stau, den einzigen erwähnenswerten Stau, gibt es auf der A57 Krefeld-Köln zwischen Dormagen und Chorweiler. 5 Kilometer mindestens 29 Minuten. Ansonsten so maximal 2-3 Minuten Stauzeit für euch. Wenn ihr auch was entdeckt, Staus, Blitzer, Behinderungen, schickt uns gerne eine WhatsApp-Sprachnachricht zum Beispiel an die 0221 951 99 99. Gute Fahrt euch.
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3: 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Hallo Köln, wünsche euch einen schönen Freitag.

0: Ich wünsche euch einen schönen Freitag. Ihr hört Radio Köln mit Stefan Unkelbach um 9:15 Uhr. An Freitagen wird ja bekannterweise Album und neue Musik veröffentlicht von Sam Smith. Gibt es direkt ein ganzes Album heute. Kennt ihr sonst hiervon unter anderem? Oh, won't you stay with me? Und jetzt feiert also das neue Album Hazel Eyes Release. Eine ganz sanfte, nahbare Platte, die einen wirklich so in Gefühlen schwelgen lässt. Ruhige Songs voller Wärme, die aber all ihre eigenen Charaktere besitzen. Mal etwas mehr Soul oder R&B oder auch eine Prise Folk und Country. Ich würde fast sagen, das perfekte Album für alle Romantiker unter uns. Das war wohl auch so die Idee, hat uns persönlich im Interview erzählt.
1: This album is a very romantic album.
2: Es ist ein sehr romantisches Album. Es geht um meine Beziehung, es geht um Liebe. Es ist wahrscheinlich wirklich mein persönlichstes Album. Über meine aktuelle Beziehung zu schreiben, in der ich sehr glücklich bin und an der ich aber auch noch arbeite, damit zeige ich mich doch schon verletzlich.
0: Höhen und Tiefen der Liebe, alles mit dabei, zum Beispiel auch in der Single Constant Companion.
2: Es geht darum, dass man, nachdem man jemanden verziehen hat und sich entscheidet, gemeinsam weiterzumachen und danach komplett und ehrlich zu committen, dass man dann quasi unzertrennlich ist. Nur ihr beide gegen die Welt. Bisschen so im Bonnie und Clyde-Sinne.
0: Den Release des Albums feiert Sam übrigens mit einem Taco. So war zumindest der Stand im Interview. Denn Sam tourt gerade durch Mexiko und performt dort unter anderem das neue Album Hazel Eyes. Kommt heute raus und wir hören jetzt mal rein. Hier ist Sam Smith mit Constant Companion.
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1: Mit Luis Eck, schönen guten Tag. Rheinbrücke wird deutlich teurer. Studie zu Cannabis beim Autofahren und das Wetter. Viele Wolken, aber erstmal trocken. Die neue A1 Rheinbrücke wird immer teurer. Die Autobahn GmbH rechnet aktuell mit Gesamtkosten von 1,6 Milliarden Euro. Ursprünglich hat der Bund für die neue Rheinbrücke 740 Millionen Euro eingeplant. Tim Schmerbeck aus dem Radio Köln-Team. Warum wird es denn jetzt genau teurer?
2: Das hat vor allem zwei Gründe. Die Materialkosten sind deutlich gestiegen. Außerdem drohen weitere Kosten, sollte der Bund den Rechtsstreit mit der ursprünglichen Baufirma verlieren. Dabei geht es um mangelhaften Stahl, der für die Brücke vorgesehen war. Bis zur geplanten Eröffnung 2028 könnten die Kosten sogar noch weiter steigen. Denn das Baumaterial wird laut Autobahn GmbH erst beim Einbau zu den dann aktuellen Preisen bezahlt. Wie teuer die neue A1 Rheinbrücke am Ende wird, ist deshalb noch offen.
1: Danke, Tim. Seit 2 Jahren gilt beim Autofahren ein Grenzwert für Cannabis. Laut einer aktuellen Umfrage des Gesamtverbands der Versicherer zeigt die Regelung aber offenbar nur begrenzt Wirkung. Denn jeder Fünfte gibt an, sich in den vergangenen 12 Monaten kurz nach dem Cannabiskonsum ans Steuer gesetzt zu haben. Zwar ist der Anteil damit leicht gesunken, die Versicherer sehen den Grenzwert von 3,5 Nanogramm THC im Blut trotzdem kritisch. Vor allem regelmäßige Konsumenten würden sich davon kaum beeindrucken lassen, heißt es. Wer mit mindestens 3,5 Nanogramm THC im Blut erwischt wird, muss in der Regel mit 500 Euro Bußgeld, einem Monat Fahrverbot und 2 Punkten in Flensburg rechnen. Viele von euch werden die FC-Bilder und vor allen Dingen ihn auf dem Weg heute Morgen zum Job auf den vielen Werbeflächen gesehen haben. Shootingstar Said Elmalla. Der war nach seiner ersten Saison beim 1. FC Köln heiß begehrt. Unter anderem gab es zuletzt intensive Verhandlungen mit dem BVB. Doch Elmalla bleibt Kölner. Auf den FC-Kanälen veröffentlichte er und der Verein gestern Abend ein Video, in dem er selbst ankündigt, künftig mit der Nummer 10 aufzulaufen. Außerdem gibt der FC bekannt, dass der 19-Jährige auch nochmal seinen Vertrag um ein Jahr bis 2031 verlängert hat. 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
3: Gemischtes Wetter heute und morgen mit Sonne und Wolken bei 20 bis 22 Grad in der Spitze. Spätestens nachts soll es regnen, morgen ein paar Stunden mehr Sonne bei ähnlichen Temperaturen und es soll auch wieder ein bisschen regnen. Ab Sonntag soll es trocken bleiben und richtig sonnig. Im Laufe der nächsten Woche bekommen wir in Köln wieder bis zu 27 Grad.
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3: Joachim hat einen Blitzer gesehen auf der Rieler Straße, Fahrtrichtung Zoobrücke an der Tanke hinter dem Ebertplatz. Ihr dürft 50 fahren und Susanne sagt, der blitzt aber nicht nur stadtauswärts, sondern auch in die andere Richtung und in die Richtung ist Tempo 30. Claudia sagt, es blitzt auf der Schillingsrotter Straße, hier dürft ihr ebenfalls 30 fahren. Tina meldet einen Blitzeranhänger in Meerheim auf der Olpener Straße in beide Richtungen, ihr dürft 50 fahren. Und Erik meldet einen Blitzer auf dem östlichen Zubringer, Fahrtrichtung Innenstadt, Höhe Ausfahrt zur Severinsbrücke unter der Brücke. Hier dürft ihr 60 fahren auf den Straßen. In der Stadt nichts über 5 Minuten, auf den Autobahnen 3 Staus über 5 Minuten. A1 Köln-Euskirchen zwischen Hürth und Liesheim 4 Kilometer stocken, 6 Minuten Stauzeit für euch. A4 Aachen-Köln zwischen Kreuz-West und Eiffeltor 2 Kilometer Stau, 8 Minuten. Und A57 Krefeld-Köln zwischen Worringen und Chorweiler 4 Kilometer Stau, hier braucht ihr mindestens 19 Minuten. Wenn ihr auch was entdeckt, Staus, Blitzer, Behinderungen, ruft uns gern an auf der Radio Köln Verkehrshotline 0800 951 99 99. Gute Fahrt euch.
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3: Said Elmalla bleibt also ein Kölner. Seit gestern Abend ist es offiziell, trägt in der kommenden Saison die Nummer 10. Und da sprechen wir in 10 Minuten nochmal drüber. Ein bisschen ausführlicher hier bei Radio Köln. Ich bin Stefan Uckelbach. Hallo Köln, schönen Freitag.

0: wünsche euch einen schönen Freitag. Radio Köln hier mit Stefan Unkelbach um 10:45. Ich nehme an, euch ging es genauso, als ihr das hier gehört habt. Ich war jedenfalls erstmal geschockt, als ich das hier gesehen habe von FC-Star Said El Mala.
1: Hallo liebe FC-Fans, was eine Saison. Es war eine riesige Ehre, mit der 13 für euch aufzulaufen. Aber ich musste eine Entscheidung treffen. Eure Nummer 13 geht.
0: Ja, das war ein Schock, aber zum Glück das Video, das der erste FC Köln am Abend so gegen 19.30 Uhr gepostet hat, noch ein bisschen weiter.
1: Aber eure neue Nummer 10 bleibt.
0: Ja, da hat er uns fast erwischt. Ich wette, dass bei diesem Satz tausende Freudenschreie in Köln rausgegangen sind. Said El Mala bleibt also beim ersten FC Köln, hat sogar seinen Vertrag um ein Jahr bis 2031 verlängert und wird in der neuen Saison mit der Nummer 10 auflaufen. Genau, das ist die Nummer, die als letzter Lukas Podolski beim FC getragen hat. Bisher.
2: Dieses Gefühl, was ich mit diesem Stadion, mit diesem Trikot und mit diesen Fans verbinde, das ist was ganz Besonderes und das war es immer.
0: Also Said El Mala bleibt in Köln, trägt ab sofort die Nummer 10. Der FC bietet euch jetzt an, euer aktuelles El Mala Trikot mit der Nummer 13 zurückzugeben und für die Kohle könnt ihr euch dann ein neues El Mala Trikot mit der Nummer 10 kaufen. Die zurückgegebenen Trikots werden vom FC für gute Zwecke gespendet.
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1: Mit Malte Halbricht. Guten Tag.
2: Natürlich gibt es Luft nach oben bei den Umfragewerten. Das sehen wir auch. Wir haben eben große Herausforderungen. Es braucht jetzt auch Mut, diese Reform anzugehen.
1: Kanzleramtsministerin Wagen war das heute Morgen im ZDF. Die Umfragewerte sind schlecht. Trotzdem hält die Bundesregierung an ihrem Reformkurs fest. Die Reformpakete, zum Beispiel bei der Rente oder in der Pflege, seien schlichtweg notwendig, sagte Wagen. Und man brauche dafür einen langen Atem.
2: Diese Reformen führen auch dazu, dass es Einschnitte bei den Menschen gibt. Zunächst, da wird nicht unbedingt alles am ersten Tag besser werden, sondern das braucht ein Stück. Dafür braucht es Mut und dafür ist man dann nicht unbedingt auch beliebt. Aber darum geht es auch nicht, sondern es muss jetzt gehandelt werden.
1: Nächste Woche wollen Union und SPD mit Wirtschaftsvertretern im Schloss Neu-Hartenberg über die Wettbewerbsfähigkeit unseres Landes sprechen. Wagen kündigte an, dass die Regierung an vielen Stellschrauben drehen wird, um die Wirtschaft wieder auf Kurs zu bringen. Darunter sind die Lohnnebenkosten und die hohen Energiepreise. Außerdem soll es in Zukunft mehr Flexibilität bei den Arbeitszeiten geben. Und jetzt weitere Nachrichten, kurz und kompakt. In einem Wald bei Berlin haben Sicherheitsbehörden ein geheimes Waffenlager entdeckt. Das melden NDR, WDR und Süddeutsche Zeitung. Der Verfassungsschutz geht demnach davon aus, dass das Depot im Auftrag russischer Geheimdienste angelegt wurde. Die Bundesanwaltschaft ermittle in dem Fall, heißt es. Ein Tatverdächtiger sei in Rumänien festgenommen worden. Trotz des Handelsstreits mit den USA verzeichnet die deutsche Elektroindustrie Rekordexporte. Nach Zahlen des Branchenverbands sind die Ausfuhren im ersten Halbjahr um 9,3% auf rund 138,5 Milliarden Euro gestiegen. Ein starkes Geschäft in der Europäischen Union glich dabei den leichten Rückgang der Exporte in die USA aus. Nach einem Wohnhausbrand im Schweizer Kanton Graubünden werden 5 Menschen vermisst. Einsatzkräfte mussten das Dach mit einem Kran öffnen, weil das Treppenhaus eingestürzt war. 14 Menschen konnten sich retten, mehrere wurden verletzt, 2 davon schwer. Die Brandursache ist noch unklar. Die zweite und die dritte Fußball-Bundesliga sind schon in die Saison gestartet. Jetzt am Wochenende beginnt auch der DFB-Pokal. Damit starten dann auch die Clubs aus der ersten Liga in die neue Spielzeit. Zum Auftakt der ersten Pokalrunde heute Abend hoffen 2 Vereine aus NRW auf die große Überraschung. Aus der Sportredaktion Udo Kreuer.
3: Der SC St. Tönis ist einer von 3 Neulingen im aktuellen DFB-Pokal. Für sein größtes Spiel der Vereinsgeschichte gegen den Bundesligisten Eintracht Frankfurt muss der Oberligist jedoch umziehen. Weit haben es die Fans aber nicht, denn das Duell mit der Eintracht wird in Krefeld im Grotenburg-Stadion ausgetragen. Die Fans werden den Umzug verschmerzen, denn so können über 10.000 Zuschauer mit dabei sein. Der Drittligist Preußen Münster hat es mit dem Karlsruher SC aus Liga 2 zu tun. Ansonsten spielt noch Waldhof Mannheim gegen Kaiserslautern und Hansa Rostock erwartet den Pokalfinalisten des letzten DFB-Pokals, den VfB Stuttgart.
1: Und das waren die Nachrichten mit Malte Albrecht.
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4: Sonne und Wolken im Wechsel heute bei 22 Grad in der Spitze. Spätestens nachts soll es regnen. Morgen ein paar Stunden mehr Sonne bei ähnlichen Temperaturen und es soll auch wieder ein bisschen regnen. Am Sonntag soll es trocken bleiben und richtig sonnig und wärmer wird es ab Montag im Laufe der nächsten Woche bis zu 27 Grad.
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4: Joachim hat einen Blitzer gesehen auf der Rieler Straße, Fahrtrichtung Zoobrücke. An der Tanke wird geblitzt, kurz hinter dem Eberplatz. Und Susanne sagt, der blitzt nicht nur stadtauswärts, der blitzt auch in die andere Richtung. Da dürft ihr aber nur 30 fahren. Claudia sagt, es blitzt auf der Schillingsrotter Straße. Hier ist ebenfalls Tempo 30 erlaubt. Und Tina meldet einen Blitzeranhänger in Merheim auf der Olpener Straße. In beide Richtungen wird geblitzt bei Tempo 50. Auf den Straßen in der Stadt nichts über 5 Minuten. Auf den Autobahnen Vorsicht bitte auf der A1 Köln-Dortmund zwischen Burscheid und Wermelskirchen. In beiden Richtungen Personen auf dem Standstreifen und A555 Bonn-Köln zwischen Wesseling und Rodenkirchen eine ungesicherte Unfallstelle. Auf der A57 Krefeld-Köln zwischen Worringen und Chorweiler 4 Kilometer Stau. Hier braucht ihr mindestens 20 Minuten länger. Und wenn ihr auch was entdeckt, Stausblitzer, Behinderungen, schickt uns gerne WhatsApp-Sprachnachricht an die 0221 951 99 99. Gute Fahrt euch!
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4: Mit Stefan Unkelbach. Hallo Köln, wünsche euch einen schönen Freitag und den kölschen Hit des Tages um 11.11 Uhr. Das ist eine Weltpremiere hier bei Radio Köln von Eldorado.

0: Ihr hört Radio Köln mit Stefan Unkelbach um 11.11 Uhr. Ich habe eine Jeck im Kopf, der hat immer Bock. Geht's euch manchmal auch so? Deswegen spielen wir hier bei Radio Köln jeden Tag um 11.11 Uhr den Kölschen Hit des Tages. Und genau darum geht's im niegelnagelneuen Song von Eldorado. Heute rausgekommen, also ganz frisch, Weltpremiere hier bei Radio Köln, Jeck im Kopf. Mit Eldorado.
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1: Ich bin Luis Eck, hallo. Kostenexplosion bei Rheinbrücke. Studie zu Cannabiskonsum im Straßenverkehr und das Wetter. Viele Wolken, aber auch die Sonne kann mal rauskommen. 1,6 Milliarden Euro. Die neue A1 Rheinbrücke wird immer teurer, das sagt die Autobahn GmbH. Ursprünglich hatte der Bund weniger als die Hälfte, sondern 740 Millionen Euro eingeplant. Das hat vor allem zwei Gründe. Die Materialkosten sind deutlich gestiegen. Außerdem drohen weitere Kosten, sollte der Bund den Rechtsstreit mit der ursprünglichen Baufirma verlieren. Dabei geht es um mangelhaften Stahl, der für die Brücke vorgesehen war. Bis zur geplanten Eröffnung 2028 könnten die Kosten sogar nochmal steigen. Denn das Baumaterial wird laut Autobahn GmbH erst beim Einbau, dann zu den aktuellen Preisen bezahlt. Also wie teuer die neue A1 Rheinbrücke am Ende wird, ist noch offen. Seit 2 Jahren gilt ein Grenzwert für Cannabis beim Autofahren. Eine aktuelle Umfrage des Gesamtverbands der Versicherer hat dazu ergeben, die Regelung zeigt nur bedingt Wirkung. In den vergangenen 12 Monaten setzte sich trotzdem jeder 5. Befragte kurz nach dem Konsum an Steuer. Uli Reitinger aus dem Radio Köln-Team hat mehr Infos.
2: Damit ist die Zahl im Vergleich zum Vorjahr leicht zurückgegangen. Das Fazit der Versicherer ist trotzdem, der Grenzwert hat nicht viel bewegt. Ungefähr jeder 3. sagt, er ist mir herzlich egal. Vor allem die, die schon lange regelmäßig kiffen, die haben sich schon, als Cannabis noch illegal war, nicht davon abhalten lassen. Die lassen sich auch von einem Grenzwert fürs Autofahren nicht beeindrucken. Wer sich mit mindestens 3,5 Nanogramm THC im Blut ans Steuer setzt, riskiert in der Regel ein 500-Euro Bußgeld, einen Monat Fahrverbot und 2 Punkte in Flensburg.
1: Ja, und die beiden, die hatten es wohl eilig. Letzten Herbst erst eingezogen und schon gibt es Nachwuchs. Die Rede ist hier von den Kängurus Gerry und Gisela im Kölner Zoo. Die beiden gehören zu der gefährdeten Känguruart der Neuguinea Philander. Ihr Junges ist noch ein bisschen schüchtern und verbringt viel Zeit im Beutel der Mutter. Bernd Markordes vom Kölner Zoo hat uns dabei deswegen noch was verraten.
3: Bei Kängurus ist es meistens so, wenn das eine Jungtier so langsam aus dem Beutel rauskommt, dass dann schon ein kleiner Embryo die zweite Zitze besetzt hat.
1: Mit etwas Glück haben wir im Kölner Zoo also bald doppelten Nachwuchs. Wer die Kängurus besuchen will, findet sie direkt neben dem neuen Drachenhaus. Und das waren die Nachrichten mit Luis Eck.
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4: Ich hatte einen Gag zu der zweiten Zitze auf den Lippen. Ich lass ihn. Gemischtes Wetter heute und morgen mit Sonne und Wolken bei 20 bis 22 Grad in der Spitze. Spätestens nachts soll es regnen. Morgen ein paar Stunden mehr Sonne bei ähnlichen Temperaturen. Und es soll auch wieder ein bisschen regnen. Ab Sonntag soll es trocken bleiben und richtig sonnig. Im Laufe der nächsten Woche bekommen wir in Köln wieder bis zu 27 Grad.
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4: Joachim hat einen Blitzer gesehen auf der Rieler Straße, Fahrtrichtung Zoobrücke. An der Tanke wird geblitzt, kurz hinter dem Ebertplatz. Und in die andere Richtung blitzt es auch. In der Richtung Ebertplatz dürft ihr 50 fahren, in die andere Richtung 30. In der Stadt nichts über 5 Minuten. Auf den Autobahnen, Vorsicht bitte auf der A555 von Bonn nach Köln zwischen Wesseling und Rodenkirchen, hat es einen Unfall gegeben, der wird zurzeit aufgenommen. Alle Staus ab 10 Minuten Wartezeit gibt es hier. A3 Köln-Oberhausen zwischen Leverkusen-Opladen und Solingen, 3 Kilometer mindestens 10 Minuten. A57 Krefeld-Köln zwischen Worringen und Chorweiler, 3 Kilometer mindestens 21 Minuten. Und A555 Bonn-Köln zwischen Godorf und dem Kreuz Süd, 2 Kilometer Stau. Hier braucht ihr mindestens 25 Minuten länger. Wenn ihr auch was entdeckt, Straußblitzer, Behinderungen, ruft uns gerne an auf der Radio Köln Verkehrshotline 0800 951 99 99. Gute Fahrt euch.
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4: Kollege Daniel Wallroth wollte unbedingt nach Las Vegas zur Weltmeisterschaft im Karaoke singen. Deswegen hat er versucht, sich zu qualifizieren bei der deutschen Meisterschaft und ist grandios gescheitert. Hört ihr in 10 Minuten hier bei Radio Köln. Ich bin Stefan Unkelbach. Hallo Köln, schönen Freitag.

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1: Schönen Freitag wünsche ich euch. Ihr hört Radio Köln mit Stefan Unkelbach um 11:45. Seid ihr auch so Leute, die einfach überall singen, im Auto, unter der Dusche, einfach so immer mal zwischendurch? Daniel Wallroth ist einer von ihnen. Und deswegen konnte er natürlich auch nicht Nein sagen, als er gefragt wurde, ob er nicht vielleicht versuchen will, deutscher Karaoke-Meister zu werden. Die Karaoke-Meisterschaft ist nämlich gestern Abend hier bei uns in Köln in der Bar Museum am Zülpi gestartet und eigentlich hat sich der Walli mega drauf gefreut. Kurz vor seinem Auftritt war er dann aber noch nicht mehr ganz so entspannt.
2: Ich bin ein kleines bisschen nervös, muss ich sagen. Hab mich top vorbereitet, viel Tee getrunken heute Nachmittag, viel Text gelernt und dann schauen wir mal, was wird.
3: Hier kommt Don't Stop Believin' bei der deutschen Karaoke-Meisterschaft im Museum.

0: Leute, es ist geschafft. Ich muss jetzt erstmal hier mein Hemd ein bisschen auf. Ich bin nass geschwitzt, aber es war schön. Ich denke, ich habe eine 1A-Performance abgelegt.
1: Das war mega Stimmung. Ich habe so gefeiert hier. Das war so. Oh, ich konnte die. Boah, das war geil.
2: Ich hätte nicht gedacht, dass Wally so hochkommt. Respekt.
3: Das stimmt. Er hat mich sehr überrascht. Großartig.
4: Die deutsche Meisterschaft im Karaoke läuft jetzt noch bis Samstag und der Gewinner fliegt dann einfach mal so nach Las Vegas, um Deutschland bei der Karaoke-Weltmeisterschaft zu vertreten. Für Las Vegas hat es bei Daniel Wallroth leider ganz knapp nicht gereicht, aber im Museum geht's noch weiter, könnt ihr euch noch angucken. Heute und morgen noch am Zülpicher.
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1: Mit Malte Albrecht. Schönen guten Tag. Die Gasspeicher in Deutschland sind im Moment so niedrig gefüllt wie schon lange nicht mehr. Trotzdem warnt die Energiewirtschaft vor Panikmache. Sie sagt, die Lage sei zwar angespannt, Deutschland stehe aber deutlich sicherer da als noch vor ein paar Jahren. Thorsten Adolfs hat mehr zum Thema.
2: Die aktuelle Lage sei keinesfalls mit der schweren Gaskrise von 2022 vergleichbar. Das hat die Chefin des Bundesverbandes der Energie- und Wasserwirtschaft, Andrea, dem Deutschlandfunk gesagt. Damals sei Deutschland fast komplett von Pipeline-Gas abhängig gewesen. Heute gäbe es mit den neuen Terminals für Flüssigerdgas eine zweite wichtige Versorgungssäule. Dadurch sei die Infrastruktur viel robuster aufgestellt, um den Bedarf zu decken. Bei den aktuellen Marktbedingungen sei es für Unternehmen wirtschaftlich schwierig, Gas einzulagern, weil die Preise nicht mit spielen, so die Verbandschefin. Die Vorgabe von 70% Füllstand bleibe zwar das Ziel, aber der Zeitdruck nehme zu, sagt sie. Im Moment sind die Speicher erst zu rund 49% gefüllt. Dass der Staat, wie in der Vergangenheit, selbst Gas kauft, lehnen Experten ab. Sie sagen, das treibe die Preise dann zusätzlich in die Höhe. Sorgen, dass die Wohnung im Winter kalt bleibt, müsse sich niemand machen, heißt es. Davor seien Haushaltskunden vertraglich geschützt.
1: Und jetzt weitere Nachrichten im Überblick. Wegen Bauarbeiten wird die wichtige Bahnstrecke zwischen Düsseldorf und Köln ab heute Abend 21 Uhr für 2 Wochen gesperrt. Dort werden unter anderem Gleise und Brücken erneuert. Fern-, Regional- und S-Bahn-Züge werden umgeleitet oder durch Busse ersetzt. Außerdem sind an diesem Wochenende mehrere Autobahnen im Ruhrgebiet gesperrt. Betroffen sind Abschnitte auf der A2, A40 und A52. Der Ukrainer, der vorgestern in Kroatien im Zusammenhang mit den Nord Stream-Anschlägen festgenommen wurde, sitzt mittlerweile in Untersuchungshaft. Damit laufe das Verfahren zu seiner drohenden Auslieferung nach Deutschland an, berichten kroatische Medien. Der Mann soll 2022 als Taucher an den Anschlägen auf die Pipelines in der Ostsee beteiligt gewesen sein. Knapp jedem vierten Unternehmen in Deutschland fehlen im Moment Fachkräfte. Das zeigt eine aktuelle Umfrage des IFO-Instituts. Die Experten sagen, derzeit halte nur die schwache Konjunktur den Personalbedarf der Firmen noch in Grenzen. Sobald es mit der Wirtschaft wieder aufwärts gehe, nehme auch der Fachkräftemangel deutlich zu. Die Lage im Waldbrandgebiet im Hohenfenn entspannt sich zwar, trotzdem warnen die Behörden davor, das Areal zu betreten. Ein Aufenthalt in dem Naturschutzgebiet sei weiterhin gefährlich, heißt es. Brandherde im Boden könnten wieder aufflammen. Außerdem drohen herabstürzende Äste und gesundheitsschädliche Rauchgase. Rund 100 Feuerwehrleute, Zivilschutzkräfte und Polizisten waren auch in der Nacht im Einsatz. Eine Drohne mit Wärmebildkamera hilft, Glutnester aufzuspüren. Seit vergangenem Freitag sind rund 3000 Hektar Fläche verbrannt. Zwar ist das Feuer inzwischen unter Kontrolle, bis zur endgültigen Entwarnung kann es aber wohl noch Wochen oder sogar Monate dauern. Und das waren die Nachrichten mit Malte Albrecht.
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3: Weiterhin Sonne und Wolken im Wechsel, heute bei 22 Grad in der Spitze. Spätestens Nacht soll es regnen bei uns. Morgen ein paar Stunden mehr Sonne, ähnliche Temperaturen. Es soll auch im Laufe des Tages wieder ein bisschen regnen. Am Sonntag soll es aber trocken bleiben und richtig sonnig. Und wärmer wird es ab Montag im Laufe der nächsten Woche bis zu 27 Grad wieder.
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3: Aktuell habt ihr keine Blitzer gemeldet, auch auf den Straßen in der Stadt. Keine größeren Staus oder Behinderungen. Gehen wir direkt auf die Autobahnen. Hier 2 Staus mit 10 Minuten Wartezeit oder mehr. A3 Köln-Oberhausen zwischen Leverkusen-Opladen und Solingen 3 Kilometer Stau. 10 Minuten Stauzeit für euch. Und A57 Krefeld-Köln zwischen Worringen und Chorweiler 3 Kilometer. Hier braucht ihr mindestens 24 Minuten länger. Und wenn ihr auch was entdeckt, Staus, Blitzer, Behinderungen, ganz egal, schickt uns gerne WhatsApp-Sprachnachricht an die 0221 951 99 99. Gute Fahrt euch.
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3: Mit Stefan Uckelbach. Hallo Köln. Wünsche euch einen schönen und entspannten Freitag. Und diese Nachricht hat der erste FC Köln eben rausgehauen. Eine Nachricht, die die FC-Fans unter euch ganz sicher freuen dürfte. Skiri ist zurück in Köln. Der tunesische Nationalspieler kommt nach 3 Jahren bei Eintracht Frankfurt wieder zurück zu uns in die Domstadt. Das hat der FC gerade eben rausgehauen in der Mitteilung. Skiri hat einen Vertrag bis 2028 unterschrieben und trainiert schon wieder mit beim FC. Also die guten Nachrichten beim ersten FC Köln, die reißen nicht ab. Jetzt Kiss für euch mit I Was Made For Loving You hier bei Radio Köln. 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

0: 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Wünsche euch einen richtig schönen Freitag, auch wenn das Wetter wieder etwas wechselhaft ist. 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
3: Es wird langsam bedenklich und es stimmt wirklich, es war eine echte Meldung. Jedes dritte schulpflichtige Kind in Deutschland kann nicht schwimmen. Das ist der Wahnsinn. Mit 6 Jahren können die nicht schwimmen, das gibt's doch gar nicht. Die kriegen alles hin mit 6 Jahren heutzutage. Die programmieren in eine Fritzbox mit 12 Endgeräten. In unter einer Minute. Die stechen dir ein Tattoo mit dem Logo von Real Madrid in 3 Minuten. Ne? Die schneiden einen Film auf TikTok, dass Scorsese nächste Woche anruft und sagt, wie hast du das gemacht? Das ist, aber wehe, die müssen mal im stehtiefen Wasser nach einem Gummiring tauchen. Ne? Die saufen ab. Mal abgesehen davon, dass es keine Gummiringe mehr gibt. Ne? Zumindest nicht für Kinder. Nein, das geht doch nicht! Das.
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1: Mit Luis Eck, schönen guten Tag. Rheinbrücke wird teurer, Sozialhilfeausgaben gestiegen und das Wetter. Viele Wolken, aber auch die Sonne kommt mal raus. Die neue A1 Rheinbrücke wird immer teurer. Die Autobahn GmbH rechnet aktuell mit Gesamtkosten von 1,6 Milliarden Euro. Ursprünglich hat der Bund für die neue Rheinbrücke weniger als die Hälfte, also 740 Millionen Euro eingeplant. Tim Schmerbeck aus dem Radio Köln Team. Warum wird es denn jetzt teurer?
2: Das hat vor allem zwei Gründe. Die Materialkosten sind deutlich gestiegen. Außerdem drohen weitere Kosten, sollte der Bund den Rechtsstreit mit der ursprünglichen Baufirma verlieren. Dabei geht es um mangelhaften Stahl, der für die Brücke vorgesehen war. Bis zur geplanten Eröffnung 2028 könnten die Kosten sogar noch weiter steigen. Denn das Baumaterial wird laut Autobahn GmbH erst beim Einbau zu den dann aktuellen Preisen bezahlt. Wie teuer die neue A1 Rheinbrücke am Ende wird, ist deshalb noch offen.
1: Danke, Tim. Die Ausgaben für Sozialhilfe sind im vergangenen Jahr um rund 6% gestiegen. Insgesamt zahlten die Sozialhilfeträger 21,5 Milliarden Euro aus, teilte das Statistische Bundesamt mit. Claudia Wächter hat mehr Infos.
3: Gestiegen sind vor allem die Kosten für die Pflege. Rund 6 Milliarden Euro wurden für die sogenannte Hilfe zur Pflege locker gemacht. Der größte Anteil an den Gesamtausgaben, der geht allerdings an eine andere Gruppe. An Menschen, die Hilfe bei der Erwerbsminderung bekommen und vor allem an diejenigen, die mit der gesetzlichen Rente nicht über die Runden kommen. Und die Bundesregierung, die will mit ihrem Reformpaket die Sozialausgaben begrenzen, auch auf Druck der Wirtschaft.
1: Nachdem gestern Said El Mala seinen Vertrag verlängert hat, gibt es erneut gute Nachrichten für alle FC-Fans. Der erste FC Köln schlägt erneut auf dem Transfermarkt zu und holt Elias Skiri zurück ans Geisbockheim. Zwischen 2019 und 2022 hatte der tunesische Nationalspieler bereits den Geisbock auf der Brust. Der 31-jährige Sechser ist wieder im zentralen Mittelfeld eingeplant und unterschreibt einen Vertrag bis 2028. Willkommen zurück. Und das waren die Nachrichten mit Luis Eck.
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4: Sonne und Wolken im Wechsel heute bei 20 bis 22 Grad in der Spitze. Das gilt auch für morgen. Spätestens heute Nacht soll es regnen. Morgen ein paar Stunden mehr Sonne bei ähnlichen Temperaturen und es soll auch wieder so ein bisschen regnen. Ab Sonntag soll es aber trocken bleiben und richtig sonnig. Im Laufe der nächsten Woche bekommen wir in Köln wieder bis zu 27 Grad.
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4: Aktuell habt ihr keine Blitzer gesehen. Auf den Straßen in der Stadt nichts über 5 Minuten. Auf den Autobahnen gibt es ein paar Staus mit 10 Minuten Wartezeit oder mehr. Die gehen wir schnell durch. A1 Köln-Euskirch inzwischen Hürth und Bliesheim 6 Kilometer, 11 Minuten Stauzeit für euch. A3 Köln-Oberhausen zwischen Delbrück und Leverkusen 6 Kilometer stocken. Die braucht ihr mindestens 10 Minuten länger. A4 Aachen-Köln zwischen Kreuz-West und Eiffeltor 3 Kilometer stocken. Mindestens 6 Minuten Stauzeit für euch. A4 Köln-Aachen zwischen Gremberg und Kreuz-Süd 3 Kilometer stockend. Na, das ist ein kleinerer Stau. Gehen wir auf die A57. Krefeld-Köln zwischen Worringen und Chorweiler 3 Kilometer, 20 Minuten 61. Koblenz-Mönchengladbach zwischen Zwisthal und Erftstadt 5 Kilometer, 10 Minuten. Und A555 Bonn-Köln zwischen Rodenkirchen und dem Kreisverkehr Baiental 2 Kilometer Stau. Mindestens 10 Minuten Stauzeit für euch. Da sind noch 2 kleinere Staus reingerutscht. Sorry for that. Wenn ihr was entdeckt, Stausblitzer, Behinderungen, meldet's gern auf der Radio Köln Verkehrshotline, zum Beispiel 0800 951 99 99. Gute Fahrt euch.
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4: Mit Stefan Unkelbach, hallo Köln, mit euch einen schönen Freitag. Und in 10 Minuten gibt's garantiert nur gute Nachrichten aus Köln in der guten Minute hier bei Radio Köln. Wie immer von und mit Guido Ostrowski.

0: Radio Köln hier mit Stefan Unkelbach um 12:45. Das sind gleich zwei Nachrichten, über die sich die FC-Fans unter euch ganz schön freuen dürfen. Zeit der Maler bleibt auch in der kommenden Saison in Köln und Skiri kommt zurück. Der tunesische Nationalspieler kommt nach 3 Jahren bei Eintracht Frankfurt wieder zurück zu uns in die Domstadt, hat einen Vertrag bis 2028 unterschrieben und trainiert auch schon wieder mit. Also nur gute Nachrichten beim FC aktuell und noch mehr gute Nachrichten aus Köln hat jetzt der Kollege Guido Ostrowski für euch.
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2: Boah, wird das groß. So groß wie nie. Köln wird nächste Woche zum Mekka der Computer- und Konsolenzocker. Über 1600 Aussteller aus 67 Ländern kommen zur Gamescom.
3: Es gibt ein komplett neues Weltgefühl, sage ich jetzt mal.
2: Und wo wir gerade beim Gefühl sind.
4: Da unten das Publikum, das feiert sich, das gibt Gas.
2: Die Mutter aller Castingshows kommt zurück. Leines Talentprobe.
5: Ein Spiel, was keinem wehtut, auch nie böse und unter der Gürtellinie ist. Und insofern kann da eigentlich nicht viel passieren, außer dass alle Spaß haben.
2: 11. September. Am Tanzbrunnen. Gibt noch Karten und bis dahin zieht euch das hier mal rein.
6: Mit ganzen Tierkörpern, die wir dann irgendwie festbinden und dann können sie das sehen, wie die dann diese Tiere dort zerreißen.
2: Okay, klingt brutal, ist aber voll normal, wenn Tessa und Jiva, die beiden Komodo-Warane und 9 Stars des Kölner Zoos gefüttert werden.
6: Können wir alles gewährleisten, indem die Tiere hier sicher für die Besucher hinter Glas sitzen.
2: So, und wisst ihr, worauf ich mächtig Appetit habe? Montagabend geht's wieder los. Der 1. FC Köln startet in die neue Saison mit dem Pokalspiel in Würzburg und wir übertragen für euch natürlich wieder live.
7: Ist schön, dass es jetzt wieder anfängt, ja.
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1: Mit Jannik Böke. Schönen guten Tag. Zwei Waffen in einem Versteck in der Nähe von Berlin sorgen für Ermittlungen der Generalbundesanwaltschaft. Deutsche Sicherheitsbehörden sollen laut Medienberichten im vergangenen Jahr das Versteck entdeckt haben. Demnach gab es auch schon eine Festnahme und Hinweise auf Spuren nach Russland. Lena Bauer aus dem News-Team mit weiteren Infos zum Fall.
2: Durch Hinweise sind Beamte laut Medienberichten auf das Versteck im Wald aufmerksam geworden. Man habe daher zunächst die Waffen unbrauchbar gemacht und das Versteck beobachtet, aber ohne Erfolg. Nach Recherchen verschiedener Medienhäuser soll es Hinweise auf eine Verbindung zu russischen Geheimdiensten geben. Die Waffen könnten demnach für mögliche sogenannte kinetische Operationen, also etwa Attentate, hinterlegt worden sein. Sicherheitsbehörden seien davon überzeugt, dass die Waffen für Agenten hinterlegt wurden, die im Auftrag Russlands handeln, so die Berichte. Ein Verdächtiger soll inzwischen in Rumänien festgenommen worden sein. Offiziell bestätigt sind diese Medienberichte bisher nicht.
1: Weitere Meldungen jetzt im Überblick. Im nordhessischen Hof Geismar ist ein Auto durch die Fußgängerzone gerast und gegen die Hauswand eines Kaufhauses gefahren. Dabei hat der Wagen offenbar mehrere Personen erfasst, meldet das Polizeipräsidium. Mindestens ein Mensch soll heute Morgen verletzt worden sein. Laut Zeugen soll der Fahrer medizinische Probleme gehabt haben, unmittelbar bevor das Fahrzeug in die Fußgängerzone fuhr. Beim Füllen der deutschen Gasspeicher läuft die Zeit davon. Das Ziel, bis Anfang November einen Füllstand von 70-80% zu erreichen, wird nach Einschätzung der Energiewirtschaft zunehmend schwer erreichbar. Trotzdem sei die Lage nicht mit der Gaskrise des Jahres 2022 vergleichbar, weder bei der Mengenverfügbarkeit noch bei der Preisentwicklung, heißt es. Lettlands Behörden haben einen weiteren Tunnel entdeckt, durch den Migranten unterirdisch aus dem Nachbarland Belarus in das EU-Land gelangen konnten. Schon in der Vorwoche hatten die Behörden geheime Tunnel unter der Grenze entdeckt. Dafür sollen nach Einschätzung der europäischen Grenzschutzagentur Frontex auch staatliche Stellen in dem autoritär regierten Belarus mitverantwortlich sein. Vater des Jahres wird der Mann aus Paphos wohl nicht mehr. Übereinstimmenden Medienberichten zufolge soll der alleinerziehende Vater für ein Fußballspiel von Zypern nach Albanien gereist sein und seine 11-jährige Tochter deshalb 2 Tage lang allein zu Hause gelassen haben. Nachbarn hatten gestern Abend die Polizei alarmiert, weil das Mädchen offenbar bereits seit dem Morgen allein in der Wohnung gewesen war. Polizisten fanden die 11-jährige dann zu Hause. Sie bestätigte, dass ihr Vater am Vortag zu einer Reise aufgebrochen war, um das Fußballspiel zwischen Dynamo Tirana und Paphos FC am Donnerstag zu verfolgen, das 1:1 ausging. Die Polizei schaltete die Sozialbehörden ein, die vorerst die Betreuung und den Schutz des Mädchens übernehmen. Gegen den Vater wird wegen des Verdachts auf Kindesvernachlässigung ermittelt. Und das waren die Nachrichten mit Jannik Böke.
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3: Sonne und Wolken im Wechsel heute bei 22 Grad in der Spitze. Spätestens nachts soll es regnen bei uns. Morgen gibt es ein paar Stunden Sonne mehr. Ähnliche Temperaturen, soll auch wieder so ein bisschen regnen im Laufe des Tages. Am Sonntag soll es aber trocken bleiben und richtig sonnig. Und wärmer wird es ab Montag im Laufe der nächsten Woche bis zu 27 Grad.
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3: Zurzeit habt ihr keine Blitzer gesehen, keine entdeckt. Auf den Straßen in der Stadt keine größeren Staus. Auf den Autobahnen 4 Staus mit 10 Minuten Wartezeit oder länger. A1 Köln-Euskirchen zwischen Hürth und Bliesheim 5 Kilometer Stau, mindestens 11 Minuten Stauzeit für euch. A4 Aachen-Köln zwischen Kreuz-West und Eiffeltor 4 Kilometer Stau, mindestens 10 Minuten braucht ihr da länger. A57 Krefeld-Köln zwischen Worringen und Chorweiler 3 Kilometer Stau, mindestens 24 Minuten plus für euch. Und A61 Koblenz-Mönchengladbach zwischen Rheinbach und Erftstadt 8 Kilometer stocken, der braucht ihr mindestens 12 Minuten länger. Und wenn ihr auch was entdeckt, schickt uns gerne WhatsApp-Sprachnachricht an die 0221 951 99 99. Gute Fahrt euch.
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3: Den täglichen Sommerferientipp gibt's in 10 Minuten hier bei Radio Köln. Ich bin Stefan Unkelbach. Hallo Köln, wünsche euch einen schönen und entspannten

0: wünsche euch einen schönen Freitag. Radio Köln hier mit Stefan Unkelbach um 1:15. Ihr müsst euch nicht kümmern um die Wochenendplanung. Das machen wir hier bei Radio Köln. Auch heute mal wieder einen richtig schönen Sommerferientipp für euch. Und der bringt euch auch eine Erleuchtung, und zwar im Mediapark. Heute und morgen Abend findet ab 17 Uhr das Water Lantern Festival statt. Sobald es dunkel ist, soll in diesem kleinen See ein Lichtermeer zu sehen sein. Das ist echt mal was Neues für Köln. Tim Schermbeck als unser Ausflugsexperte. Was muss ich tun, um dabei zu sein?
1: Also eigentlich musst du gar nichts dafür tun, weil das Festival ist für alle zugänglich. Und wer selbst einen Teil zum Lichtermeer beitragen will, bekommt ein Laternenkit für knapp 32 Euro an der Kasse. In dem Kit ist alles, was du zum Bau der Laterne brauchst. Die fertige Laterne kannst du dann noch bemalen oder mit persönlichen Wünschen ausstatten. Auch dafür bekommst du alles in dem Kit.
0: Na, das ist relativ einfach. Wie geht's dann weiter, wenn meine Laterne fertig ist?
1: Also wenn alles fertig ist und die Sonne dann langsam untergeht, darfst du deine Laterne ins Wasser legen. Auf dem See sorgen die Laternen dann für ein zauberhaftes Lichtspiel. Die schwimmenden Lichter können bis 22 Uhr bewundert werden. Und keine Sorge, im Sinne der Umwelt werden die Laternen nach dem Event natürlich wieder eingesammelt.
0: Danke dir, Tim. Also auf dem See im Mediapark wird's romantisch. Ganz viele leuchtende Laternen seht ihr da heute rumschwimmen. Wenn ihr eine eigene Laterne schwimmen sehen wollt, einfach ein Ticket online kaufen und gegen so ein Laternenkit einlösen. Und wenn ihr sagt, ach Mann, den Abend heute habe ich schon verplant, kein Thema. Das Ganze findet auch morgen nochmal statt ab 17 Uhr im Mediapark.
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1: Mit Christina Chesney, schönen guten Tag. A1 Rheinbrücke wird deutlich teurer als geplant. Auto rast in Hessen durch Fußgängerzone und das Wetter bewölkte 22 Grad. Die neue A1 Rheinbrücke wird immer teurer, sagt die Autobahn GmbH. Statt der ursprünglich eingeplanten 740 Millionen Euro werden jetzt 1,6 Milliarden Euro veranschlagt, also mehr als doppelt so viel. Das hat vor allem zwei Gründe. Zum einen sind die Materialkosten deutlich gestiegen. Außerdem drohen weitere Kosten, sollte der Bund den Rechtsstreit mit der ursprünglichen Baufirma verlieren. Dabei geht es um mangelhaften Stahl, der für die Brücke vorgesehen war. Bis zur geplanten Eröffnung 2028 könnten die Kosten sogar noch weiter steigen. Denn das Baumaterial wird laut Autobahn GmbH erst beim Einbau zu den dann aktuellen Preisen bezahlt. Wie teuer die neue A1 Rheinbrücke am Ende wird, ist deshalb noch offen. Im nordhessischen Hof Geismar ist ein Auto mit hoher Geschwindigkeit durch eine Fußgängerzone gefahren und hat mehrere Menschen verletzt. Das teilte die Polizei mit. Laut Zeugen soll der Mann bereits medizinische Probleme gehabt haben, unmittelbar bevor das Fahrzeug in die Fußgängerzone fuhr. Tim Schmermbeck, was ist denn bisher bekannt?
2: Also nach derzeitigem Ermittlungsstand wurden bei dem Vorfall heute Morgen 8 Personen verletzt. 4 wurden mit Schürfwunden und Prellungen vorsorglich ins Krankenhaus gebracht. Sie sollen aber nicht schwer verletzt sein. Deutlich schlechter soll es dem Fahrer gehen. Er befindet sich in einem kritischen Zustand, berichten die Beamten. Er wurde erst vom Notarzt und jetzt im Krankenhaus behandelt. Laut Polizei ist er ein 68 Jahre alter Mann aus Hofgeismar, der, wie Zeugen berichten, augenscheinlich medizinische Probleme gehabt hatte.
1: Danke, Tim. Gute Nachrichten aus dem Kölner Süden. Die Krokodilrheinfähre ist wieder unterwegs. In der vergangenen Woche musste sie wegen des niedrigen Rheinpegels ihren Betrieb einstellen. Aber nach den Regentagen jetzt ist der Pegel wieder gestiegen und damit kommt ihr wieder von Weiß über den Rhein nach Zündorf und zurück. Unter der Woche fährt die Fähre ab sofort wieder von 11 bis 19 Uhr, am Wochenende von 10 bis 19 Uhr. Und die Fähre hat ordentlich zu tun. Nach eigenen Angaben bringt sie an einem guten Tag bis zu 3.500 Menschen über den Rhein. Das war's erstmal von mir, Christina Chesney. Mehr News findet ihr jederzeit auf radioköln.de.
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3: So ein bisschen gemischtes Wetter heute und morgen mit Sonne und Wolken bei 20 bis 22 Grad in der Spitze. Spätestens nachts soll es regnen. Morgen ein paar Stunden mehr Sonne bei ähnlichen Temperaturen und es soll auch wieder ein bisschen regnen. Ab Sonntag soll es trocken bleiben und richtig sonnig wird es dann spätestens Montag. Im Laufe der nächsten Woche bekommen wir in Köln wieder bis zu 27 Grad.
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3: Karl-Heinz, leg los.
4: Hallo, hier ist der Karl-Heinz. Ich möchte einen Blitzer melden auf der Alpener Straße. Höhe Haus Nummer 600, blitzt in beiden Richtungen. 50 erlaubt. Danke.
3: Danke dir, Karl-Heinz. Gute Fahrt. Tobias meldet noch einen Blitzer auf der Schmiedegasse, Höhe des Friedhofs. Hier dürft ihr 30 fahren. Auf den Straßen in der Stadt gibt es ein paar kleinere Staus, nichts über 5 Minuten. Auf den Autobahnen gibt es 1, 2, 3, 4, 5 Staus mit 10 Minuten Wartezeit oder mehr. A1 Köln-Euskirchen zwischen Hürth und Bliesheim 6 Kilometer stocken 10 Minuten. A4 Aachen-Köln zwischen Kreuz-West und Eiffeltor 4 Kilometer Stau 12 Minuten. A57 Krefeld-Köln zwischen Worringen und Chorweiler 3 Kilometer Stau 19 Minuten. A61 Koblenz-Mönchengladbach zwischen Zwisthal und Erftstadt 5 Kilometer stocken 10 Minuten. A61 Mönchengladbach-Koblenz zwischen Gümlich und Dreieck Erftal 2 Kilometer Stau, mindestens 9 Minuten Stauzeit für euch. Und wenn ihr auch was entdeckt, Stausblitzer, Behinderungen, dann ruft uns gern an auf der Radio Köln Verkehrshotline 0800 951 99 99. Gute Fahrt euch.
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3: Mit Stefan Unkelbach. Hallo Köln, wünsche euch einen schönen und entspannten Freitag.

schönen Freitag. Ihr hört Radio Köln mit Stefan Unkelbach um 14:45. Wusstet ihr eigentlich, dass es eine Karaoke-Weltmeisterschaft gibt? Ich ehrlich gesagt nicht. Ich verbinde Karaoke immer so ein bisschen mit leicht angetrunkenem Gegröle. Das geht aber auch ganz anders, wie wir jetzt rausgefunden haben. Im Moment läuft nämlich die deutsche Karaoke-Meisterschaft im Museum am Zülpi hier bei uns in Köln. Und die Finalisten haben da gestern schon recht ordentlich abgeliefert.

0: Die Stimmung ist ziemlich aufgeheizt. Das spürt man richtig in der Luft, aber das ist auch gut so. Es ist schon so ein Community-Gefühl hier.
1: Wir sind zufällig hier und wir wussten gar nicht, dass es stattfindet, aber es ist schon richtig gut.
2: Macht auf jeden Fall mega Spaß. Wir werden bisher sehr gut unterhalten.
3: Ich finde es schon krass, dass es überhaupt eine Karaoke-WM gibt. Und ich finde, die Leute, die ich bislang gehört habe, sind auch tatsächlich mega gut.
4: Also das ist schon mal ganz klar eine andere Liga als meine bisherigen Karaoke-Erfahrungen. Und wer das Ding am Ende gewinnt, fliegt nach Las Vegas und tritt da dann für Deutschland bei der Karaoke-Weltmeisterschaft an. Falls ihr jetzt eure eigenen Karaoke-Skills überdenkt, heute und morgen Abend könnt ihr euch im Museum noch angucken, wie die Profis das so machen.
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1: Was war das eine schöne Woche mit euch? Wir haben zusammen gelacht, uns darüber gefreut, dass der Pegel im Rhein wieder steigt und seit El Mala beim FC bleibt. Und gesungen habe ich für euch auch bei der deutschen Karaoke-Meisterschaft am Zülpicher Platz. Ja gut, jetzt aber erstmal schönes Wochenende, an dem einiges los ist in Köln. Viel Spaß euch zum Beispiel auf dem Max und Moritz Weinmarkt auf dem Lenauplatz in Neu-Ehrenfeld, beim Mit-Afrika-Festival mit afrikanischer Handwerkskunst und Leckereien am Schokoladenmuseum oder auf dem Altstadt-Flohmarkt am Rheinufer. Und nächste Woche starten wir dann ganz geschmeidig in die letzte Sommerferienwoche. Natürlich ab 6 Uhr. Ich freue mich auf euch.

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1: Mit Jannik Böke. Schönen guten Tag. In einer Fußgängerzone in Nordhessen hat ein Autofahrer mehrere Menschen verletzt. Der Mann fuhr heute Vormittag mit hoher Geschwindigkeit durch die Innenstadt von Hofgeismar und erfasste dabei mehrere Passanten. Lena Bauer aus dem News-Team mit weiteren Infos.
2: Nach Angaben der Polizei wurden insgesamt 8 Menschen verletzt. 4 von ihnen kamen vorsorglich ins Krankenhaus. Zeugen hatten demnach kurz vor dem Vorfall offenbar medizinische Probleme bei dem 68-jährigen Fahrer bemerkt. Als sie ihn ansprechen wollten, sei sein Auto plötzlich in die Fußgängerzone gefahren. Dort erfasste der Wagen mehrere Passanten, stieß mit Außenständen von Geschäften zusammen und prallte schließlich gegen ein Kaufhausgebäude. Passanten leisteten dem Fahrer erste Hilfe. Er kam in kritischem Zustand ins Krankenhaus. Die Polizei untersucht jetzt die genauen Hintergründe.
1: Weitere Meldungen jetzt in der Zusammenfassung. Die Sicherheitsbehörden haben Medienberichten zufolge in der Nähe von Berlin ein geheimes Waffenlager gefunden. Ein Tatverdächtiger sei vor einiger Zeit in Rumänien festgenommen worden. Dem Bericht zufolge könnte er das Waffenlager angelegt haben. Das Bundesamt für Verfassungsschutz geht davon aus, dass das Waffenlager im Auftrag russischer Geheimdienste angelegt wurde, heißt es weiter. Das Wetterphänomen El Niño wird diesmal so stark ausfallen wie seit mehr als einem Jahrhundert nicht mehr. Davon gehen britische Meteorologen aus. Vor allem in Regionen wie Südamerika und im Westpazifik sei mit schweren Dürren zu rechnen. El Niño sorgt weltweit für Veränderungen von Wind, Luftdruck und Regenfällen. Die Folge sind in einigen Erdregionen Dürren, in anderen dagegen Überflutungen. Trotz aktuell nur halb gefüllten Gasspeichern in Deutschland droht im Winter keine Versorgungsunsicherheit. Zu dieser Einschätzung kommen sowohl das Bundeswirtschaftsministerium, die EU-Kommission und auch Energieexperten. Allerdings könnten die Preise für Gas auch für Verbraucher deutlich steigen, da die Sperrung der Straße von Hormuz das weltweite Angebot an Flüssigerdgas reduziert hat. Wer hat Bernd das Brot versilbert? Eine rund 2 Meter große Skulptur des mürrischen Kastenbrotes in Erfurt ist jetzt silbern statt bunt bzw. brotfarben. Unbekannte haben laut Stadt in der Nacht die Skulptur großflächig mit Farbe besprüht. Ein handfester Fall von Sachbeschädigung, so die Verwaltung. Die Höhe des Schadens lasse sich aktuell noch nicht schätzen. Es werde aber geprüft, ob eine schonende Reinigung möglich oder eine größere Restaurierung nötig ist. Es ist nicht der erste Vandalismusfall rund um das Brot. 2010 war die Skulptur mit schwarzen Stiften beschmiert worden. Ein Jahr zuvor war sie für mehrere Tage verschwunden und später in Weimar wieder aufgetaucht. Die Bernd-das-Brot-Skulptur steht seit fast 20 Jahren neben dem Rathaus und gehört zu den meist fotografierten Wahrzeichen der Stadt. Und das waren die Nachrichten mit Jannik Böke.
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4: Sonne und Wolken im Wechsel heute bei 22 Grad in der Spitze. Spätestens nachts soll es regnen. Morgen gibt es ein paar Stunden Sonne mehr bei uns. Bei ähnlichen Temperaturen soll auch wieder so ein bisschen regnen im Tagesverlauf. Am Sonntag soll es trocken bleiben und richtig sonnig und wärmer wird es ab Montag im Laufe der nächsten Woche bis zu 27 Grad.
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4: Der Frank legt los.
5: Ich möchte einen Blitzer melden, der schon seit mehreren Tagen auf der Schmidtgasse in Köln-Mauenheim zwischen den beiden Nordfriedhöfen steht. Und dort ist in beiden Richtungen Tempo 30. Danke. Tschö.
4: Danke dir, Frank. Gute Fahrt. Karl-Heinz meldet einen Blitzer auf der Olpener Straße, wenn ihr von der Autobahnabfahrt runterkommt und nach Meerheim reinfahrt. In beide Richtungen werdet ihr da geblitzt bei Tempo 50. Auf den Straßen in der Stadt ein paar kleinere Staus, aber nichts über 5 Minuten. Auf den Autobahnen gibt es 3 Staus mit einer Wartezeit von mehr als 10 Minuten. A4 Aachen-Köln zwischen Kreuz-West und Eiffeltor 4 Kilometer Stau, mindestens 13 Minuten. A57 Krefeld-Köln zwischen Worringen und Chorweiler 4 Kilometer, mindestens 21 Minuten. Und A555 Bonn-Köln zwischen Godorf und dem Kreisverkehr Beintal 2 Kilometer Stau, hier mindestens 10 Minuten Stauzeit für euch. Und wenn ihr auch was entdeckt, schickt uns gerne WhatsApp, Sprachnachricht an die 0221 951 99 99. Gute Fahrt euch.
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4: Der FC startet am Wochenende in die neue Saison und wir sprechen drüber in 10 Minuten hier bei Radio Köln. Ich bin Stefan Unkelbach. Hallo Köln, wünsche euch einen schönen und entspannten Freitag. Kommt gut, schnell und sicher ins Wochenende.

0: Radio Köln hier mit Stefan Unkelbach um 14:15. Wir haben gestern ein bisschen klar Schiff gemacht bei uns zu Hause, nach dem Urlaub ein bisschen aufgeräumt und die FC-Schals wieder rausgeholt und schon mal rausgelegt. Die Profis des 1. FC Köln starten in die neue Saison. Endlich auch mit Sahil El Malalalala, der gestern seinen Vertrag bis 2031 verlängert hat. Mega geil. Und auch Skiri ist zurück in Köln. Der tunesische Nationalspieler kommt nach 3 Jahren bei Eintracht Frankfurt wieder zurück zu uns, hat einen Vertrag bis 2028 unterschrieben und trainiert schon mit. Morgen sind also erst die Frauen dran mit einem Auswärtsspiel in der Bundesliga bei Eintracht Frankfurt und darauf hat Kapitänin Marina Hegering richtig Bock.
1: Nach einer Vorbereitung immer. Da freut man sich brutal einfach aufs erste Spiel. Dann geht es endlich wieder um die Sache und haben jetzt lange genug uns vorbereitet, trainiert und jetzt darf es wieder um die Wurst gehen.
0: Ja, viel Erfolg und die Männer ziehen dann am Montagabend nach mit der ersten Runde im DFB-Pokal gegen die Würzburger Kickers. Gut so, sagt Mittelfeldspieler Jan Thielmann.
2: Wenn es dann in den Spielen wieder um was geht, wenn es um was Zählbares geht, eine Runde weiterzukommen oder 3 Punkte, darauf freuen wir uns sehr. Und ja, wir sind, glaube ich, gut aufgestellt.
0: Das will ich hoffen, denn in den vergangenen Jahren hat der FC in der ersten Pokalrunde oft Probleme gehabt und ist nur mit Ach und Krach eine Runde weitergekommen.
2: Ich glaube, dass es in der Natur der Sache liegt, dass gerade kleinere Vereine ja, eine Chance wittern, großen zu ärgern. Klar, bei uns sah es jetzt in den letzten Jahren immer ungünstig aus, aber wir werden alles dafür tun, dass es dieses Mal ein klares Ergebnis wird.
0: Jawohl, das muss ja nicht sein, dass uns der FC direkt zu Saisonbeginn wieder in den roten Pulsbereich bringt. Die erste Pokalrunde beim Drittligisten Würzburg wird am Montagabend um 18 Uhr angepfiffen. Und ihr könnt mit uns live dabei sein. Wir übertragen live hier bei Radio Köln und über den Stream auf fc-radio.de. Alles wie gewohnt.
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1: Mit Christina Chesney, hallo zusammen. Rheinbrücke wird deutlich teurer als geplant. Deutsche Gasspeicher füllen sich nur langsam und das Wetter heute stark bewölkt, später wieder Regen. Die neue A1 Rheinbrücke zwischen Niel und Leverkusen wird immer teurer. Die Autobahn GmbH rechnet aktuell mit Gesamtkosten von 1,6 Milliarden Euro. Ursprünglich hat der Bund für die neue Rheinbrücke 740 Millionen Euro eingeplant. Tim Schmermbeck aus dem News-Team, warum wird's teurer?
2: Das hat vor allem zwei Gründe. Die Materialkosten sind deutlich gestiegen. Außerdem drohen weitere Kosten, sollte der Bund den Rechtsstreit mit der ursprünglichen Baufirma verlieren. Dabei geht es um mangelhaften Stahl, der für die Brücke vorgesehen war. Bis zur geplanten Eröffnung 2028 könnten die Kosten sogar noch weiter steigen. Denn das Baumaterial wird laut Autobahn GmbH erst beim Einbau zu den dann aktuellen Preisen bezahlt. Wie teuer die neue A1 Rheinbrücke am Ende wird, ist deshalb noch offen.
1: Beim Füllen der deutschen Gasspeicher läuft die Zeit davon. Das Ziel, bis Anfang November einen Füllstand von 70-80% zu erreichen, wird nach Einschätzung der Energiewirtschaft eine Herausforderung. Wenn, dann müsse jetzt begonnen werden, mehr Gas einzuspeisen, heißt es vom Bundesverband der Energie- und Wasserwirtschaft. Allerdings ist Gas im Moment teuer wegen des Iran-Krieges und die Händler, die eigentlich jetzt im Sommer günstig einkaufen, halten sich zurück. Aber das sei kein Grund zur Panik, meint der Verband. Deutschland habe Flüssiggasterminals und auch die Haushaltskunden seien vertraglich abgesichert. Gas werde also geliefert. Verbraucherschützer warnen allerdings vor steigenden Preisen. Noch ist der Rheinpegel in Köln recht niedrig und die Stadt von einem Hochwasser weit entfernt, aber es laufen schon die Vorbereitungen auf den Ernstfall. Gestern wurde am Eingang des U-Bahn-Tunnels Mindener Straße in Deutz ein neues Hochwasserschutztor eingebaut. Das soll bei Hochwasser die Stadtbahnanlagen vor Wasser schützen. Über 12 Tonnen schwer und 8x6 Meter groß ist das Tor. Trotzdem lässt es sich innerhalb verhältnismäßig kurzer Zeit herunterklappen, erzählt Christian Melchert, der Kölner Abteilungsleiter für Stadtbahnbau.
3: Wenn das Hochwasser zukünftig auftritt, wird dieses Tor heruntergeklappt innerhalb von circa 10 bis 12 Minuten. Vorher sind Vorarbeiten zu treffen, die ungefähr 3 bis 4 Stunden in Anspruch nehmen und unter anderem wird die Oberleitung vorher demontiert, sodass das Tor sich schließen kann.
1: Etwa 4 Millionen Euro hat das Tor gekostet. Es ist das erste von 4 Hochwasserschutztoren, die bis 2028 an Kölner U-Bahn-Stationen eingebaut werden sollen. Und das waren die Nachrichten für Köln mit Christina Chesney.
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4: Das ist so ein bisschen wechselhaft heute, das Wetter. Und es bleibt auch so am Freitagnachmittag. Sonne und Wolken, so bei 20 bis 22 Grad in der Spitze. Das gilt auch für morgen. Spätestens heute Nacht soll es regnen. Morgen ein paar Stunden mehr Sonne. Aber es soll auch wieder ein bisschen regnen. Ab Sonntag soll es trocken bleiben. Und es wird richtig sonnig, spätestens ab Montag. Im Laufe der nächsten Woche bekommen wir in Köln wieder bis zu 27 Grad.
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4: Stefan, leg los.
5: Ja, ich möchte euch einen Blitzer melden und zwar auf der Schillingsrotter Straße in Köln-Rodenkirchen. Das sind beide Richtungen 30 und zwar steht der Blitzeranhänger schön an der Klinik links vom Rhein. Und ja, ich wünsche euch ein schönes Wochenende. Bis dann. Ciao, ciao.
4: Danke dir, Stefan. Gute Fahrt. Frank meldet einen Blitzer auf der Schmiedegasse in Höhe des Friedhofs. Hier dürft ihr 30 fahren. Karl-Heinz hat einen Blitzer entdeckt auf der Olpener Straße. Wenn ihr von der Autobahnabfahrt runterkommt und nach Merheim reinfahrt, in beide Richtungen werdet ihr geblitzt bei Tempo 50. Auf den Straßen in der Stadt ein paar kleinere Staus, nichts über 5 Minuten. Auf den Autobahnen auch recht ruhig. Die 3 längsten Staus gibt's hier. A1 Köln-Euskirchen zwischen Hürth und Bliesham 5 Kilometer stockend. 8 Minuten Stauzeit für euch. A4 Aachen-Köln zwischen Kreuz-West und Eifel 3 Kilometer Stau, 9 Minuten und A4 Köln-Aachen zwischen Dreieck Holmer und Kreuz Süd 3 Kilometer Stau, mindestens 7 Minuten. Ansonsten maximal 5 Minuten Wartezeit für euch. Und wenn ihr auch was entdeckt, schickt uns gerne eine WhatsApp-Sprachnachricht zum Beispiel oder ihr ruft uns an auf der Radio Köln Verkehrshotline 0800 951 99 99. Gute Fahrt euch.
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4: Mit Stefan Unkelbach. Hallo Köln. Wünsche euch einen schönen Freitag.

0: wünsche euch einen schönen Freitag. Ihr hört Radio Köln mit Stefan Unkelbach um 3:15. Ich war, habe gerade mal überlegt, das letzte Mal am Nürburgring bei der Formel 1 ist eine Ewigkeit her. Ich glaube, als Kind, wenn ich dieses Wochenende hinfahren würde, würde ich auch nichts sehen, denn Kölner Formel 1-Fans wissen Bescheid. Dieses Wochenende findet die Formel 1 in den Niederlanden statt. Und auch unser Comedian Hannes Höfer ist im Bilde. Der sagt zum Beispiel, Sandfort ist das Monaco der Nordsee.
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2: Formel 1. Das sind doch eigentlich nur ein paar schnelle Autos, die im Kreis fahren und am Ende steht oben einer auf dem Treppchen. Oder ist das mehr? Das eigentliche Spektakel hast du ja neben der Rennstrecke. Yachten, dicke Karren am Arm, Uhren im Wert von Einfamilienhäusern. High-Society-Pärchen, wo du von außen betrachtet denkst, oh, die machen Vater-Tochter-Wochenende. Das ist die Monaco-Mania. Jetzt fahren die aber dieses Wochenende nicht in Monaco, sondern in Sandfort. Ja, jetzt fragen sich viele, hä? Sandfort ist eine Stadt? Ist das nicht ein Campingplatz hinterm Albert Heijn? Die fahren Rennen mit Wohnwagen oder was? Ich glaube, ich muss mal Aufklärungsarbeit machen. Die Niederlande sind ein souveräner Staat und nicht nur ein Outlet mit einem netten Sandstrand. Ich sag euch, da ist Rennsport in Reinkultur. Ohne Shishi, keine Champagner-Touristen, die mit einer Meute Paparazzi durch die Boxengasse spazieren. Nur echte Verrückte, Grachten statt Yachten. Es riecht nach Gummi und Benzin statt nach Chanel. Im Gesicht eine Frikandel statt Filler. Ja, und alles in Orange. Herrlich. Also immer dran denken, wenn man direkt vorne fährt, braucht man das Feld nicht von hinten aufräumen.
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0: Und das war der Radio Köln Freitag mit Stefan Unkelbach. Wir hören uns am Sonntagvormittag wieder und Gabor Leitner übernimmt gleich ab 3 und ist dann euer Begleiter in Feierabend. Schönes Wochenende, bis Sonntag. Yeah.

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1: Mit Jannik Böke. Schönen guten Tag. Über 20 Milliarden Euro für Soziales im Jahr 2025 und damit etwa 6% mehr als im Vorjahr. Das ist die Bilanz des Statistischen Bundesamts mit Blick auf die Ausgaben für Sozialhilfe in Deutschland. Es geht unter anderem um die Grundsicherung, Hilfe zur Pflege oder auch Hilfe zum Lebensunterhalt für Menschen, die nicht arbeiten können und keinen Anspruch auf zum Beispiel Bürgergeld haben. Lena Bauer aus dem News-Team mit weiteren Einzelheiten.
2: Mehr als die Hälfte des Geldes floss laut der Auswertung der Bundesstatistiker in die Grundsicherung im Alter und bei Erwerbsminderung. Das entspricht einem Plus von knapp 3% im Vergleich zum Vorjahr. Auch sind die Zahlen im Bereich Pflege gestiegen um gut 13% auf 6 Milliarden Euro. Sie machen inzwischen mehr als ein Viertel der gesamten Sozialhilfeausgaben aus, sagen die Statistiker. Diese Hilfe greift zum Beispiel, wenn Menschen ihre Pflegekosten nicht vollständig selbst bezahlen können. Für Unterstützung zum Lebensunterhalt kamen weitere 1,7 Milliarden Euro dazu. Bürgergeld und Leistungen der Eingliederungshilfe sind in diesen Zahlen nicht enthalten.
1: Mehr Meldungen jetzt, kurz und kompakt. Nach der Entdeckung eines geheimen Waffenlagers in der Nähe von Berlin ermittelt die Bundesanwaltschaft gegen einen Tatverdächtigen. Bundesinnenminister Dobrindt hat entsprechende Medienberichte in einer Pressekonferenz bestätigt. Der Verdächtige wurde schon vor einiger Zeit in Rumänien festgenommen. Eine Beteiligung fremder Mächte sei nicht auszuschließen, so Dobrindt. Fast ein halbes Jahr nach Kriegsbeginn hat der iranische Präsident für ein Ende der militärischen Eskalation geworben. Früher oder später müsse der Krieg beendet werden, sagte Pezeshkian laut der staatlichen Nachrichtenagentur IRNA auf einer Ärztekonferenz. Eine Kapitulation lehnte der iranische Präsident allerdings kategorisch ab. Im hessischen Hof Geismar ist ein Autofahrer nach einem medizinischen Notfall durch eine Fußgängerzone gerast. Dabei hat er mit seinem Auto mehrere Passanten erfasst. 8 Menschen wurden leicht verletzt, meldet die Polizei. Die Fahrt endete vor der Hauswand eines Kaufhauses. Der 68-jährige Fahrer kam nach notärztlicher Behandlung in ein Krankenhaus. Laut Beamten schwebte er in Lebensgefahr. Eigentlich sind Esel ja nicht als aggressive, sondern als störrische Tiere bekannt. Ein entlaufender Esel im Landkreis Cuxhaven muss allerdings einen richtig schlechten Tag gehabt haben. Das Tier war am Vormittag zusammen mit einem ebenfalls entlaufenen Pferd in einem Verkehrskreisel unterwegs, berichtet die Polizei. Ein 59 Jahre alter Mann und eine 58 Jahre alte Frau hielten demnach mit ihrem Wohnmobil an und wollten den Esel festhalten. Der hatte allerdings andere Pläne, stieg in das Wohnmobil ein, um anschließend die beiden Insassen zu treten und zu beißen. Eine Frau, die helfen wollte, wurde den Angaben zufolge ebenfalls vom Esel gebissen und schließlich zu Boden gestoßen. Erst mit Unterstützung des Halters gelang es, Pferd und Esel wieder einzufangen. Warum der Esel Freddy so aggressiv reagierte, war laut Polizei unklar. Und das waren die Nachrichten mit Jannik Böke.
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3: Der Freddy soll mal lieber chillen und Wochenende machen, so wie ihr. Also ihr startet aber grau in euer Wochenende. So ab 20 Uhr steigt auch die Regenwahrscheinlichkeit. 22 Grad haben wir aktuell in Köln. Morgen regnet es vor allem am Nachmittag mal. Ansonsten gibt es bisschen Sonne, bisschen Wolken mit bis zu 20 Grad. Der Sonntag wird dann schon wieder trockener.
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3: Und mit Radio Köln-Hörer Arno.
4: Bevor ihr ins Wochenende fahrt, passt bitte nochmal auf. Auf der Rehlerstraße fahrt Richtung Zoo in Höhe der Tankstelle. Steht der Blitzer immer noch und der blitzt mit Tempo 50. Schönes Wochenende, macht es gut, ciao.
3: Besten Dank, Arno, dir natürlich auch. Und der Peter hat auch noch was gesehen, beziehungsweise gleich zwei Sachen, zwei Blitzer. Einen auf der Fenloorstraße, Ecke Thebeerstraße, Tempo 30 und einen auf der Piusstraße, genau vor der Schule, auch Tempo 30. Besten Dank dafür, wenn ihr auch noch was für mich habt in Sachen Verkehr. Hier ist die kostenlose Radio Köln Verkehrshotline 0800 951 99 99. Ihr habt gerade Stau auf der inneren Kanalstraße von der Ausfahrt der A57 bis zum Gleisdreieck 6 Minuten plus. Außerdem bitte Vorsicht auf der A1 Köln Richtung Dortmund. An der Einfahrt Nil liegen Holzteile rum. Und A4 Köln-Aachen zwischen Kreuz-Grembeck und Poll steht ein defekter PKW und es sind Personen auf der Fahrbahn. Außerdem ist es besonders voll auf der A4 Aachen-Köln zwischen Kreuz-West und Eiffeltor. 5 Kilometer Stau, 13 Minuten Stauzeit. Mehr Verkehrsmeldungen findet ihr in der Radio Köln-App.
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3: Ja, einen wunderschönen Köln, einen wunderschönen Freitag. Wir bringen euch rein in euer Wochenende jetzt mit Topic und Sorry Papi im Best.

0: Im Best Mix ist schon mal Wochenendstimmung angesagt mit Rosé und Bruno Mars, Apathé. Da geht es ja um ein südkoreanisches Trinkspiel. Sind wir doch schon mal beim Thema. Ihr seid auf dem Endspurt. Nur noch ein paar Stündchen, dann seid ihr in eurem wohlverdienten Wochenende angekommen. Und das kann doch nur geil werden nach so einer Woche, oder? Ja, die Meldung der Woche. Said El-Malah bleibt in Gölle beim FC und über 10.000 von euch feiern heute Abend am Tanzbrunnen mit Motores bei seinem 18. Jubiläumskonzert ins Wochenende. Und auch ansonsten gab es ja viele tolle News diese Woche in Köln. Der Rhein steigt endlich wieder. Cat Ballou und Brings schreiben einen gemeinsamen Song. Das finde ich persönlich mega. Da dürft ihr also gespannt drauf sein. Und auch hier auf diese weiteren positiven Köln-News von unserem Guido Ostrowski in einer neuen Folge von
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2: Boah, wird das groß. So groß wie nie. Köln wird nächste Woche zum Mekka der Computer- und Konsolenzocker. Über 1600 Aussteller aus 67 Ländern kommen zur Gamescom.
3: Es gibt ein komplett neues Weltgefühl, sage ich jetzt mal.
2: Und wo wir gerade beim Gefühl sind.
4: Da unten das Publikum, das feiert sich, das gibt Gas.
2: Die Mutter aller Castingshows kommt zurück. Leines Talentprobe.
5: Ein Spiel, was keinem wehtut, auch nie böse und unter der Gürtellinie ist. Und insofern kann da eigentlich nicht viel passieren, außer dass alle Spaß haben.
2: 11. September. Am Tanzbrunnen. Gibt noch Karten und bis dahin zieht euch das hier mal rein.
6: Mit ganzen Tierkörpern, die wir dann irgendwie festbinden und dann können Sie das sehen, wie die dann diese Tiere dort zerreißen.
2: Okay, klingt brutal, ist aber voll normal, wenn Tessa und Jiva, die beiden Komodo-Warane und 9 Stars des Kölner Zoos gefüttert werden.
6: Können wir alles gewährleisten, indem die Tiere hier sicher für die Besucher hinter Glas sitzen.
2: So, und wisst ihr, worauf ich mächtig Appetit habe? Montagabend geht's wieder los. Der 1. FC Köln startet in die neue Saison mit dem Pokalspiel in Würzburg und wir übertragen für euch natürlich wieder live.
7: Ist schön, dass es jetzt wieder anfängt, ja.
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1: Was war das eine schöne Woche mit euch? Wir haben zusammen gelacht, uns darüber gefreut, dass der Pegel im Rhein wieder steigt und seit El Mala beim FC bleibt. Und gesungen habe ich für euch auch bei der deutschen Karaoke-Meisterschaft am Zülpicher Platz. Ja gut, jetzt haben wir erstmal schönes Wochenende, an dem einiges los ist in Köln. Viel Spaß euch zum Beispiel auf dem Max und Moritz Weinmarkt auf dem Lenauplatz in Neu-Ehrenfeld, beim Mit-Afrika-Festival mit afrikanischer Handwerkskunst und Leckereien am Schokoladenmuseum oder auf dem Altstadt-Flohmarkt am Rheinufer. Und nächste Woche starten wir dann ganz geschmeidig in die letzte Sommerferienwoche. Natürlich ab 6 Uhr. Ich freue mich auf euch.
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1: Mit Christina Chesney, schönen guten Tag. Schüsse auf Juwelier in Mülheim. Ermittlungen wegen möglicher Agententätigkeit und das Wetter 22 Grad und viele Wolken. Schon zum dritten Mal in diesem Monat ist in Köln auf ein Geschäft geschossen worden. Diesmal heute Nacht auf einen Juwelier auf der Kolbstraße in Mülheim. Verletzt wurde niemand. Die Polizei hat die Spuren gesichert. Auch mit Hilfe eines Sprengstoffspürhundes der Bundespolizei. Radio Köln-Reporter Frank Waltl, auch diesmal scheinen die Ermittler ja im Dunkeln zu tappen.
2: Ja, auch diesmal heißt es aus Ermittlerkreisen keine heiße Spur bislang. Zeugen berichten laut Polizei von einem dunkel und einem hell gekleideten Verdächtigen. Das war's. Es werden Zeugen gesucht. Es wurden wohl drei Patronenhülsen auf der Kolbstraße in Mülheim gefunden. Wie viele Einschusslöcher es bei diesem Juwelier gibt, ist unklar.
1: Keine heiße Spur. Also gibt es denn Hinweise auf die Hintergründe?
2: Ja, nichts Offizielles. In Berlin zum Beispiel gelten Schüsse auf Geschäfte als Drohung, als Einschüchterung, meist im Zusammenhang mit Schutzgeld. Von den Kölner Ermittlern heißt es bislang, es gibt keine Hinweise auf Clan- oder Rocker-Kriminalität. Geprüft würden Zusammenhänge mit den Schüssen auf das Uhrengeschäft auf der Breitestraße. Die Ermittlungen liegen hier in Köln bei der Spezialdienststelle für Erpressung und Waffendelikt, also nicht bei der zuständigen Abteilung für organisierte Kriminalität.
1: Danke, Frank. Im vergangenen Jahr wurden in einem Wald bei Berlin zwei Waffen samt Munition gefunden. Die deutschen Sicherheitsbehörden vermuten, dass sie für Anschläge genutzt werden sollten. Außerdem ermittelt die Staatsanwaltschaft wegen mutmaßlicher Agententätigkeit. Das hat Bundesinnenminister Dobrindt heute bestätigt.
3: Ist eine Beteiligung fremder Mächte auch in diesem Fall auszuschließen? Nein. Aber das laufende Verfahren wird dies dann deutlich machen oder weitere Erkenntnisse in dieser Hinsicht liefern können.
1: Die Bundesanwaltschaft ermittelt konkret gegen einen Tatverdächtigen, der laut Dobrindt zurzeit in Rumänien in Haft sitzt. Die neue A1 Rheinbrücke zwischen Niel und Leverkusen wird immer teurer, sagt die Autobahn GmbH. Statt der ursprünglich eingeplanten 740 Millionen Euro werden jetzt 1,6 Milliarden Euro veranschlagt, also mehr als doppelt so viel. Vor allem, weil die Materialkosten deutlich gestiegen seien. Und es drohen noch weitere Kosten, sollte der Bund den Rechtsstreit mit der ursprünglichen Baufirma verlieren. Dabei geht es um mangelhaften Stahl, der für die Brücke vorgesehen war. Bis zur geplanten Eröffnung 2028 könnten die Kosten noch weiter steigen, denn das Baumaterial wird laut Autobahn GmbH erst beim Einbau zu den dann aktuellen Preisen bezahlt. Nachdem gestern Said Elmala seinen Vertrag verlängert hat, gibt es direkt nochmal gute Nachrichten für alle FC-Fans. Der erste FC Köln schlägt erneut auf dem Transfermarkt zu und holt El Yeskiri zurück ans Geisbockheim. Der tunesische Nationalspieler hatte ja bereits zwischen 2019 und 2022 den Geisbock auf der Brust. Dann wechselte er zu Eintracht Frankfurt. Zurück in Köln ist der 31-Jährige wieder im zentralen Mittelfeld eingeplant und unterschreibt einen Vertrag bis 2028. Und das waren die Meldungen für Köln mit Christina Chesney.
4: Ach komm, ich mach nochmal. Kann man nicht oft genug machen. Ja.
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4: So, und mit guter Laune startet ihr ins Wochenende. Nach diesen FC-News wettertechnisch, ja, da ist ein bisschen Luft nach oben. Es ist recht grau. Ab 20 Uhr steigt die Regenwahrscheinlichkeit und 22 Grad messen wir aktuell nur. Morgen, ja, vor allem am Nachmittag wird es da wieder nass. Ansonsten gibt es wieder so einen Sonne-Wolken-Mix bis zu 20 Grad. Der Sonntag wird dafür dann schon trockener.
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4: Und Angie hat ganz frischen Blitzer gemeldet. In Löwenich auf der Brauweiler Straße, Ecke Johanniterstraße, werdet ihr in beide Richtungen geblitzt. Ab Tempo 30. Und Arno hatte ja noch einen Blitzer gesehen auf der Rieler Straße. Vom Ebertplatz kommend auf Höhe der Tankstelle Tempo 50. Aber nicht nur Blitzer meldet ihr mir hier sehr fleißig, sondern auch Lena hat was gesehen. Und zwar einen Ampelausfall Subbelrather Straße an der Kreuzung, wo die A57... bei der die A57 auf die Suppelrather Straße führt, so rum, da bitte aufpassen. Außerdem Vorsicht auf der A1, Köln Richtung Dortmund, Einfahrt Niel, da liegen Holzteile und es ist besonders voll auf der A1 Köln-Euskirchen zwischen Gleuel und Kreuz-Bliesheim. 7 Kilometer stockend, 14 Minuten Stauzeit. Mehr Meldungen findet ihr auf radioköln.de.
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4: Hoch die Hände, Wochenende. Ich hoffe, ihr könnt da mal ein bisschen ausschlafen. Also ich kann das sicherlich tun. Ne? Ich habe keine Kids und muss an diesem Wochenende auch nicht arbeiten. Sonst während der Woche ist ja immer früh aufstehen angesagt. Und wenn ihr dann total zerstört seid, dann haut da vielleicht nochmal auf die Snooze-Taste. Jetzt wird aber diskutiert, ist Snoozen überhaupt gesund? Klären wir gleich um 15:15 bei Radio Köln. So.

0: Gabor Leitner hier und das hier ist für mich persönlich das schlimmste Geräusch der Welt. Ja, das hier ist nämlich mein Wecker. Gottes Willen, bloß weg damit hier. So, Gott sei Dank ist ja Wochenende ausschlafen. Dieser Wecker, der geht bei mir dann in der Frühschicht bei Radio Köln gerne schon mal um 3.45 Uhr morgens los. Dann heißt es aufstehen. Und da sind wir schon beim Thema. Diese Woche ist eine Studie rausgekommen, dass viele Menschen in Deutschland zu wenig schlafen. Und viele von euch verlängern dann natürlich den Schlaf mal so ein bisschen mit der Snooze-Taste. Also nochmal umdrehen, nur 5 Minütchen. Dann vielleicht nochmal 5 Minütchen und so weiter. Radio Köln Schlafmütze. Robert Jans, wie viele von uns sind denn Snoozer?
1: Ja, doch einige. Also ich mache das tatsächlich auch. Also ich muss mich auch schuldig bekennen. Ich habe auch mal eine Studie rausgekramt von der Harvard Medical School. Die haben Daten von mehr als 21.000 Nutzern einer Schlaf-App ausgewertet. Über 3 Millionen Nächte insgesamt. Also schon eine krasse Datenmenge. Das Ergebnis: in fast 60% der aufgezeichneten Nächte wurde die gefürchtete Snooze-Taste genutzt. Wichtig aber, das waren Nutzer einer Schlaf-App. Also keine repräsentative Umfrage jetzt für ganz Deutschland.
0: Ja gut, aber ist Snoozen jetzt gesund oder nicht?
1: Ja, da ist die Forschung tatsächlich nicht ganz eindeutig. Schlafmediziner warnen, kurz vor dem Aufstehen sind wir oft noch in so einer wichtigen Traumphase. Wenn der Wecker dann alle 5 oder 10 Minuten wieder klingelt, wird dieser Schlaf halt immer wieder zerhackt. Und deshalb wäre für ungestörten Schlaf eigentlich besser, den Wecker möglichst spät zu stellen und beim ersten Klingeln dann wirklich aufzustehen.
0: Ja, wenn das mal so einfach wäre.
1: Ja, und ganz verteufeln muss man diese Snooze-Taste jetzt auch nicht. So ein paar Minuten länger dösen ist nicht automatisch ungesund und kann für manche sogar sinnvoll sein, dann eben langsam wach zu werden. Snoozer wurden für eine Studie nämlich auch mal in einem Schlaflabor beobachtet und bei Stimmung oder Cortisol, also dem Stresshormon, gab es da auch keine klaren Nachteile. Und Fazit der Forscher da: man kann ruhigen Gewissens snoozen, wenn man die Dauer von 30 Minuten nicht überschreitet.
0: Also da habt ihr es, zweimal snoozen ist okay, aber Gott sei Dank ist jetzt erstmal Wochenende, ne? Also schlaft euch aus.

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1: Mit Jannik Böke. Schönen guten Tag. Nach dem Fund eines Waffenverstecks bei Berlin gehen jetzt die Ermittler davon aus, dass die Waffen samt Munition für einen Anschlag gedacht waren. Außerdem ermittelt die Staatsanwaltschaft wegen mutmaßlicher Agententätigkeit. Das hat Bundesinnenminister Dobrindt heute in einem Statement bestätigt.
2: Dieser Fall, der bettet sich ein in hybride Bedrohungsszenarien, ohne damit jetzt deutlich zu machen, dass es einen Zusammenhang zwischen diesem Fall und anderen aktuellen Vorfällen gibt. Aber hybride Bedrohungsszenarien, sie treffen uns auf unterschiedlichste Art und Weise.
1: Der Verdächtige befinde sich aktuell in Haft in Rumänien, so Dobrindt. Eine Beteiligung fremder Mächte sei nicht auszuschließen. Das laufende Verfahren würde aber dann weitere Erkenntnisse liefern. Und jetzt weitere Meldungen im Überblick. Die Ausgaben für Sozialhilfe sind in Deutschland erneut gestiegen. Diese Bilanz zieht das Statistische Bundesamt. Mehr als die Hälfte des Geldes floss laut der Auswertung der Bundesstatistiker in die Grundsicherung im Alter und bei Erwerbsminderung. Auch die Zahlen im Bereich Pflege sind um gut 13% auf 6 Milliarden Euro gestiegen. Kräftige Regenfälle, vor allem in Süddeutschland, haben dem Rhein nach seinen historischen Tiefstständen wieder etwas mehr Wasser gebracht. Für vollbeladene Binnenschiffer reicht der Rheinpegel aber noch nicht. Viele Rheinfähren haben den Betrieb dagegen wieder aufnehmen können. Bei einem Angriff mit einem Schwert sind in einer Schule in Schweden mehrere Menschen verletzt worden. Das haben schwedische Behörden bestätigt. Ihren Angaben zufolge wurde der Angreifer von der Polizei festgenommen. Schwedischen Medienberichten zufolge wurde er von der Polizei niedergeschossen. Weitere Einzelheiten liegen noch nicht vor. Die zweite und die dritte Liga sind schon in die Saison gestartet. Heute Abend beginnt auch der DFB-Pokal. Damit starten dann auch die Clubs aus der ersten Liga in die neue Spielzeit. Zum Auftakt der ersten Pokalrunde heute Abend hoffen zwei Vereine aus NRW auf die große Überraschung. Aus der Sportredaktion Udo Kreuer.
3: Der SC St. Tönes ist einer von drei Neulingen im aktuellen DFB-Pokal. Für sein größtes Spiel der Vereinsgeschichte gegen den Bundesligisten Eintracht Frankfurt muss der Oberligist jedoch umziehen. Weiter haben es die Fans aber nicht, denn das Duell mit der Eintracht wird in Krefeld im Grotenburg-Stadion ausgetragen. Die Fans werden den Umzug verschmerzen, denn so können über 10.000 Zuschauer mit dabei sein. Der Drittligist Preußen Münster hat es mit dem Karlsruher SC aus Liga 2 zu tun. Ansonsten spielt noch Waldhof Mannheim gegen Kaiserslautern und Hansa Rostock erwartet den Pokalfinalisten des letzten DFB-Pokals, den VfB Stuttgart.
1: Und das waren die Nachrichten mit Jannik Böke.
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4: Und mit aktuell 22 Grad. Dazu gibt es einige Wolken. Zunächst ist es noch trocken jetzt am Nachmittag. Später ab 20 Uhr steigt aber die Wahrscheinlichkeit von Regen. Und morgen gibt es auch ein bisschen Regen, vor allen Dingen Richtung Nachmittag. Dazu gibt es dann wieder Sonne und Wolken im Mix. Bis zu 20 Grad. Der Sonntag bleibt dann eher trocken.
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4: Und mit Radio Köln-Hörer Pitta.
5: Ich habe gleich zwei Blitzer für euch. Einmal auf der Pendlerstraße, Höhe Tiberstraße, Tempo 30. Dann noch auf der Piusstraße in dem Teilstück zwischen Vogelsanger und Weinsbergstraße, genau vor der Schule. Das ist auch Tempo 30.
4: Fleißkärtchen für den Pitter. Direkt zwei Blitzer gesehen. Sehr gut. Und Radio Köln-Hörerin Andrea hat einen Blitzer entdeckt auf der Riederstraße vom Ebertplatz kommend auf Höhe der Tankstelle. Tempo 50. Die kostenlose Radio Köln-Verkehrshotline ist aber weiter für euch geschaltet, falls es noch mehr Blitzer gibt oder auch Warnhinweise oder sowas. 0800 951 99 99. Da ruft ihr an. Das hat auch die Lena gemacht mit einem Ampelausfall und zwar auf der Subbelrater Straße an der Ecke, an der Ecke Subbelrater Straße steht hier. Also, irgendwo auf der Subbelrater Straße ist eine Ampel ausgefallen, bitte passt auf und ansonsten gucken wir mal auf die Autobahn. Vorsicht auf der A4, Aachen-Köln zwischen Merzenich und Kerpen liegt Dämmwolle auf allen Fahrstreifen, bitte hier aufpassen. Und nochmal A4, Aachen-Köln zwischen Kreuz-West und Klettenberg ist eine Ölspur auf mittleren Fahrstreifen und es sind auch zwei Fahrstreifen hier gesperrt, also bitte aufpassen. Und besonders voll ist es auf der A59 Köln-Bonn zwischen Rad und Bahn. 4 Kilometer Stau, 23 Minuten Stauzeit. Mehr Meldungen findet ihr auf radioköln.de.
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4: Hallöchen Köln, wie sieht's denn aus bei euch zu Hause? Habt ihr da vier Beiner, die auf euch warten, wenn ihr nach Hause kommt? Ich habe ja einen, ich sag immer, einen Patenhund. Das ist der Bernie, auf den passe ich hin und wieder schon mal auf. Und der darf bei mir eigentlich alles. Eigentlich kann der gar nichts bei mir falsch machen. Aber es gibt auch Haustiere, die sind wirklich sehr frech und sorgen auch schon mal für Schäden bei euch zu Hause. Da haben wir mit euch mal drüber gesprochen. Hört ihr gleich nach zwei Songs hier bei Radio Köln, was die Haustiere bei euch alles so angestellt haben zu Hause. Und da kommt einiges zusammen.

0: Radio Köln ist hier mit Gabor Leitner. Mensch, da versorgt ihr euer Haustier mit Futter, mit Wasser und mit Liebe. Und kaum seid ihr mal nicht zu Hause, steht die Bude unter Wasser. Ist in Baden-Württemberg passiert. Eine Katze hat die ganze Wohnung unter Wasser gesetzt, während Frauchen im Urlaub war. Die hat es irgendwie geschafft, den Wasserhahn aufzudrehen. Die Katze geht aber noch schlimmer. Radio Köln-Hörer Manuel hat uns erzählt, dass seine Katze es geschafft hat, seine Wohnung in Brand zu setzen, während er einfach nur mal kurz im Supermarkt war.
1: Wir waren kurz einkaufen. Wo wir wieder kamen, haben wir schon den Rauchmelder gehört. Schnell nach oben gerannt, da war er doch bei uns gewesen, hat die Katze unser Herd angemacht. Die Platten, die da drauf waren, die Sicherheitsplatten, sind explodiert. Die Scherben lagen überall in der Küche. Die Holzplatte, die drauf lag, war angekurkelt. Gott sei Dank ist nie mehr passiert.
0: Oh Gott, oh Gott. Also wir haben euch heute bei Radio Köln nach euren verrücktesten Haustiergeschichten gefragt, was die alles bei euch angestellt haben. Auch eine schöne Hundegeschichte haben wir gehört. Manu wollte sich einen schönen Abend mit einem leckeren Steak machen. Da guckt ihr Hund Max mit seinem Hundeblick eben. Manu, als liebes Frauchen, natürlich klar, hole ich dir eben ein Leckerli.
2: Bin in die Küche. Komm zwei Minuten später wieder und denk, was guckt der so unschuldig und leckt sich die Schnauze. Und habe ich gesehen, hat er sich das Riesensteak, hat er sich vom Teller genommen. Seitdem mache ich immer erstmal sein Essen fertig, bevor ich mein Essen auf den Tisch stelle.
0: Ja, klar, der Hund kommt halt zuerst. Ich hatte früher nur einen Hamster als Kind.
2: Mache ich immer erstmal sein Essen fertig.

Counting Stars One Republic bei Radio Köln und Sternchen zählen könnt am Wochenende auch, denn die bekommt am Wochenende eine Erleuchtung. Mhm. Und zwar im Mediapark. Heute und morgen Abend findet da ab 17 Uhr das Water Lantern Festival statt. Sobald es dunkel ist, gibt es dann so ein Lichtermeer auf dem kleinen See im Mediapark mit so Laternen. Ist echt mal was Neues für Köln. Und wenn ihr selber kreativ seid, auch kein Problem. Für knapp 32 Euro bekommt ihr ein eigenes Laternenset an der Kasse. Bastelt dann eure eigene Laterne und lasst die schwimmen. Das Festival geht bis 22 Uhr heute und wie gesagt, morgen ab 17 Uhr das Ganze nochmal im Kölner Mediapark. Schöne Sache. Jennifer Page jetzt aus den 90ern. Crush. Hallo Köln, schönen Freitag.

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1: Mit Christina Chesney, hallo zusammen. Schüsse in der Nacht in Mülheim. Ermittlungen wegen Anschlagsplänen und das Wetter 22 Grad und viele Wolken. Schon wieder Schüsse, schon wieder auf ein Geschäft und schon wieder tappen die Ermittler im Dunkeln. Gegen 20 vor 4 letzte Nacht haben Anwohner in der Kolbstraße in Mülheim den Notruf gewählt und Schüsse gemeldet. Das Ziel war diesmal ein Juwelierladen. Die Polizei konnte Einschusslöcher feststellen und auf der gegenüberliegenden Straßenseite auch Patronenhülsen sicherstellen. Niemand wurde verletzt, aber es gibt auch keine heiße Spur. Zeugen berichten laut Polizei nur von einem dunkel und einem hell gekleideten Verdächtigen. Es ist das dritte Mal in diesem Monat, dass in Köln auf ein Geschäft geschossen wurde. Die deutschen Sicherheitsbehörden vermuten, dass zwei im vergangenen Jahr nahe Berlin gefundene Waffen samt Munition für Anschläge genutzt werden sollten. Außerdem ermittelt die Staatsanwaltschaft wegen mutmaßlicher Agententätigkeit. Ein Verdächtiger sitzt zurzeit in Rumänien in Haft. Das hat Bundesinnenminister Dobrindt heute in einem Statement bestätigt. Fiona Reinhardt berichtet.
2: Zuvor war in diesem Zusammenhang ja häufig vom russischen Geheimdienst die Rede. Davon hat Innenminister Alexander Dobrindt in seinem Statement heute aber nichts gesagt. Eine Beteiligung fremder Mächte sei aber nicht auszuschließen. Außerdem stellte Dobrindt auch keinen Zusammenhang zum Drohnenvorfall am Leipziger Flughafen her. Fakt sei, die Gefährdungslage sei hoch, aber man sei wachsam gegenüber den hybriden Bedrohungen. Der Festgenommene wird laut Dobrindt als Low-Level-Agent betrachtet oder auch Wegwerfagent genannt. Das seien keine professionellen Spione, sondern Handlanger fremder Nachrichten.
1: Noch ist der Rheinpegel in Köln recht niedrig und die Stadt von einem Hochwasser weit entfernt. Aber es laufen schon die Vorbereitungen auf den Ernstfall. Gestern wurde dafür am Eingang des U-Bahn-Tunnels Mindener Straße in Deutz ein neues Hochwasserschutztor eingebaut. Das soll bei Hochwasser die Stadtbahnanlagen vor Wasser schützen. Über 12 Tonnen schwer und 8x6 Meter groß ist das Tor. Trotzdem lässt es sich innerhalb verhältnismäßig kurzer Zeit herunterklappen, erzählt Christian Melchert, der Kölner Abteilungsleiter für Stadtbahnbau.
3: Wenn das Hochwasser zukünftig auftritt, wird dieses Tor heruntergeklappt innerhalb von circa 10 bis 12 Minuten. Vorher sind Vorarbeiten zu treffen, die ungefähr 3 bis 4 Stunden in Anspruch nehmen und unter anderem wird die Oberleitung vorher demontiert, sodass das Tor sich schließen kann.
1: Etwa 4 Millionen Euro hat das Tor gekostet. Es ist das erste von 4 Hochwasserschutztoren, das bis 2028 an Kölner U-Bahn-Stationen eingebaut werden soll. Gute Nachrichten aus dem Kölner Süden. Die Krokodil-Rheinfähre ist wieder unterwegs. In der vergangenen Woche musste sie ja wegen des niedrigen Rheinpegels ihren Betrieb einstellen. Aber nach den vergangenen Regentagen ist der Pegel wieder gestiegen und damit kommt ja auch wieder von Weiß über den Rhein nach Zündorf und zurück. Unter der Woche fährt die Fähre jetzt wieder von 11 bis 19 Uhr, am Wochenende schon ab 10 Uhr. Und die Fähre hat ordentlich zu tun. Nach eigenen Angaben bringt sie an einem guten Tag bis zu 3.500 Menschen über den Rhein. Das war es erstmal von mir, Christina Chesney, und damit zurück zu dir, Gabor.
4: Dankeschön.
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4: Und wie gesagt, 22 Grad und grau ist es aktuell. Später wird es noch nass, so ab 20 Uhr wird es auch mal regnerisch oder es gibt sogar ein kleines Gewitter. Morgen vor allen Dingen am Nachmittag mal nass, ansonsten eher wieder locker bewölkt mit ein paar Wolken und ein bisschen Sonne bei 20 Grad maximal. Und der Sonntag wird dann auch schon wieder trockener.
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4: Und da hat sich Andrea gemeldet.
5: Mit einer Meldung von der Rieler Straße. Von der Innenstadt auskommend Richtung Riel steht hinter der Tankstelle ein Blitzerkasten. Und da wäre ein Tempo 50 angesagt. Ich wünsche euch eine gute Fahrt und einen super Start ins Wochenende. Tschüss.
4: Dankeschön, Andrea. Dir auch einen super Start in dein Wochenende. Radio Köln-Hörerin Angie hat noch einen Blitzer durchgegeben in Löwenich auf der Brauweiler Straße, Ecke Johanniterstraße. In beide Richtungen Tempo 30. Eure Verkehrsmeldungen könnt ihr mir auch ganz entspannt per WhatsApp schicken, wenn ihr möchtet. Per Sprachnachricht auch. Mit dieser Nummer in eurem Handy einfach unter Radio Köln abspeichern. 0221 951 99 99. Blitzer, Staus oder auch andere Meldungen, denn Ahmed hat was anderes gesehen.
6: Ich wollte euch zwei Ampelausfälle melden. Der erste, die sind direkt hintereinander. Der erste ist Frankfurter Straße, Ampelkreuzung Berger Straße und ein paar Meter weiter auf der Bochumer Straße. Danke, Polizei ist nur an einer Ampel vor Ort.
4: Danke dir, Ahmed, für die Meldung. Die Verkehrsleitzentrale meldet euch noch einen Ampelausfall auf der Subbelrather Straße, Ecke Herkulesstraße. Auf den Autobahnen bitte Vorsicht auf der A1 Köln-Dortmund. Zwischen Burscheid und Wermeskirchen liegen Gegenstände. A4 Aachen-Köln. Zwischen Kreuzwest und Klettenbeck ist eine Ölspur auf dem mittleren Fahrstreifen. Da sind auch zwei Fahrstreifen jetzt gesperrt. Und es ist besonders voll auf der A4 Aachen-Köln zwischen Kreuzwest und Eiffeltor. 3 Kilometer Stau, 24 Minuten Stauzeit.
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4: Und jetzt im besten Mix mit Wiz the MC, Show Me Love und danach Punkrock-Legenden aus Deutschland, die Toten Hosen mit ihrem neuen Song bei Radio Köln.

0: Das sind die 80er bei Radio Köln. Phil Collins mit seinem Welthit Against All Odds. 16.44 Uhr und habt ihr es auch gesehen? Ne? Ganz Köln ist ja gepflastert seit gestern Abend. Wegen ihm hier. Ja, wenn ihr nicht so mega im Fußballgame drin seid wie ich, dann hat euch das vielleicht auch überrascht, dass die Leute so ausrasten. Aber ihr FC-Fans feiert es total, dass Said Elmalah beim FC bleibt und nicht etwa zum BVB geht oder so. Anderswo geht's währenddessen schon richtig ab. Die zweite und die dritte Bundesliga sind ja schon gestartet. Die erste startet ja erst am nächsten Wochenende. Und ab heute geht's dann auch mit dem DFB-Pokal los. Und das Schöne da sind ja immer diese Außenseiter und die Geschichten drumherum. Habe ich mir sagen lassen. Laura Botting aus dem Radio Köln-Team hat mal ein paar ganz besonders schöne Geschichten für euch ausgegraben.
1: Wir starten mit dem VfB Krieschow aus Brandenburg.
2: Was ist das denn?
1: Krieschow hat 560 Einwohner. Alle träumen von der Sensation. Der Oberligist macht sich schon seit Wochen bereit für die DFB-Pokalpartie gegen Mainz 05 am Sonntag. Dafür hat eine kleine Arbeitsgruppe aus 50 Ehrenamtlichen den Sportpark Krieschow DFB-tauglich gemacht. Die Ehrenamtlichen konnten mit mobilen Tribünen die Zuschauerzahl von 2000 auf ganze 4000 Plätze verdoppeln. Kommen wir jetzt zum SSV Jeddelo 2.
3: Ach Claudia, ihr kennt die auch nicht. Die waren nie in Paris, die kennen wir nicht.
1: Schade. Also der SSV Jeddelo 2 spielt am Sonntag gegen Heidenheim. Frage, warum eigentlich Jeddelo 2? Der Club aus der Regionalliga Nord ist nicht etwa irgendwie die zweite Auswahl hinter einer besseren ersten Mannschaft. Nein, Jeddelo 2 ist ein kleiner Ort in der Nähe von Oldenburg. Jeddelo 1 liegt 4 Kilometer nördlich. Und das große Pokalspiel, das findet jetzt aber übrigens weder in Jeddelo 1 noch in Jeddelo 2 noch in Jeddelo 3000 statt. Der SSV, der zieht in das Oldenburger Stadion um. So, und zum Schluss noch ein Verein aus NRW. So sieht's aus. Der SC St. Tönis aus Tönisforst spielt heute Abend gegen Eintracht Frankfurt. Und da gab's auch einige Botschaften Richtung Frankfurt im Vorfeld. Aber nicht etwa sowas wie, wir machen euch platt oder ihr habt alle doofe Ohren. Sondern, wenn ihr bei uns seid, probiert einen Apfel. Ohne einen Apfel solltet ihr nicht nach Hause fahren. Ist das nicht urherzig? Ich liebe es. Laut eigenen Angaben gibt es in der Stadt insgesamt 400.000 Apfelbäume und jedes Jahr 48 Millionen Äpfel.
4: Oh, das ist nicht lecker. Das ist ja richtig was zum Anknabbern hier.
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1: Mit Jannik Böke. Schönen guten Tag. An einer Schule in Schweden hat ein Angreifer mehrere Menschen mit einem Schwert verletzt. Das haben die Behörden in Schweden mitgeteilt. Für die Bevölkerung bestehe inzwischen keine Gefahr mehr. Lena Bauer aus dem News-Team mit mehr Infos dazu, was rund um den Vorfall schon bekannt ist.
2: Laut Polizei gab es gegen 14 Uhr eine Alarmierung. Daraufhin seien zahlreiche Einsatzkräfte zur Schule in einer Kleinstadt nordwestlich von Stockholm ausgerückt. Die Polizei habe die weiterführende Schule durchsucht und umliegende Schulen seien vorsorglich geräumt und abgeriegelt worden. Medienberichten zufolge haben Einsatzkräfte den Angreifer mit einem Schuss ins Bein gestoppt. Zu seinem Motiv oder weiteren Hintergründen gibt es bisher keine Angaben. Weiter unklar ist auch, wie viele Menschen genau verletzt wurden und wie schwer.
1: Für diese Minuten ist auch eine Pressekonferenz angesetzt. Wir behalten das Thema für euch im Blick. Jetzt weitere Meldungen im Überblick. Nach dem Fund zweier Waffen in einem Waldversteck nahe Berlin wird auch mit Blick auf mögliche Verbindungen zu anderen Staaten ermittelt. Bundesinnenminister Dobrindt hat heute deutlich gemacht, dass eine Beteiligung fremder Mächte in diesem Fall nicht auszuschließen sei. Das laufende Verfahren werde weitere Erkenntnisse in dieser Hinsicht liefern können, so Dobrindt. China hat den von den USA angekündigten Wirtschaftskrieg gegen Teheran als unangemessen zurückgewiesen. Sanktionen und Druck werden nicht dazu beitragen, das Problem zu lösen, so ein Sprecher des chinesischen Außenministeriums. China gilt als einer der wichtigsten Handelspartner des Iran. Bundeskanzler Merz wird nach seinem Sommerurlaub morgen erstmals wieder öffentlich auftreten. Das hat ein Regierungssprecher angekündigt. Geplant ist eine Reise nach Hürtgenwald, um sich vor Ort bei den Einsatzkräften zu bedanken, heißt es. Über eine Woche lang hatten die Flammen in der Eifel gewütet. Seit gestern ist der Waldbrand gelöscht. US-Präsident Trump setzt vorübergehend Zölle auf Rinderhack aus, um die Verbraucherpreise zu senken. Das hat er auf seiner Online-Plattform Truth Social angekündigt. Die Zollbefreiung gelte für die Einfuhr von 300.000 Tonnen Rindfleisch in den kommenden 90 Tagen, erklärte Trump. Das importierte Fleisch solle zu einem Preis von 25% unterhalb des aktuellen Marktpreises in den Handel kommen. Dazu, wer dies zugesichert habe und woher das Fleisch kommen soll, machte Trump zunächst keine Angaben. In den USA stehen im November die Zwischenwahlen zum Kongress an. Die gestiegenen Preise, zum Beispiel für Lebensmittel, sind eines der wichtigsten Anliegen der US-Wähler. Der Landwirtschaftssektor begründet die Preissteigerungen unter anderem mit dem Klima, weil wiederkehrende Dürren die Weiden ausdörren. Und das waren die Nachrichten mit Jannik Böke.
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3: Und mit einem doch eher grauen Start in euer wohlverdientes Wochenende. Und das wird's auch noch. So ab 20 Uhr steigt die Regenwahrscheinlichkeit. Aktuell 22 Grad. Morgen geht's nicht über 20. Auch da gibt es einige Wolken und vor allen Dingen gegen Nachmittag auch mal ein paar Regentropfen. Und am Sonntag wird's dann aber schon wieder trockener.
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3: Und der Blitzer der Stunde kommt von Radio Köln-Hörerin Andrea, befindet sich auf der Rieler Straße. Vom Ebertplatz kommend werdet ihr geblitzt auf Höhe der Tankstelle ab Tempo 50. Also haltet die Augen offen und haltet mich vor allen Dingen auf dem Laufenden in Sachen Verkehr. Hier ist die kostenlose Radio Köln Verkehrshotline für euch. 0800 951 99 99. Der Ahmed meldet euch zwei Ampelausfälle in Porz. Einmal auf der Frankfurter Straße, Ecke Berger Straße und kurz darauf an der Ecke Bochumer Straße. Die Polizei ist nur an einer der beiden Ampeln wohl im Einsatz aktuell, also bitte fahrt vorsichtig. Und bitte auch vorsichtig auf der A4, Köln Richtung Aachen, zwischen Rodenkirchner Brücke und Kreuz Süd ist ein Fahrzeug liegen geblieben auf dem linken Fahrstreifen. Das ist gefährlich. Besonders voll ist es auch auf der A4 Aachen-Köln zwischen Kreuz West und Eiffeltor. 2 Kilometer Stau, die kosten euch 19 Minuten und mehr Verkehrsmeldungen findet ihr immer in der Radio Köln App.
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3: Vielleicht habt ihr das in unserer Radio Köln Insta-Story schon gesehen. Daniel Wallroth aus unserer Morgensendung hat sich gestern mal beim Karaoke versucht, bei der deutschen Karaoke-Meisterschaft am Zülpicher Platz. Wir hören gleich nochmal rein, aber ich warne euch, das zieht euch die Plomben aus den Zähnen. Nach zwei Songs wisst ihr, was ich meine.

Passt zu diesem grauen Wetterchen in Köln, oder? Mark Cohn, Walking in Memphis aus den frühen 90ern. 17:09 haben wir es jetzt. Radio Köln ist hier mit Gabor Leitner. Und habt das mitbekommen? In Köln läuft aktuell eine echte deutsche Meisterschaft. Klar, und zwar im Karaoke am Zülpicher Platz in der Kneipe Museum. Da wird um die Ehre gesungen, Deutschland bei der Karaoke-WM in Las Vegas vertreten zu dürfen. Und unser Morgenmoderator Daniel Wallroth, der hat es auch mal probiert. Außer Konkurrenz. So, jetzt bitte ein bisschen die Ohren zuhalten. So klang das. 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Naja, gut. Also er hat's versucht, ne? Für Las Vegas hat's dann aber nicht gereicht. So viel kann ich schon mal verraten. Bei den Leuten, die aber tatsächlich um den Titel singen, die es ein bisschen besser können, da klang das so.

0: Die Stimmung ist ziemlich aufgeheizt. Das spürt man richtig in der Luft, aber das ist auch gut so. Es ist schon so ein Community-Gefühl hier.
1: Wir sind zufällig hier und wir wussten gar nicht, dass es stattfindet, aber es ist schon richtig gut.
2: Macht auf jeden Fall mega Spaß. Wir werden bisher sehr gut unterhalten.
3: Ich finde es schon krass, dass es überhaupt eine Karaoke-WM gibt. Und ich finde, die Leute, die ich bislang gehört habe, sind auch tatsächlich mega gut.
4: Ja, klingt schon besser, oder? Lieber Daniel, muss ich jetzt leider einfach mal so sagen. Die haben das schon besser drauf. Und wenn ihr Lust habt, dann kommt doch einfach vorbei. Heute ab 19 Uhr und auch morgen Abend singen im Museum am Zülpi immer noch die Karaoke-Profis um den Titel Deutscher Karaoke-Meister. Und dann geht's ab. Vielleicht für den oder diejenige nach Las Vegas zur WM. Da drückt man dann natürlich auch alle Daumen.

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Ihr werdet mit brandneuer Musik in euer Wochenende geschickt. Hier bei Radio Köln, Chris to Serendi, Good Old Days, das war neu im Best Mix. Und Köln ist ja nicht an allen Ecken schön. Ich weiß, es gibt auch viel Müll und so. Aber wisst ihr was? Wir können da alle was tun. Jeder Einzelne von uns zum Beispiel nicht unseren Müll überall rumliegen lassen oder zum Beispiel hier mitmachen. Begrüne deine Stadt, heißt es bei einer Aktion morgen. Da pflanzt ihr zusammen mit dem Kölner Nachbarschaftsverein Schmitz und Kunst Pflanzen im Sülzer Triangel von 11 bis 14 Uhr, das ist da auf der Fläche an der Ecke Mommsenstraße

0: Sülzgürtel. Da wird gegraben, gesetzt, gegossen. Die Teilnahme ist kostenlos. Ihr braucht auch keine Anmeldung oder irgendwie sowas. Und Gartengeräte, die werden euch auch zur Verfügung gestellt. Weitere Informationen bekommt ihr auf gaffel.de, denn die versorgen euch auch noch mit Getränken während der ganzen Aktion. Also, coole Nummer, macht gerne mit.
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1: Mit Christina Chesney, schönen guten Tag. Schüsse auf Juwelier in Mülheim. Ermittlungen wegen möglicher Anschlagspläne und das Wetter am Abend immer wieder Regen. Schon zum dritten Mal in diesem Monat ist in Köln auf ein Geschäft geschossen worden. Diesmal heute Nacht auf einen Juwelier auf der Kolbstraße in Mülheim. Verletzt wurde niemand, doch Radio Köln-Reporter Frank Waltel, auch diesmal scheinen die Ermittler im Dunkeln zu tappen.
2: Ja, auch diesmal heißt es aus Ermittlerkreisen keine heiße Spur bislang. Zeugen berichten laut Polizei von einem dunkel und einem hell gekleideten Verdächtigen. Das war's, es werden Zeugen gesucht. Es wurden wohl 3 Patronenhülsen auf der Kolbstraße in Mülheim gefunden. Wie viele Einschusslöcher es bei diesem Juwelier gibt, ist unklar.
1: Keine heiße Spur also. Gibt es denn Hinweise auf die Hintergründe?
2: Ja, nichts Offizielles. In Berlin zum Beispiel gelten Schüsse auf Geschäfte als Drohung, als Einschüchterung, meist im Zusammenhang mit Schutzgeld. Von den Kölner Ermittlern heißt es bislang, es gibt keine Hinweise auf Clan- oder Rocker-Kriminalität. Geprüft würden Zusammenhänge mit den Schüssen auf das Uhrengeschäft auf der Breitestraße. Die Ermittlungen liegen hier in Köln bei der Spezialdienststelle für Erpressung und Waffendelikt, also nicht bei der zuständigen Abteilung für organisierte Kriminalität.
1: Danke, Frank. Im vergangenen Jahr wurden in einem Wald bei Berlin 2 Waffen samt Munition gefunden. Die deutschen Sicherheitsbehörden vermuten, dass sie für Anschläge genutzt werden sollten. Außerdem ermittelt die Staatsanwaltschaft wegen mutmaßlicher Agententätigkeit. Das hat Bundesinnenminister Alexander Dobrindt heute bestätigt.
3: Ist eine Beteiligung fremder Mächte auch in diesem Fall auszuschließen? Nein. Aber das laufende Verfahren wird dies dann deutlich machen oder weitere Erkenntnisse in dieser Hinsicht liefern können.
1: Die Bundesanwaltschaft ermittelt konkret gegen einen Tatverdächtigen, der laut Dobrindt zurzeit in Rumänien in Haft sitzt. Wenn ihr in den nächsten Wochen nach Düsseldorf wollt, solltet ihr entweder das Auto nehmen oder extra viel Geduld einpacken. Denn wie die Deutsche Bahn mitteilt, wird von heute Abend 21 Uhr bis zum 4. September die Strecke zwischen Köln-Mülheim und Düsseldorf komplett gesperrt. Fern-, Regional- und S-Bahnen werden umgeleitet oder durch Busse ersetzt. Danach ist für weitere 3 Monate, also bis zum 4. Dezember, nur noch die S-Bahn-Strecke gesperrt. Fern- und Regionalzüge können dann wieder fahren. Grund für die Sperrung sind zahlreiche Bauarbeiten. Unter anderem werden zwischen Leverkusen und Mülheim mehr als 7 Kilometer Gleise erneuert. Und direkt noch eine Sperrung, allerdings nur für einen Tag. Am Sonntag wird die Severinsbrücke zeitweise dicht gemacht. Von 11 Uhr bis 19.30 Uhr könnt ihr dann nicht mehr mit dem Auto drüber. Denn da laufen spezielle Messungen, bei denen festgestellt werden soll, wie stark die Brücke tatsächlich belastet wird und wie viel extra Traglast sie noch aushalten würde. Wenn ihr mit der Bahn, zu Fuß oder mit dem Rad unterwegs seid, gibt es für euch keine Einschränkungen. Für Autos wird am Sonntag eine Umleitung ausgeschildert. Das waren die Nachrichten für Köln mit Christina Chesney. 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
4: Und da zieht es sich aktuell schon ganz gut zu. Es ist ziemlich grau und so ab 20 Uhr regnet es dann auch auf jeden Fall mal ein bisschen. 21 Grad messen wir aktuell. Morgen ganz ähnlich. Also es gibt Sonne und Wolken tagsüber, vor allen Dingen so am Nachmittag auch mal ein bisschen Regen und bis zu 20 Grad. Euer Sonntag, der wird dann trockener.
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4: Und Radio Köln-Hörerin Andrea hat sich da gemeldet. Sie sagt, es gibt einen Blitzer auf der Rieler Straße, wenn ihr vom Ebertplatz kommt und dann so auf Höhe der Tankstelle. Da werdet ihr geblitzt, wenn ihr schneller als 50 unterwegs seid. Außerdem meldet euch Ahmed 2 Ampelausfälle, beide in Ports. Einmal Frankfurter Straße, Ecke Berger Straße und kurz darauf an der Ecke Bochumer Straße. Auch da ist die Ampel kaputt. Dankeschön für die Meldung. Wenn ihr noch was für mich habt, hier ist die kostenlose Radio Köln Verkehrshotline 0800 951 99 99. Auf den Autobahnen ist es gerade besonders voll auf der A59 Köln Richtung Bonn zwischen Rad und Bahn. Da habt ihr 2 Kilometer Stau, kostet euch 5 Minuten Stauzeit und weitere Verkehrsmeldungen findet ihr auf radioköln.de.
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4: So, endlich wieder Fußball heute. In einer halben Stunde ungefähr geht's los mit dem DFB-Pokal. Und am Montagabend ist dann auch der FC da wieder gefordert gegen einen Drittligisten. Und zwar die Würzburger Kickers. Sprechen wir gleich drüber um 15:45 bei Radio Köln.

0: Ihr macht das einzig Vernünftige und hört Radio Köln in eurem Feierabend mit Gabor Leitner. Und ich frage mich gerade, wie viele Trikots der erste FC Köln schon mit El Mala und der 10 drauf verkauft hat nach dieser Knaller-Nachricht gestern.
1: Seit dem Malalalala!
0: Genau, dass er nämlich beim FC bleibt und auch noch diese legendäre Poldi-Nummer bekommt, nämlich die 10. Und übrigens, wenn ihr euch seine 13 als Trikot schon geholt haben sollte, der FC plant da eine Umtauschaktion. Also, auch da ist alles gut. Die Fans unter euch jubeln und auch Trainer René Wagner ist happy.
2: Er gibt uns unheimlich viel Energie jeden Tag und ich glaube, dass jetzt auch für euch, für uns, für den Verein, für die Medien, für alle drumherum jetzt, glaube ich, hoffentlich einfach Ruhe einkehrt, dass er jetzt seine Leistung bringen kann, dass er in Würzburg jetzt ein gutes Spiel machen kann und dann, dass wir gemeinsam mit ihm gut in die Saison starten können.
0: Ja, damit sind wir schon beim Saisonstart für den FC. Erste Runde DFB-Pokal bei den Würzburger Kickers. Montagabend bei dem Drittliga-Aufsteiger, aber Halbgas ist nicht.
2: Jedes Spiel für uns, da gilt es darum, 100% zu geben. Wir wollen jeden Tag unsere beste Leistung bringen, ob im Training oder im Spiel. Das werden wir in Würzburg auch machen. Und dann gehe ich davon aus, dass wir mit unserer Qualität, wenn wir 100% abliefern, dann auch in Würzburg weiterkommen werden.
0: Na hoffentlich. Anpfiff in Würzburg ist am Montag um 18 Uhr. Und ihr seid live mit dabei. Wir übertragen hier bei Radio Köln und über den Stream auf fc-radio.de.

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1: Mit Jannik Böke. Schönen guten Abend. Bahnpendler in NRW müssen mal wieder umplanen. Eine der wichtigsten Bahnstrecken wird gleich gesperrt. Zwischen Düsseldorf und Köln geht ab 21 Uhr nichts mehr. Grund sind Bauarbeiten. Mirko Knappert aus dem News-Team. Sämtliche Züge werden umgeleitet oder durch Busse ersetzt.
2: Ja, so sieht es leider aus. Betroffen sind sowohl S- und Regionalbahnen wie der RE1 oder die S6, aber auch der Fernverkehr zwischen dem Düsseldorfer Hauptbahnhof und Köln-Mülheim. Hier wird in zwei Phasen gebaut. Die erste geht bis zum 4. September, also genau 2 Wochen lang. Danach startet dann auch schon der nächste Bauabschnitt. Der geht bis Anfang Dezember. Bis dahin bleibt die Strecke für S-Bahnen gesperrt.
1: Die Fern- und Regionalzüge fahren dann ab dem 4. September immerhin schon wieder. Und das alles, weil die Bahn ihre Infrastruktur auf Vordermann bringt.
2: Genau, während der Sperrung werden unter anderem rund um Langenfeld, Leverkusen und Köln kilometerweise neue Gleise verlegt und neue Weichen eingebaut. Außerdem bekommen in Düsseldorf 3 Eisenbahnbrücken ein Update, genauso wie ein Bahnsteig in Benrath. Alles fertig sein soll dann übrigens im Frühjahr nächsten Jahres. Noch ein Tipp für alle Pendler: Wenn ihr in den nächsten Wochen zwischen Düsseldorf und Köln mit dem Zug fahren müsst oder wollt, schaut am besten vorher nochmal online nach, ob und wie eure Verbindung denn nun fährt.
1: Danke Mirko für die Infos. Jetzt weitere Meldungen im Überblick. Hessens Innenminister sieht in der Autofahrt durch die Fußgängerzone mit mehreren Verletzten im nordhessischen Hof Geismar keine vorsätzliche Tat. Nach allen ihm vorliegenden Informationen ist von einem tragischen Unfall geschehen, infolge eines medizinischen Notfalls auszugehen. Das erklärte der Minister. Nach derzeitigem Stand wurden 8 Menschen bei dem Vorfall verletzt. In Schweden hat ein Angreifer an einer Schule nordwestlich von Stockholm mehrere Menschen mit einem Schwert verletzt. Das haben die Behörden in Schweden bestätigt. Die Polizei hat den mutmaßlichen Täter festgenommen. Genaue Angaben zur Anzahl der Verletzten gab es noch nicht. Nach dem wegweisenden Urteil des obersten Gerichts der USA haben deutsche Firmen hunderte Millionen Euro wegen zu viel gezahlten Zöllen zurückbekommen. Das berichtet unter anderem die Wirtschaftswoche. Demnach seien börsennotierten deutschen Unternehmen rund 790 Millionen Euro erstattet worden. Das oberste Gericht der USA hatte Mitte Februar Zölle auf Basis eines Notstandsgesetzes für rechtswidrig erklärt. Die niederländische Datenschutzbehörde hat Uber wegen Verstößen gegen europäische Datenschutzregeln eine Rekordbuße von 825 Millionen Euro auferlegt. Das Unternehmen habe von 2020 bis 2022 Konten von Fahrern automatisch gesperrt, ohne ihnen dies mitzuteilen. Solche einschneidenden Entscheidungen sind nach EU-Recht nicht erlaubt, wenn sie vollautomatisch getroffen werden, heißt es von der Behörde. Außerdem habe Uber das Recht der Fahrer auf Auskunft verletzt. Bei der Geldbuße handelt es sich um eine der höchsten, die auf der Grundlage des europäischen Datenschutzrechts verhängt wurden. Uber will Medienberichten zufolge Berufung gegen die Entscheidung einlegen. Und das waren die Nachrichten mit Jannik Böke.
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3: Noch startet ihr trocken Richtung Feierabend, Richtung wohlverdientes Wochenende. Aber später, so in einer Stunde oder zwei, da kommen dann mal Regentropfen runter. Aktuell 21 Grad, morgen geht es dann nicht mehr über 20. Auch morgen Nachmittag wird es nochmal regnerisch. Der Sonntag wird dann dafür schon wieder trockener.
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3: Aktuell habt ihr mir keine gemeldet, aber natürlich ist die kostenlose Radio Köln Verkehrshotline geschaltet für euch. 0800 951 99 99. Einfach hier anrufen und mir eure Verkehrsmeldung umsonst kostenlos auf unsere Mailbox sprechen. Ich habe gute Nachrichten aus Port. Die beiden Ampeln auf der Frankfurter Straße laufen wieder. Vielen Dank an die Techniker, dass die sich so schnell gekümmert haben. Auf den Autobahnen sieht es auch ganz gut aus, nur ein nennenswerter Stau, A4 Aachen-Köln zwischen Frechen-Nord und Eiffeltor. 1 Kilometer, 5 Minuten Stauzeit.
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3: Das bin ich. Hallo Köln, wunderschönen Freitag zusammen. Und das hier ist Sascha, If You Believe. Für euch jetzt im besten Mix.

ganz entspannte Mucke. Der Tag war wahrscheinlich wieder lang genug bei euch und es geht gleich auch wieder sehr entspannt weiter, aber mit brandneuer Musik von Sam Smith. Das ist ein neuer Song, Constant Companion heißt er und ist auf seinem brandneuen Album Hazel Eyes. Und das ist heute rausgekommen. Wir haben mit Sam Smith drüber gesprochen. Das Interview und den Song hört er gleich nach zwei Songs bei Radio Köln.

0: Romantiker unter euch. War wohl auch so die Idee, hat uns Sam erzählt.
1: Es ist ein sehr romantisches Album. Es geht um meine Beziehung. Es geht um Liebe. Es ist wahrscheinlich wirklich mein persönlichstes Album. Über meine aktuelle Beziehung zu schreiben, in der ich sehr glücklich bin und an der ich aber auch noch arbeite, damit zeige ich mich doch schon verletzlich.
0: Ihr hört's, alles mit dabei. Höhen und Tiefen der Liebe. Zum Beispiel auch in der neuen Single Constant Companion.
1: Es geht darum, dass man, nachdem man jemanden verziehen hat und sich entscheidet, gemeinsam weiterzumachen und danach komplett und ehrlich zu committen, dass man dann quasi unzertrennlich ist. Nur ihr beide gegen die Welt. Bisschen so im Bonnie und Clyde-Sinne.
0: Den Release vom Album feiert Sam Smith übrigens mit dem Taco. Und zumindest war das so der Stand im Interview eben, denn Sam tourt gerade durch Mexiko. So, hier ist er jetzt aber bei Radio Köln für euch mit der neuen Single Constant Companion. Sam Smith ganz neu bei Radio Köln.

Ihr hört Radio Köln mit Gabor Leitner und ich will kurz vorm Wochenende nicht die Stimmung vermiesen, Leute. Aber nächste Woche ist ja die letzte Woche Sommerferien. Ich habe aber auch noch eine gute Nachricht. Das heißt nämlich, ihr habt noch zweimal die Gelegenheit, im Lindenthaler Tierpark vorbeizuschauen bei den Lesewelten. Die gibt es immer sonntags in den Sommerferien, also jetzt am Sonntag, übermorgen und nächste Woche Sonntag. Ein tolles, kostenfreies Ferienprogramm für Kinder. In der Holzhütte im Tierpark gibt es eine Vorlesebühne und geschulte Vorleserinnen lesen den Kids da spannende Kinderbücher vor rund um Tiere und Natur. Und dann gibt es noch so Mitmachaktionen mit den Mitarbeitern des Lindenthaler Tierparks. Also für Kids ab 4 und ihre Familien ohne Anmeldung kostenlos mitten im Grünen am Sonntag von 14:30 bis 15:30 im Lindenthaler Tierpark in der Holzhütte. Ist, glaube ich, eine coole Sache. Also ich weiß, als Kind habe ich so Geschichten und wenn man mir was vorgelesen hat, ich habe das geliebt. Yo!

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1: Mit Christina Chesney, schönen guten Abend. Schüsse in der Nacht in Mülheim. Ermittlungen zu Agenten und Anschlagsplänen. Und das Wetter, gerade etwas Sonne, später wieder Regen. Schon wieder Schüsse, schon wieder auf ein Geschäft und schon wieder tappen die Ermittler im Dunkeln. Gegen 20 vor 4 letzte Nacht haben Anwohner der Kolbstraße in Mülheim den Notruf gewählt und Schüsse gemeldet. Das Ziel war diesmal ein Juwelierladen. Die Polizei konnte Einschusslöcher feststellen und auf der gegenüberliegenden Straßenseite auch Patronenhülsen sicherstellen. Niemand wurde verletzt, aber es gibt auch keine heiße Spur. Zeugen berichten laut Polizei nur von einem dunkel und einem hell gekleideten Verdächtigen. Es ist das dritte Mal in diesem Monat, dass in Köln auf ein Geschäft geschossen wurde. Knapp ein Jahr nach dem Waffenfund bei Berlin hat Bundesinnenminister Dobrindt heute neue Details zu dem Fall vorgestellt. Demnach laufen Ermittlungen gegen einen Mann, der in Rumänien in Haft sitzt. Er soll mit den Pistolen einen Anschlag geplant haben. Während Dobrindt sich mit Anschuldigungen zurückhält, macht der Grünen-Fraktionsvize von Notz Russland verantwortlich. Fiona Reinhardt berichtet.
2: Russland würde sich Deutschland gegenüber immer aggressiver und feindseliger verhalten und das schon seit Monaten, sagt der Grünen-Politiker. Deswegen brauche es entschlossene Reaktionen, aber die Bundesregierung hätte kein Konzept. Ob der russische Geheimdienst wirklich etwas mit den versteckten Waffen zu tun hat, ist aber bisher nicht belegt. Bundesinnenminister Alexander Dobrindt sagt, die Ermittlungen zu dem Fall laufen. Eine Beteiligung fremder Mächte sei aber nicht auszuschließen. So hatte Dobrindt es auch bei dem Drohnenvorfall vor etwa 2 Wochen in Leipzig formuliert. Viele Politiker und Experten haben auch hier Russland im Verdacht.
1: Noch ist der Rheinpegel in Köln recht niedrig und die Stadt von einem Hochwasser weit entfernt, aber es laufen schon die Vorbereitungen für den Ernstfall. Gestern wurde dafür am Eingang des U-Bahn-Tunnels Mindener Straße in Deutz ein neues Hochwasserschutztor eingebaut. Das soll bei Hochwasser die Stadtbahnanlagen vor Wasser schützen. Das Tor ist 8x6 Meter groß und über 12 Tonnen schwer. Trotzdem soll es sich in rund 10 Minuten herunterklappen lassen. Davor müssen allerdings mehrere Stunden lang Vorbereitungen getroffen werden. Das 4 Millionen Euro teure Tor ist das erste von 4 Hochwasserschutztoren, die an Kölner U-Bahn-Stationen eingebaut werden sollen. Der erste FC Köln startet zwar erst am Montagabend in die erste Runde des DFB-Pokal. Trainer René Wagner sieht seine Mannschaft für dieses erste Pflichtspiel der neuen Saison aber jetzt schon bestens gerüstet. Die Vorbereitungen seien sehr positiv gelaufen und der Kader mit einigen neuen Spielern verstärkt worden, sagte Wagner. Dazu zähle auch die Rückkehr von Elyes Skiri, über die er sich sehr freue.
3: Natürlich wird Elyes ein Spieler sein, der Führung übernehmen wird, der auf dem Platz Führung übernehmen wird, der neben dem Platz schon immer Führung übernommen hat mit seiner Art und Weise auch zu trainieren, sich als Mensch zu geben. Er steht genau für die ganzen Werte, die wir als Mannschaft auch verkörpern wollen. Und deswegen freue ich mich ungemein, dass Elyes jetzt da ist.
1: Skiri werde am Montag beim Pokalspiel in Würzburg zum Kader gehören, aber noch nicht in der Startelf stehen, sagte Wagner weiter. Der tunesische Mittelfeldspieler hat bereits von 2019 bis 2023 beim 1. FC Köln gespielt. Und das waren die Radio Köln Nachrichten mit Christina Chesney.
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4: Es ist jetzt ein bisschen kühler geworden, 20 Grad aktuell und es ist Regen im Anmarsch, Leute. Leider, leider. So ab 19, 20 Uhr steigt die Regenwahrscheinlichkeit. Morgen ist es dann die meiste Zeit immerhin trocken bis auf den Nachmittag. Da kommen auch wieder so ein paar Tropfen runter, wieder bei maximal 20 Grad. Dafür hört es mit dem Regen dann am Sonntag aber auf.
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4: Machen wir es kurz, keine Blitzer, auch keine nennenswerten Staus mehr im Angebot, aber ich habe einen Warnhinweis von der A4 Köln Richtung Aachen auf Höhe Kreuz-Gremberg sind Personen auf der Fahrbahn und es ist auch ein Fahrzeug dort liegen geblieben. Also hier bitte, bitte aufpassen, ansonsten kommt gut an eurem Ziel.
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4: Und vielleicht habt ihr es gesehen, die letzten Wochen, als es so unglaublich heiß war, weiße Tücher, die in der Hohe Straße hingen. Das war Teil eines Tests. Man wollte gucken, ob die irgendwie es schaffen, die Luft runterzukühlen. Und es ist Teil von etwas, was einmalig ist in Deutschland. Ein Reallabor, um Hitze zu untersuchen. In der Hohe Straße. Erzählen wir euch gleich, wie das funktioniert. Um 15:15 hier bei Radio Köln.

0: Silbermond mit leichtem Gebäck, meine ich. Wir haben es 18.46 Uhr. Radio Köln ist hier mit Gabor Leitner und die Sommerhitze gönnt euch gerade eine schöne Pause. Aber das war auch wirklich unfassbar, wie heiß es diesen Sommer war, ne? Was können wir in Köln eigentlich dagegen tun? Also hier lokal in der Innenstadt, das erforscht gerade die Uni Köln. Die Ergebnisse hat sie heute vorgestellt. Geforscht wird dabei aber nicht in einem Labor, nee, sondern mitten in der Stadt. Reallabor nennt sich das und hat einige Vorteile, sagt Nils Eingrüber vom Geografischen Institut.
1: Das Tolle an einem Reallabor ist, dass wir hier nicht wie im Labor theoretisch messen können, sondern wirklich die konkrete Wirkung in einem Raum, so wie die Menschen auch tatsächlich vor Ort erleben und genau so wie die Menschen unter der Hitze leiden, untersuchen können.
0: Und das Reallabor in der Hohe Straße ist sogar einmalig in ganz Deutschland. Die Straße wurde dafür besonders ausgerüstet.
1: Wir haben hier auf einem Abschnitt von etwa 50 Meter Länge haben wir 40 Sensoren aufgehängt. Das kann man sich quasi vorstellen, dass fast an jedem zweiten Haus Messstationen hängen. Und tatsächlich hängen die auch nicht nur in einer bestimmten Höhe, sondern in verschiedenen Höhen über dem Boden, sodass wir ein dreidimensionales Temperaturprofil messen können.
0: Und vielleicht habt ihr ja auch diese weißen Tücher in der Hohe Straße gesehen. Die wurden zum Testen aufgehangen und rauskam, dass die wirklich für Abkühlung sorgen. Lauren Gülker von der Uni Köln hat weitere Maßnahmen in einem 3D-Modell getestet. Und eine ist wohl besonders gut.
2: Also basierend auf den Ergebnissen meiner Masterarbeit ist das Beste, was man hier für die Hohe Straße machen kann, Fassadenbegrünung. Denn die hatte sehr starke Ergebnisse, nicht nur für die Lufttemperatur, sondern vor allem auch sehr, sehr starke Ergebnisse für die gefühlte Temperatur. Also im Grunde die thermische Belastung der Menschen wurde durch diese Maßnahme stark verbessert. Also selbst wenn jetzt nur eines dieser Gebäude hier begrünt werden kann, kann schon ein großer Effekt erzielt werden.
0: Ja, und so eine grüne Hohe Straße würde bestimmt auch schön aussehen. Das muss aber am Ende die Politik entscheiden. Das kann also ein bisschen dauern. Aber ihr könnt morgen schon mal ein bisschen was begrünen in der Stadt, und zwar in Sülz. Da lädt Gaffel zu einer gemeinsamen Aktion ein. Alle Infos dazu findet ihr auf unseren Radio Köln Insta- und Facebook-Kanälen. Und das hier ist Cyril mit Stumbling In. Einen schönen Start ins Wochenende wünsche ich.

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1: Mit Jannik Böke. Schönen guten Abend. Mit Blick auf die Gasvorräte sieht die Bundesnetzagentur aktuell keinen Grund für Alarm. Zwar seien die Speicher so niedrig gefüllt wie noch nie zu dieser Jahreszeit. Behördenchef Müller sagt aber, auf dem Weltmarkt sei ausreichend Gas verfügbar. Mehr zum Thema von Lena Bauer aus dem Newsteam.
2: Kritisch sieht Müller inzwischen vor allem die gesetzlichen Vorgaben für die Speicher. Anfang November sollen sie im Schnitt zu 70% gefüllt sein. Aus seiner Sicht kann genau das inzwischen falsche Anreize setzen. Händler könnten darauf spekulieren, dass am Ende doch der Staat einspringt und Gas einkauft. Im Moment sind die Speicher laut offiziellen Angaben nur gut zur Hälfte gefüllt. Vor einem Jahr waren es gut 67%. Als Grund vermutet sind die hohen Preise wegen des Iran-Kriegs. Für Unternehmen lohnt es sich deshalb aktuell weniger Gas für den Winter einzulagern. Einen Gasmangel erwartet das Wirtschaftsministerium nach aktuellem Stand eigenen Angaben nach trotzdem nicht. Für Verbraucher könnten die hohen Einkaufspreise aber noch Folgen haben. Die Verbraucherzentrale NRW rechnet damit, dass Gas auf breiter Basis teurer werden könnte.
1: Weitere Themen jetzt im Überblick. Bundeskanzler Merz wird nach seinem Sommerurlaub morgen erstmals wieder öffentlich auftreten. Das hat ein Regierungssprecher angekündigt. Geplant ist eine Reise nach Hürtgenwald, um sich vor Ort bei den Einsatzkräften zu bedanken, heißt es. Über eine Woche lang hatten die Flammen hier in der Eifel gewütet. Seit gestern ist der Waldbrand gelöscht. Kräftige Regenfälle, vor allem in Süddeutschland, haben dem Rhein nach seinen historischen Tiefstständen wieder etwas mehr Wasser gebracht. Für vollbeladene Binnenschiffe reicht der Rheinpegel noch nicht. Viele Rheinfähren haben den Betrieb allerdings wieder aufnehmen können. Nach dem Fund eines Waffenlagers in einem Wald bei Berlin gehen die Sicherheitsbehörden von einem geplanten Anschlag aus. Das hat Bundesinnenminister Dobrindt heute in Berlin bestätigt. Nach Informationen der Nachrichtenagentur AFP steht ein Ukrainer in Rumänien unter Verdacht, für das Waffenlager verantwortlich zu sein. Er soll im Auftrag Russlands Sabotageakte geplant haben. Eigentlich sind Esel ja nicht als aggressive, sondern als störrische Tiere bekannt. Ein entlaufender Esel im Landkreis Cuxhaven muss allerdings einen richtig schlechten Tag gehabt haben. Das Tier war am Vormittag zusammen mit einem ebenfalls entlaufenen Pferd in einem Verkehrskreisel unterwegs, berichtet die Polizei. Ein 59 Jahre alter Mann und eine 58 Jahre alte Frau hielten demnach mit ihrem Wohnmobil an und wollten den Esel festhalten. Der hatte allerdings ganz andere Pläne, stieg in das Wohnmobil ein, um anschließend die beiden Insassen zu treten und zu beißen. Eine Frau, die helfen wollte, wurde den Angaben zufolge ebenfalls vom Esel gebissen und getreten und schließlich zu Boden gestoßen. Erst mit Unterstützung des Halters gelang es, Pferd und Esel wieder einzufangen. Warum der Esel Freddy so aggressiv reagierte, war laut Polizei unklar. Und das waren die Nachrichten mit Jannik Böke.
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3: Ja, gleich ab 20 Uhr geht's los. Da kommen die ersten Regentropfen leider runter. Ihr startet regnerisch Richtung Wochenende. 20 Grad messen wir aktuell. Morgen gibt's erst Sonne und Wolken im Mix. Zunächst bleibt's trocken. Gegen Nachmittag vor allen Dingen kommt dann auch wieder so ein bisschen Regen runter. Wieder bei maximal 20 Grad. Am Sonntag macht der Regen aber mal Pause.
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3: So, Blitzer habt ihr aktuell keine mehr gemeldet um kurz nach 7. Aber die Verkehrsleitzentrale hat sich nochmal gemeldet bei Radio Köln. Und wir haben noch einen Ampelausfall. Diesmal in der Innenstadt und zwar an der Kreuzung Salierring, Eifelstraße, Waisenhausgasse. Bitte passt hier auf. Dann Vorsicht auf der A4, Köln Richtung Aachen. In Höhe Kreuz-Gremberg sind Personen auf der Fahrbahn und es ist ein Fahrzeug liegen geblieben. Also auch hier bitte Achtung. Falls sonst noch irgendwas los sein sollte, ruft die kostenlose Radio Köln Verkehrshotline an 0800 951 99 99.
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3: Einen wunderschönen Freitagabend Köln, einen schönen Start in euer wohlverdientes Wochenende. Und wenn ihr öfter mal in Holland unterwegs seid, dann wisst ihr das, die fahren da gerne mal im Kreis. Die haben ja diese ganzen Kreisverkehre in den Niederlanden. Wie praktisch, dass die Formel 1 am Wochenende in den Niederlanden gefahren wird. Ja, kennen die sich ja schon mal damit aus, im Kreis fahren. Unser Comedian Hannes Höfer ist auch am Start und hat sich seine Gedanken gemacht zu dem Thema. Hört er gleich um 15:15 bei Radio Köln. 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

0: Ihr bekommt brandneue Musik auf euren Weg in euer Wochenende hier bei Radio Köln. Das war neu hier, The Bowser mit Magnetic. Gabor Leitner ist hier. Und ihr seid vielleicht auch öfter mal für einen Ausflug in Holland. Ich find's herrlich. Holland ist für mich lecker essen. Hier lecker Frikandel, Spezial, gute Pommes, also richtig geile Pommes sogar. Ansonsten mal einen chilligen Tag am Meer verbringen. Aber jetzt, am Wochenende, geht's da richtig ab in Holland. Die Formel 1 ist da, die Königsklasse des Rennsports. Dieses Wochenende wird in den Niederlanden gefahren und für Radio Köln-Comedian Hannes Höfer ist deshalb Zandvoort ab sofort das Monaco der Nordsee.
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2: Formel 1, das sind doch eigentlich nur ein paar schnelle Autos, die im Kreis fahren und am Ende steht oben einer auf dem Treppchen. Oder ist das mehr? Das eigentliche Spektakel hast du ja neben der Rennstrecke. Yachten, dicke Karren am Arm, Uhren im Wert von Einfamilienhäusern. High-Society-Pärchen, wo du von außen betrachtet denkst, oh, die machen Vater-Tochter-Wochenende. Das ist die Monaco-Mania. Jetzt fahren die aber dieses Wochenende nicht in Monaco, sondern wo du von außen betrachtet denkst, oh, die machen Vater-Tochter-Wochenende.

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1: Mit Christina Chesney, schönen guten Abend. Schüsse auf Juwelier in Mülheim, hohe Strafen für argentinischen Fußballspieler und das Wetter den Abend über immer wieder Regen möglich. Schon zum dritten Mal in diesem Monat ist in Köln auf ein Geschäft geschossen worden. Diesmal heute Nacht auf einen Juwelier auf der Kolbstraße in Mülheim. Verletzt wurde niemand. Die Polizei hat die Spuren gesichert, auch mit Hilfe eines Sprengstoffspürhundes der Bundespolizei. Radio Köln-Reporter Frank Weitel, auch diesmal scheinen die Ermittler im Dunkeln zu tappen.
2: Ja, auch diesmal heißt es aus Ermittlerkreisen keine heiße Spur bislang. Zeugen berichten laut Polizei von einem dunkel und einem hell gekleideten Verdächtigen. Das war's. Es werden Zeugen gesucht. Es wurden wohl drei Patronenhülsen auf der Kolbstraße in Mülheim gefunden. Wie viele Einschusslöcher es bei diesem Juwelier gibt, ist unklar.
1: Keine heiße Spur. Also gibt es denn Hinweise auf die Hintergründe?
2: Ja, nichts Offizielles. In Berlin zum Beispiel gelten Schüsse auf Geschäfte als Drohung, als Einschüchterung, meist im Zusammenhang mit Schutzgeld. Von den Kölner Ermittlern heißt es bislang, es gibt keine Hinweise auf Clan- oder Rocker-Kriminalität. Geprüft würden Zusammenhänge mit den Schüssen auf das Uhrengeschäft auf der Breitestraße. Die Ermittlungen liegen hier in Köln bei der Spezialdienststelle für Erpressung und Waffendelikt, also nicht bei der zuständigen Abteilung für organisierte Kriminalität.
1: Das Finale der Fußball-WM vor einigen Wochen ist vielen nicht nur wegen des spanischen Sieges in Erinnerung geblieben, sondern auch wegen Tumulten nach dem Spiel und rüpelhaften Einlagen, vor allem argentinischer Spieler. Jetzt hat die FIFA Konsequenzen verkündet. Die treffen vor allem den argentinischen Nationalspieler Leandro Paredes. Er hatte den spanischen Spieler Gavi am Trikot gezogen, ihn mit der Hand im Gesicht getroffen und zu Boden geschubst. Dafür wurde Paredes jetzt für 10 Spiele gesperrt. Außerdem muss er umgerechnet 77.000 Euro zahlen. Zwei weitere argentinische Spieler und der Co-Trainer bekamen ebenfalls Strafen und auch der Spanier Gavi selbst. Auch der argentinische Verband muss zahlen. Dabei ging es etwa um verbotene politische Botschaften während des Turniers. Wenn ihr in den nächsten Wochen nach Düsseldorf wollt, solltet ihr entweder das Auto nehmen oder extra viel Geduld einpacken. Denn, wie die Deutsche Bahn mitteilt, wird von heute Abend 21 Uhr bis zum 4. September die Strecke zwischen Köln-Mülheim und Düsseldorf komplett gesperrt. Fern-, Regional- und S-Bahnen werden umgeleitet oder durch Busse ersetzt. Danach ist für weitere 3 Monate, also bis zum 4. Dezember, nur noch die S-Bahn-Strecke gesperrt. Fern- und Regionalzüge können dann wieder fahren. Grund für die Sperrungen sind zahlreiche Bauarbeiten. Unter anderem werden zwischen Leverkusen und Mülheim mehr als 7 Kilometer Gleise erneuert. Und direkt noch eine Sperrung, allerdings nur für einen Tag. Am Sonntag wird die Severinsbrücke zeitweise dicht gemacht und ihr könnt nicht mehr mit dem Auto drüber. Paula Winken hat mehr Infos.
3: Die Stadt führt da spezielle Messungen durch, bei denen festgestellt werden soll, wie stark die Brücke tatsächlich belastet wird und wie viel extra Traglast sie noch aushalten würde. Deswegen könnt ihr am Sonntag von 11 Uhr bis 19.30 Uhr nicht mehr über die Severinsbrücke fahren. Eine Umleitung ist aber ausgeschildert. Und die gute Nachricht ist, wenn ihr mit der Bahn, zu Fuß oder mit dem Rad unterwegs seid, gibt es für euch keine Einschränkungen.
1: Das waren die Nachrichten für Köln mit Christina Chesney. 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
1: Am Abend und in der Nacht ist wieder viel Regen angekündigt und rund um Köln kann es auch gewittern. Morgen kommt dann aber die Sonne wieder raus, ihr bekommt Temperaturen bis 20 Grad und es soll größtenteils trocken bleiben. So wie es aktuell aussieht, müsst ihr aber vor allem ab dem Nachmittag wieder mit etwas Regen rechnen.
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1: Blitzer sind aktuell keine gemeldet, aber wir haben noch einen Ampelausfall in der Innenstadt an der Kreuzung Salierring, Eifelstraße und Waisenhausgasse. Hier also bitte weiterhin besonders aufpassen. Jetzt noch der Blick auf die Autobahnen. Da hat uns die Feuerwehr gemeldet, dass es einen Böschungsbrand an der A4 bei der Anschlussstelle Poll gibt. Es kann also sein, dass ihr hier Rauch seht, aber keine Sorge, die Feuerwehr ist schon im Einsatz. Außerdem haben wir noch einen kleinen Stau auf der A59 Richtung Bonn. Zwischen Flughafen und Spich müsst ihr 7 Minuten mehr einplanen. Euch weiterhin eine gute und sichere Fahrt.
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4: Das bin ich. Hallo Köln. Und die tollste Nachricht der Woche für euch gab es natürlich gestern hier. Seit gestern wissen wir, er bleibt in Kölle.
5: Seit dem Ballala!
4: Der BVB wollte ihn, er kriegt ihn nicht. Said El Mala bleibt bei uns. Das können wir nicht mehr getoppt diese Woche, glaube ich, diese Nachricht. Aber weitere gute Nachrichten aus dieser Woche hat gleich der Kollege Guido Ostrowski in unserer Serie Die gute Minute um 15:45 bei Radio Köln.

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0: fette Dance-Beats sind das für euch hier bei Radio Köln, damit ihr schön reintanzt in euer Wochenende. Calvin Harris und Ellie Goulding waren das mit Outside. Ich bin Gabor Leitner und mache mich jetzt auch mal gleich auf den Weg in mein Wochenende. Ich hoffe, ihr habt viele schöne Dinge vor. Chillen ist natürlich auch gut, aber vielleicht habt ihr auch was geplant. Ich bin zum Beispiel morgen auf dem 40. Geburtstag einer Freundin eingeladen. Das wird bestimmt gut. Und auch ansonsten war es doch eine gute Woche bei uns in Köln. Ich meine, es regnet endlich mal ein bisschen. Der Rheinpegel steigt wieder. Said Mel El Malar bleibt bei uns in Köln. Und Brings und Cat Ballou haben einen Song gemeinsam aufgenommen. Da bin ich schon sehr gespannt drauf, wie das wohl klingen wird. Und weitere gute Nachrichten aus unserer schönen Stadt hat jetzt der Kollege Guido Ostrowski für euch in einer neuen Folge von
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2: Boah, wird das groß. So groß wie nie. Köln wird nächste Woche zum Mekka der Computer- und Konsolenzocker. Über 1600 Aussteller aus 67 Ländern kommen zur Gamescom.
3: Es gibt ein komplett neues Weltgefühl, sage ich jetzt mal.
2: Und wo wir gerade beim Gefühl sind.
4: Da unten das Publikum, das feiert sich, das gibt Gas.
2: Die Mutter aller Castingshows kommt zurück. Leines Talentprobe.
5: Ein Spiel, was keinem wehtut, auch nie böse und unter der Gürtellinie ist. Und insofern kann da eigentlich nicht viel passieren, außer dass alle Spaß haben.
2: 11. September am Tanzbrunnen. Gibt noch Karten und bis dahin zieht euch das hier mal rein.
6: Mit ganzen Tierkörpern, die wir dann irgendwie festbinden und dann können sie das sehen. Wie die dann diese Tiere dort zerreißen.
2: Okay, klingt brutal, ist aber voll normal, wenn Tessa und Jiva, die beiden Komodo-Warane und 9 Stars des Kölner Zoos, gefüttert werden.
6: Können wir alles gewährleisten, indem die Tiere hier sicher für die Besucher hinter Glas sitzen?
2: So, und wisst ihr, worauf ich mächtig Appetit habe? Montagabend geht's wieder los. Der 1. FC Köln startet in die neue Saison mit dem Pokalspiel in Würzburg und wir übertragen für euch natürlich wieder live.
7: Ist schön, dass es jetzt wieder anfängt, ja.
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1: Ich bin Thomas Brockt. Knapp ein Jahr nach dem Waffenfund bei Berlin hat Bundesinnenminister Dobrindt heute neue Einzelheiten zu dem Fall vorgestellt. Demnach laufen Ermittlungen gegen einen Mann, der in Rumänien in Haft sitzt. Er soll mit den Pistolen einen Anschlag geplant haben. Während Dobrindt sich mit Anschuldigungen zurückhält, macht der Grünen-Fraktionsvize von Notz Russland verantwortlich.
2: Russland würde sich Deutschland gegenüber immer aggressiver und feindseliger verhalten und das schon seit Monaten, sagt der Grünen-Politiker. Deswegen brauche es entschlossene Reaktionen, aber die Bundesregierung hätte kein Konzept. Ob der russische Geheimdienst wirklich etwas mit den versteckten Waffen zu tun hat, ist aber bisher nicht belegt. Bundesinnenminister Alexander Dobrindt sagt, die Ermittlungen zu dem Fall laufen. Eine Beteiligung fremder Mächte sei aber nicht auszuschließen. Fiona Reinhardt, Nachrichtenredaktion.
1: Schock und Aufregung im nordhessischen Hof Geismar. Ein Autofahrer raste dort heute mit hoher Geschwindigkeit durch die Fußgängerzone und verletzte mehrere Menschen. Wie zuvor die Polizei machte auch Hessens Innenminister Poseck deutlich, dass er keine vorsätzliche Tat sehe. Es sei wohl von einem tragischen Unfall infolge eines medizinischen Notfalls auszugehen. Bei dem Vorfall sind 8 Menschen verletzt worden, aber wohl keiner von ihnen schwer. Immer wieder lodern in Griechenland riesige Brände. Viele werden vorsätzlich oder fahrlässig gelegt, auch von Urlaubern. Seit Jahresbeginn wurden mehr als 300 Personen deshalb festgenommen.
3: Die meisten Festnahmen gehen auf Fahrlässigkeit zurück. Nur in 34 Fällen geht die Feuerwehr von Brandstiftung aus. Wie schnell aus Leichtsinn ein Waldbrand entstehen kann, zeigt ein Fall von vergangener Woche auf Kreta. Ein Urlauber grillte mit Holzkohle nur wenige Dutzend Meter von einem Wald entfernt. Kurz darauf brach dort ein Feuer aus. Aus Athen, Takis Zafos.
1: Der argentinische Fußballnationalspieler Paredes ist wegen seiner Tätigkeit nach dem verlorenen WM-Finale gegen Spanien zu einer Sperre von 10 Spielen und einer Geldstrafe in Höhe von 90.000 US-Dollar verurteilt worden. Das teilte der Weltverband FIFA mit. Neben Paredes wurden auch dessen Teamkollegen Molina und Almada mit Sperren und Geldstrafen belegt. Paredes hatte nach Spielende bei Rangeleien unter anderem Spaniens Gavi mit der Hand im Gesicht getroffen und ihn zu Boden geschubst. Das waren die Nachrichten mit Thomas Brockt.
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4: Ja, viele Wolken begleiten uns jetzt am Abend hier in NRW. Dazu kann gerade am späteren Abend auch mal der ein oder andere Schauer mit dabei sein. Das Ganze bei Höchstwerten in den nächsten Stunden zwischen 18 und 22 Grad. Morgen am Samstag geht's dann wechselhaft weiter. Wir bekommen einen Mix aus Sonne und Wolken. Auch da ist dann immer hin und wieder ein Regenschauer möglich. Das dann bei maximal 20 Grad morgen.
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4: Der Blick auf die Straßen mit diesen Meldungen. Die A61 Koblenz Richtung Mönchengladbach zwischen Bergheim und Bettburg. Hier läuft aktuell ein Feuerwehreinsatz. Die Autobahn ist ja aktuell vollgesperrt. Das Ganze aufgrund von Rauchbildung. Hier brennt in der Nähe eine Lagerhalle. Dann die A1 Osnabrück Richtung Münster zwischen dem Kreuz Lotte Osnabrück und Längerich. 2 Kilometer, eine Viertelstunde plus. A59 Dienstlaken Richtung Duisburg zwischen dem Kreuz Duisburg Nord und dem Kreuz Duisburg. 1 Kilometer, 30 Minuten plus. Und die A61 Koblenz Richtung Mönchengladbach zwischen Bergheim Süd und Bergheim. 1 Kilometer Stau hier durch die Sperrung. Aktuell ein Rückstau von gut 30 Minuten. Umfahrt die Stelle bitte so gut es geht. Kommt gut an.
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4: Und rein geht's ins Wochenende. Hi zusammen, für euch habe ich gleich ja eine richtig schöne Nummer aus den 90ern von Inner Circle, Bad Boys. Spiele ich euch gleich. Vorher jetzt noch Musik von Michael Schulte, 5 AM. Finn Weiden ist hier. Schönen Abend euch.

0: Inner Circle, Bad Boys, hier bei uns. Willkommen im Wochenende. Gleich haben wir es 20.15 Uhr und gestern Nachmittag haben wir bei uns darüber gesprochen, dass viele Menschen in Deutschland zu wenig schlafen. Ja, und heute geht's um den nächsten Klassiker. Der Wecker klingelt, man haut auf das Teil drauf und dreht sich direkt nochmal um. Ja, nur noch 5 Minuten, ja, kennen wir doch alle. Und vielleicht nochmal 5 und nochmal 5. Kollege Robert Jans, wie viele von uns sind denn diese sogenannten Snoozer?
1: Ja, doch einige. Also ich mache das tatsächlich auch. Also ich muss mich auch schuldig bekennen. Ich habe auch mal eine Studie rausgekramt von der Harvard Medical School. Die haben Daten von mehr als 21.000 Nutzern einer Schlaf-App ausgewertet. Über 3 Millionen Nächte insgesamt, also schon eine krasse Datenmenge. Das Ergebnis: in fast 60% der aufgezeichneten Nächte wurde die gefürchtete Snooze-Taste genutzt. Wichtig aber, das waren Nutzer einer Schlaf-App, also keine repräsentative Umfrage jetzt für ganz Deutschland.
0: Ja, aber ich bekenne mich auch dazu. Also ich hau auch immer nochmal drauf, nochmal 5 Minuten. Ich stelle mir auch immer 6 verschiedene Wecker, immer so im Abstand von 5 Minuten, dass man dann irgendwann doch aufsteht und ein schlechtes Gewissen bekommt, jetzt musst du auch aufstehen. Aber Robert, ist denn dieses ständige, auch 5 Minuten noch jetzt ungesund oder nicht?
1: Ja, da ist die Forschung tatsächlich nicht ganz eindeutig. Schlafmediziner warnen, kurz vor dem Aufstehen sind wir oft noch in so einer wichtigen Traumphase. Wenn der Wecker dann alle 5 oder 10 Minuten wieder klingelt, wird dieser Schlaf halt immer wieder zerhackt. Und deshalb wäre für ungestörten Schlaf eigentlich besser, den Wecker möglichst spät zu stellen und beim ersten Klingeln dann wirklich aufzustehen.
0: Jetzt wissen wir aber beide, das ist gar nicht so einfach, ne?
1: Ja, und ganz verteufeln muss man diese Snooze-Taste jetzt auch nicht. So ein paar Minuten länger dösen ist nicht automatisch ungesund und kann für manche sogar sinnvoll sein, dann eben langsam wach zu werden. Snoozer wurden für eine Studie nämlich auch mal in einem Schlaflabor beobachtet und bei Stimmung oder Cortisol, also dem Stresshormon, gab es da auch keine klaren Nachteile. Und Fazit der Forscher da: man kann ruhigen Gewissens snoozen, wenn man die Dauer von 30 Minuten nicht überschreitet.
0: Also, 2-mal snoozen ist noch kein medizinischer Notfall. Das haben wir soweit geklärt. Robert, danke dir für die Infos.
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1: Ja, einiges an Wolken mit dabei, jetzt am Abend bei uns in NRW. Stellenweise kann auch mal der ein oder andere Regenschauer runterkommen. Das Ganze in den nächsten Stunden bei Werten zwischen 18 und 22 Grad. Der Blick auf den Samstag, der bleibt dann so wechselhaft. Wir bekommen einen Mix aus Sonne und Wolken. Auch hier sind immer wieder Regenschauer möglich. Das dann morgen bei Höchstwerten um die 20 Grad.
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1: Und damit hallo zu euch auf die Straßen und Autobahnen. Weiterhin gesperrt ist die A61 Koblenz Richtung Mönchengladbach zwischen Bergheim und Bettburg. Hier gibt es eine Sichtbehinderung durch Rauch. In der Nähe brennt nämlich eine Lagerhalle. Dann die Staus A1 Osnabrück Richtung Münster zwischen dem Kreuz Lotte Osnabrück und Lengerich. 3 Kilometer 20 Minuten plus. A4 Köln Richtung Aachen zwischen dem Kreuz Köln-Gremberg und dem Kreuz Köln-Süd. 3 Kilometer eine Viertelstunde on top. A59 Dienstlaken-Duisburg zwischen Duisburg-Ruhrort und dem Kreuz Duisburg. 1 Kilometer 15 Minuten Zeitverlust. Und die A61 Koblenz Richtung Mönchengladbach. Hier durch die Sperrung zwischen Bergheim Süd und Bergheim 2 Kilometer Rückstau. Ein Plus von 30 Minuten. Bitte hier die Strecke so gut es geht umfahren.
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1: Einen schönen Start ins Wochenende euch. Finn Weiden ist hier. Hi zusammen.

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0: Der ganz entspannte Start ins Wochenende mit Natalie Imbruglia, Torn. Hier ist Finn Weiden. Schön, dass ihr mit dabei seid an diesem Freitagabend. Ja, und es wird ernst, ja. Fußballfans, die freuen sich, dass der Ball endlich wieder rollt nach der Sommerpause. Ja, jetzt am Abend im DFB-Pokal und im Supercup zwischen Borussia Dortmund und Bayern München. Und in einer Woche startet dann auch die Bundesliga wieder. Und da ist ja jedes Mal die Frage, welche Sender übertragen das eigentlich? Welche Abos brauche ich da jetzt? Welche kann ich kündigen? Kollege Thomas Bremser, ein Rundum-Sorglos-Paket gibt es ja leider nicht für alle wichtigen Spiele.
1: Sky und DAZN teilen sich weiter die Rechte. Sky zeigt das Freitagsspiel, alle Samstags Einzelspiel um 15.30 Uhr und das Topspiel am Samstagabend. Und übrigens auch alle DFB-Pokalspiele. DAZN überträgt die Samstagskonferenz und alle Sonntagsspiele. Wer wirklich jedes Spiel live sehen will, braucht also zwei Abos. Sky bzw. Wow gibt es aktuell ab 30 Euro im Monat, im Jahresabo DAZN für 35 Euro im Monat.
0: Ja gut, das sind ja knapp 800 Euro im Jahr. Schon eine stolze Summe. Kannst du ja, glaube ich, günstiger in der Kneipe gucken und teilweise auch im Stadion. Bekomme ich das zu Hause irgendwie günstiger hin?
1: Wer nicht jedes Spiel unbedingt sehen will, kann statt DAZN Unlimited ein kleineres Paket buchen für 20 Euro im Monat. Das zeigt nur die Samstagskonferenz, aber keine Sonntagsspiele. Generell gilt, je länger ich mich binde, desto billiger wird's. 2 Jahre DAZN sind deutlich billiger, als wenn ich monatlich kündigen kann.
0: Ja, Fußball im Fernsehen ist und bleibt weiter ein teurer Spaß mit mehreren Streaming-Abos, wenn man alle Spiele sehen will. Deswegen mein Tipp weiter, Stadion oder eben die Kneipe.
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1: Ich bin Thomas Brockt. Noch nie seit Beginn der Aufzeichnungen vor 15 Jahren war Mitte August so wenig Gas in den deutschen Gasspeichern wie dieses Jahr. Das liegt offenbar am Iran-Krieg und an der Einkaufsstrategie der Händler. Die Bundesnetzagentur kritisiert jetzt aber auch die gesetzlichen Vorgaben zum Füllstand.
2: In Deutschland gilt im Moment, zu bestimmten Daten müssen die Gasspeicher zu einem bestimmten Teil gefüllt sein, etwa am 1. November durchschnittlich 70%. Wird diese Vorgabe nicht erreicht, kauft unter Umständen der Staat Gas zum Einspeichern ein, so wie 2022 nach Ausbruch des Ukraine-Krieges. Diese Regeln sorgen für Fehlanreize, kritisiert Bundesnetzagenturchef Klaus Müller. Denn die Händler, denen Gas gerade wegen des Iran-Krieges zu teuer ist, könnten gegen den Staat wetten und darauf spekulieren, dass am Ende der Staat die leeren Gasspeicher füllt. Ronny Tochau, Redaktion.
1: Knapp ein Jahr nach dem Waffenfund in einem Wald bei Berlin hat Innenminister Dobrindt heute neue Details zu dem Fall vorgestellt. Demnach laufen Ermittlungen gegen einen Mann, der in Rumänien in Haft sitzt. Er soll mit den Pistolen einen Anschlag geplant haben. Medienberichten zufolge gibt es Hinweise, dass die Waffen im Auftrag russischer Geheimdienste hinterlegt wurden. Dobrindt erwähnte Russland nicht. Eine Beteiligung fremder Mächte sei aber nicht auszuschließen, sagte er. Wirtschaftsverbände und Vertreter namhafter bayerischer und baden-württembergischer Unternehmen haben sich in einem Brandbrief an Bundeskanzler Merz gewandt. Sie fordern schnelle Sozialreformen in Deutschland. Die hohen Energiekosten, der internationale Wettbewerb und ein sich wandelndes wirtschaftliches Umfeld würden viele Betriebe spürbar belasten.
3: Die Unterzeichner des Briefs fordern unter anderem, dass der Anteil der Sozialbeiträge an den Arbeitskosten gesenkt wird. Die Arbeitskosten in Deutschland müssten wieder auf ein Niveau gebracht werden, das international wettbewerbsfähig ist. Insgesamt 17 Unterschriften hat der Brief. Besonders stark vertreten ist hier die Autobranche mit Unternehmen wie Audi, BMW oder Porsche. Doch es gibt auch andere Stimmen aus der Branche. Der Vorstandschef von Siemens Healthineers betonte noch am Montag im dpa-Interview, er finde nicht, dass die Regierung für das Wirtschaftswachstum verantwortlich ist. Fiona Reinhardt, Nachrichtenredaktion.
1: Eintracht Frankfurt hat sich im DFB-Pokal mit einem Kantersieg souverän für die zweite Runde qualifiziert. Der Bundesligist gewann beim Fünftligisten SC St. Tönis mit 11:0. Ebenfalls weiter ist Zweitligist Karlsruher SC durch ein 2:1 bei Drittligist Preußen Münster. Das waren die Nachrichten mit Thomas Brockt.
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4: Ja, viele Wolken begleiten uns jetzt am Abend hier in NRW. Dazu kann gerade am späteren Abend auch mal der ein oder andere Schauer mit dabei sein. Das Ganze bei Höchstwerten in den nächsten Stunden zwischen 18 und 22 Grad. Morgen am Samstag geht es dann wechselhaft weiter. Wir bekommen einen Mix aus Sonne und Wolken. Auch da ist dann immer hin und wieder ein Regenschauer möglich. Das dann bei maximal 20 Grad morgen.
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4: Kurz nach 9 der Blick auf die Straßen mit dem Hinweis weiterhin von der A61 Koblenz Richtung Mönchengladbach. Zwischen Bergheim und Bedburg gibt es eine Sichtbehinderung durch Rauch. Hier läuft ein Feuerwehreinsatz in einer naheliegenden Lagerhalle, die aktuell in Flammen steht. Die Autobahn ist hier aktuell voll gesperrt. Dann die A1 Osnabrück Richtung Münster zwischen dem Kreuz Lotte Osnabrück und Längerich. 3 Kilometer 25 Minuten plus. A2 Dortmund-Hannover zwischen Lünen-Süd und Kamenberg-Hamen. 2 Kilometer eine Viertelstunde plus. Und die A2 Hannover Richtung Dortmund zwischen Hamm-Uhentrop und Hamm. 1 Kilometer, auch hier kommen nochmal 15 Minuten für euch obendrauf.
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4: Hallihallo am Freitagabend, gleich für euch ganz frische Musik von Nico Santos, Why Don't You Stay? Und los geht's mit ein bisschen, ja, Stimmung und Power von Ava Max, das ist Salt. Finn Weiden ist hier, hi zusammen.

0: mit So Easy für euren Start ins Wochenende. Halt zusammen.
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0: Und wir schauen rüber auf die Formel 1, ist ja quasi die Königsklasse des Rennsports. Dieses Wochenende geht's an einen Ort, bei dem du theoretisch morgens am Strand liegen und nachmittags Formel 1 gucken kannst. Zandvoort bei unseren Nachbarn in den Niederlanden. Die Strecke liegt wirklich direkt hinter den Dünen an der Nordsee. Und wenn da die Formel 1 unterwegs ist, ist in dem kleinen Küstenort natürlich kompletter Ausnahmezustand. Zehntausende Fans, überall orange und mittendrin eine Strecke, die Hannes ja ziemlich passend beschreibt, das Monaco der Nordsee.
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3: Formel 1. Das sind doch eigentlich nur ein paar schnelle Autos, die im Kreis fahren und am Ende steht oben einer auf dem Treppchen. Oder ist das mehr? Das eigentliche Spektakel hast du ja neben der Rennstrecke. Yachten, dicke Karren am Arm, Uhren im Wert von Einfamilienhäusern, High-Society-Pärchen, wo du von außen betrachtet denkst, oh, die machen Vater-Tochter-Wochenende. Das ist die Monaco-Mania. Jetzt fahren die aber dieses Wochenende nicht in Monaco, sondern in Zandvoort. Ja, jetzt fragen sich viele, hä? Zandvoort ist eine Stadt? Ist das nicht ein Campingplatz hinterm Albert Heijn? Die fahren Rennen mit Wohnwagen oder was? Ich glaube, ich muss mal Aufklärungsarbeit machen. Die Niederlande sind ein souveräner Staat und nicht nur ein Outlet mit einem netten Sandstrand. Ich sag euch, da ist Rennsport in Reinkultur. Ohne Shishi, keine Champagner-Touristen, die mit einer Meute Paparazzi durch die Boxengasse spazieren. Nur echte Verrückte, Grachten statt Yachten. Es riecht nach Gummi und Benzin statt nach Chanel. Im Gesicht eine Frikandel statt Filler. Ja, und alles in Orange. Herrlich. Also immer dran denken, wenn man direkt vorne fährt, braucht man das Feld nicht von hinten aufräumen.
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1: Ja, einiges an Wolken mit dabei, jetzt am Abend bei uns in NRW. Stellenweise kann auch mal der ein oder andere Regenschauer runterkommen. Das Ganze in den nächsten Stunden bei Werten zwischen 18 und 22 Grad. Der Blick auf den Samstag, der bleibt dann so wechselhaft. Wir bekommen einen Mix aus Sonne und Wolken. Auch hier sind immer wieder Regenschauer möglich. Das dann morgen bei Höchstwerten um die 20 Grad.
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1: Hallo Autofahrer, weiterhin der Hinweis von der A61 Koblenz Richtung Mönchengladbach. Zwischen Bergheim und Bettburg läuft ein Feuerwehreinsatz. Hier ist aktuell eine Sichtbehinderung durch Rauch. Die Autobahn ist vollgesperrt. Alle Personen rund um Bergheim werden gebeten, die Fenster und Türen geschlossen zu halten. Dann die A1 Bremen Richtung Münster. Zwischen Osnabrückhafen und Lengerich 3 Kilometer 30 Minuten plus. A2 Dortmund-Hannover. Zwischen Lünen Süd und Kamenberg-Kamen 1 Kilometer. Hier braucht ihr gute 10 Minuten länger. Dann die A2 Hannover-Dortmund. Zwischen Hamm-Uhrentrop und Hamm 2 Kilometer. Auch hier ein Plus von 30 Minuten. Und die A40 Dortmund-Essen zwischen Bochum-Werne und Bochum-Harpen. 1 Kilometer heißt für euch ein Plus von 20 Minuten. Kommt gut an.
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1: Ja, das Sommerfeeling ist ja in dieser Woche irgendwie so ein bisschen weg, aber macht gar nichts, gar kein Problem. Wir holen euch das Sommerfeeling hier ins Radio. Für euch habe ich jetzt eine relativ neue Nummer, eine Mischung aus Latin Pop und Hausmusik. Passt perfekt in diesen Freitagabend, finde ich. Hier ist Topic mit Sorry Puppy. Finn Weiden hier, hi zusammen.

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0: Das ist Malik Harris mit Dreamer hier bei uns. Ja, und wir müssen gar nicht vom Wochenende träumen. Wir sind ja schon mittendrin. Einen schönen Freitag wünsche ich euch. Für euch habe ich jetzt Musik von DJ Gotcha. Der Song hier von ihr ist nämlich gerade total im Hype. Mi Chico.
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0: Ja, DJ Gotcha, Sängerin Melody, hat den Song eigentlich schon Anfang des Jahres veröffentlicht. Jetzt hat sie sich aber einfach mal, ja, Jason Derulo mit ins Boot geholt. Und wie so oft bei Songs mit Jason Derulo geht auch Mi Chico jetzt bei TikTok und Instagram total viral.
2: It's going crazy. Der Song geht gerade total steil, absolut wahnsinnig. Sowas habe ich seit meinem Lied Savage Love nicht mehr erlebt und das ist einfach aufregend. Man weiß ja nie, welcher Song so richtig durchstarten wird, aber es scheint, als würden die Leute genau den Song richtig lieben. Für mich ist das super aufregend und ich habe so sehr gehofft, dass die Leute ihn mögen werden, weil ich ihn einfach selbst so sehr liebe.
0: Ja, hat geklappt. Alleine auf TikTok gibt es mittlerweile über 500.000 Clips zu dem Song. Und zwar unter dem Hashtag MeChicoChallenge. Da tanzen die Leute eine ganz bestimmte Choreo zu dem Song. Sogar Jason Derulo selbst tanzt bei etlichen von diesen Videos mit. Und bei Spotify hat das Lied jetzt schon knapp 20 Millionen Streams. Ist echt ein Riesenphänomen und aber echt eine coole Nummer. Hier sind für euch jetzt DJ Gotcha, Melody und Jason Derulo mit MeChico.

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1: Ich bin David Riemer. Knapp ein Jahr nach dem Waffenfund bei Berlin hat Bundesinnenminister Dobrindt neue Details zu dem Fall vorgestellt. Demnach laufen Ermittlungen gegen einen Mann, der in Rumänien in Haft sitzt. Er soll mit den Pistolen einen Anschlag geplant haben. Während Dobrindt sich mit Anschuldigungen zurückhält, macht der Grünen-Fraktionsvize von Notz Russland verantwortlich.
2: Russland würde sich Deutschland gegenüber immer aggressiver und feindseliger verhalten und das schon seit Monaten, sagt der Grünen-Politiker. Deswegen brauche es entschlossene Reaktionen, aber die Bundesregierung hätte kein Konzept. Ob der russische Geheimdienst wirklich etwas mit den versteckten Waffen zu tun hat, ist aber bisher nicht belegt. Bundesinnenminister Alexander Dobrindt sagt, die Ermittlungen zu dem Fall laufen. Eine Beteiligung fremder Mächte sei aber nicht auszuschließen. So hatte Dobrindt es auch bei dem Drohnenvorfall vor etwa 2 Wochen in Leipzig formuliert. Fiona Reinhardt, Nachrichtenredaktion.
1: Die streng gesetzlichen Vorgaben zum Füllstand der deutschen Gasspeicher sind aus Sicht der Bundesnetzagentur überholt. Sie hätten sich zwar bewährt in der Krise nach dem russischen Einmarsch in die Ukraine, aber inzwischen drohten die Fehlanreize zu überwiegen, sagt der Behördenchef Müller der Zeit. Die Gasspeicher sind zurzeit so gering gefüllt wie noch nie seit Beginn der Aufzeichnungen 2011. Fußballnationalspieler Jamal Musiala wird nach seinen jüngsten Zusammenbrüchen auf dem Platz morgen nicht im Supercup für den FC Bayern auflaufen. Das verkündete Trainer Kompany. Musiala werde individuell trainieren und solle sich auf seine Behandlung fokussieren.
3: Schon die ganze letzte Saison habe der Verein von der Erkrankung gewusst, sagt Sportvorstand Max Eberl. Dank der Medikamente habe Musiala aber keine Aussetzer gehabt. Doch zuletzt hatte er die Medikation umgestellt, wegen der Nebenwirkungen sei der Bayern-Profi zusammengesackt. Jetzt gehe es darum, ihn wieder richtig einzustellen. Musiala dürfte beim Saisonstart in einer Woche wieder dabei sein. Thomas Bremser, Sportredaktion.
1: Zum DFB-Pokal. Tumultartige Szenen, ein Platzsturm und Polizisten mit Pferden auf dem Rasen haben das Last-Minute-Weiterkommen des 1. FC Kaiserslautern in der ersten Pokalrunde beim SV Waldhof Mannheim überschattet. Beim 1:0-Erfolg nach Verlängerung mussten Einsatzkräfte der Polizei und berittene Polizisten nach Abpfiff der regulären Spielzeit eingreifen, um die Situation im Südwestderby wieder unter Kontrolle zu bringen. Zeitweise drohte ein Spielabbruch. Die weiteren Ergebnisse: St. Tönis, Eintracht Frankfurt 0:11 und Preußen Münster, Karlsruhe SC 1:2. Und das waren die Nachrichten mit David Riemer.
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4: Ja, viele Wolken begleiten uns jetzt am Abend hier in NRW. Dazu kann gerade am späteren Abend auch mal der ein oder andere Schauer mit dabei sein. Das Ganze bei Höchstwerten in den nächsten Stunden zwischen 18 und 22 Grad. Morgen am Samstag geht's dann wechselhaft weiter. Wir bekommen einen Mix aus Sonne und Wolken. Auch da ist dann immer hin und wieder ein Regenschauer möglich. Das dann bei maximal 20 Grad morgen.
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4: Der Blick auf die Straßen und wir starten mit einem Feuerwehreinsatz auf der A61 Koblenz Richtung Mönchengladbach zwischen Bergheim und Bedburg. Hier ist aktuell eine Sichtbehinderung durch Rauch. In Bergheim brennt aktuell eine Lagerhalle. Der Rauch zieht darüber auf die Autobahn. Alle, die in Bergheim aktuell sind, bitte die Fenster und Türen geschlossen halten und auch die Lüftungsanlagen abstellen. Dann die A2 Dortmund Richtung Hannover zwischen Lünen Süd und Kamenberg-Hameln. 1 Kilometer, 10 Minuten plus. A2 Hannover-Dortmund zwischen Hamm-Uhlentrop und Böhnen. 1 Kilometer kostet euch 20 Minuten. Und die A40 Dortmund Richtung Essen zwischen Bochum-Werne und Bochum-Harpen. 1 Kilometer. Auch hier kommen 20 Minuten für euch obendrauf.
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4: So, und ins Wochenende geht's mit dem Mike. Er hat seine Mechaniker-Kumpels mitgebracht. Mike and the Mechanics hier für euch. Over my shoulder. Das sind die 90er für euer Start ins Wochenende. Finn Weiden ist hier. Hi zusammen.

Ja, der Mann liefert im Moment richtig ab. Alex Warren, erst Ordinary und jetzt die aktuelle Nummer Fever Dream hier bei uns. Schönen Abend wünsche ich euch. Wir starten gemeinsam in dieses Wochenende und jetzt eine Nummer. Ja, wir können mal ein bisschen aufstehen. Vielleicht ein bisschen mal die Dance-Moves bei uns rauslassen. Ist ja schließlich Freitagabend und Wochenende. Für euch habe ich jetzt Tayo Cruz und Kylie Minogue mit Higher. Ich bin Finn Weiden. Rein geht's ins Wochenende. Hi zusammen.

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1: Ja, einiges an Wolken mit dabei. Jetzt am Abend bei uns in NRW. Stellenweise kann auch mal der ein oder andere Regenschauer runterkommen. Das Ganze in den nächsten Stunden bei Werten zwischen 18 und 22 Grad. Der Blick auf den Samstag, der bleibt dann so wechselhaft. Wir bekommen einen Mix aus Sonne und Wolken. Auch hier sind immer wieder Regenschauer möglich. Das dann morgen bei Höchstwerten um die 20 Grad.
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1: Der Blick auf die Straßen mit zwei Meldungen. A2 Hannover-Dortmund zwischen Hamm-Uhrentrop und Böhnen. 1 Kilometer, eine Viertelstunde plus. Und die A40 Dortmund Richtung Essen zwischen dem Kreuz Bochum und Bochum-Harpen. Hier dichter Verkehr, kommen auch gute 10 Minuten für euch obendrauf.
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1: So, willkommen im Wochenende. Wir machen uns einen schönen Freitagabend hier zusammen. Für euch jetzt eine Nummer mit ein bisschen mehr Power. Passt auch gut rein in diesen Abend. Kommt von Kato. Das ist Turn the Lights Off. Finn Weiden ist hier. Hi.

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0: Das ist Pink mit Runaway hier bei uns. Gleich haben wir es 10:45. Schönen Abend euch. So, 5 Jungs stellen sich in einen Aufzug, dann geht die Tür auf und sie lächeln in die Kamera. Ja, dank TikTok kann man mit sowas berühmt werden. Ihr kennt ja die Elevator Boys bestimmt alle. Jetzt feiern sie ihr 5-jähriges Jubiläum und das tun sie mit einer Filmpremiere bei Prime Video. Die 5 versuchen sich also erstmals als Schauspieler, sagt Film- und Streaming-Experte Jörg Albrecht. Hi.
1: Ja, da sind sie nicht die ersten Influencer. Siehe Julian Bam oder auch die Lochis als Boygroup. Da haben sich die Elevator Boys ja auch schon musikalisch ausprobiert. Ich würde mal sagen, mit eher überschaubarem Erfolg. Und ich würde auch mal behaupten, dass auf die 5 jetzt auch nicht unbedingt der Oscar wartet. Zumindest nicht mit Back to the 90s, so heißt der Film, bei dem der Titel schon die Handlung verrät.
2: Was zur Hölle?
3: Ey, das ist jetzt aber ein Witz, oder?
4: Gibt es hier vielleicht noch andere Aufzüge, mit denen man Zeitreisen kann?
1: Eine Fahrt, natürlich in einem Aufzug, katapultiert die 5 30 Jahre zurück, mitten in die 90er, was gar nicht so unpassend ist, denn die 5 basteln an ihrer Karriere als Boyband 5G und die steckt gerade in einer kreativen Krise. Aber vielleicht gibt's die Inspiration ja im Jahrzehnt von Take That und den Backstreet Boys.
0: Also eine Zeitreisen-Story, zu der, wie ich gehört habe, auch Gary Barlow von Take That einen Beitrag geleistet hat, ne?
1: Das hat er. Der Titelsong 1995, der ist von ihm, den hat er geschrieben und er wird jetzt von 5G, also den Elevator Boys, performt.
4: Bro, spürst du das nicht auch? Lass uns doch zusammen weitermachen.
1: Also mein Rat wäre, vielleicht weder als Sänger noch als Darsteller. Denn was die 5 bei ihrer jetzt nicht gerade übermäßig originellen Zeitreise abliefern, ist doch ganz schön hölzern. Zum Schauspielern gehört eben ein bisschen mehr, als seine hübsche Fresse in die Kamera zu halten.
0: Okay, deutlich gesagt. Danke dir, Jörg, für die Einschätzung. Back to the 90s. Der neue Film mit den Elevator Boys läuft jetzt bei Prime Video. Könnt ihr also auch von eurer Wohnzimmercouch aus gucken. Danke dir, Jörg.
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1: Ich bin David Riemer. Noch nie seit Beginn der Aufzeichnungen vor 15 Jahren war Mitte August so wenig Gas in den deutschen Gasspeichern wie dieses Jahr. Das liegt offenbar am Iran-Krieg und an der Einkaufsstrategie der Händler. Die Bundesnetzagentur kritisiert jetzt allerdings auch die gesetzlichen Vorgaben zum Füllstand.
2: In Deutschland gilt im Moment, zu bestimmten Daten müssen die Gasspeicher zu einem bestimmten Teil gefüllt sein. Etwa am 1. November durchschnittlich 70%. Wird diese Vorgabe nicht erreicht, kauft unter Umständen der Staat Gas zum Einspeichern ein. So wie 2022 nach Ausbruch des Ukraine-Krieges. Diese Regeln sorgen für Fehlanreize, kritisiert Bundesnetzagenturchef Klaus Müller. Onni Tochau, Nachrichtenredaktion.
1: Die deutschen Sicherheitsbehörden vermuten, dass zwei im vergangenen Jahr nahe Berlin gefundene Waffen samt Munition für Anschläge genutzt werden sollten. Außerdem ermittelt die Staatsanwaltschaft wegen mutmaßlicher Agententätigkeit. Das hat Innenminister Dobrindt bestätigt. Entgegen erster Vermutungen nannte Dobrindt Russland dabei nicht direkt und stellt derzeit auch keinen direkten Bezug zum Drohnenvorfall am Flughafen Leipzig her. Er sagte,
3: ist eine Beteiligung fremder Mächte auch in diesem Fall auszuschließen? Nein, aber das laufende Verfahren wird dies dann deutlich machen.
1: Derzeit laufen Ermittlungen gegen einen Mann, der in Rumänien in Haft sitzt. Er soll mit den Pistolen einen Anschlag geplant haben. Gut 15 Monate nach dessen Amtsantritt verliert die deutsche Wirtschaft die Geduld mit Bundeskanzler Merz. Versprechen einlösen, jetzt handeln, heißt es in einem Brandbrief, in dem Wirtschaftsverbände und Vertreter namhafter Unternehmen schnelle Sozialreformen in Deutschland verlangen. Hohe Energiekosten, internationaler Wettbewerb und ein in sich wandelndes wirtschaftliches Umfeld belasteten viele Betriebe spürbar, heißt es in dem Schreiben. Zum Fußball. Eintracht Frankfurt hat sich im DFB-Pokal souverän für die zweite Runde qualifiziert. Der Bundesligist gewann beim Fünftligisten SC St. Tönis mit 11:0. Ebenfalls in der nächsten Runde ist Zweitligist Karlsruher SC durch ein 2:1 bei Drittligist Preußen Münster. Tumultartige Szenen haben das Weiterkommen des 1. FC Kaiserslautern beim SV Waldhof Mannheim überschattet. Polizei und berittene Polizisten mussten eingreifen, zeitweise drohte ein Spielabbruch. Schließlich gewann Kaiserslautern 1:0 nach Verlängerung. Und das waren die Nachrichten mit David Riemer.
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4: Ja, viele Wolken begleiten uns jetzt am Abend hier in NRW. Dazu kann gerade am späteren Abend auch mal der ein oder andere Schauer mit dabei sein. Das Ganze bei Höchstwerten in den nächsten Stunden zwischen 18 und 22 Grad. Morgen am Samstag geht's dann wechselhaft weiter. Wir bekommen einen Mix aus Sonne und Wolken. Auch da ist dann immer hin und wieder ein Regenschauer möglich. Das dann bei maximal 20 Grad morgen.
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4: Der Blick auf die Straßen um kurz nach 11. Wir starten mit einem Hinweis von der A555 Köln Richtung Bonn zwischen Godorf und Wesseling. Hier ist Aquaplaning-Gefahr. Fahrt ihr bitte ganz besonders vorsichtig. Und ein Stau auf der A2 Hannover Richtung Dortmund zwischen Hamm-Uhrentrop und Böhnen. 1 Kilometer Stau, hier gute 20 Minuten mehr einrechnen. Kommt gut an.
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4: Und entspannt geht's durch die Nacht. Für euch jetzt mit Musik von Somba. Das ist Homewrecker. Für eure Fahrt auf der Autobahn oder auch entspannt auf der Couch. Finn Weiden ist hier. Schönen Freitagabend euch. Hi zusammen.

0: Wir pfeifen uns durch das Wochenende mit Roxette und Joyride. Ich würde ja gerne mitpfeifen, kann ich aber nicht.
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0: Ja. 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Es gibt ja noch diese Sommer, an die erinnert man sich auch Jahre später noch, ne? Nicht unbedingt, weil da jeden Tag irgendwas Spektakuläres passiert ist, nein, sondern weil sich alles einfach, ja, wie beschreibe ich es am besten, irgendwie leicht angefühlt hat. Lange Abende, ständig unterwegs, viel zu wenig Schlaf und trotzdem komplett zufrieden. Und genau dieses Gefühl packt Loi jetzt in ihren neuen Song. Sie sagt selbst, die Bühne ist für sie der Ort, an dem sie sich am lebendigsten fühlt. Und nach ihrem internationalen Erfolg mit Gold geht es jetzt wieder genau in diese Richtung. Groß, euphorisch, ja, und es klingt immer direkt nach Sommer. Dafür hat sie sich David Puentes dazu geholt und der Titel macht eigentlich schon ziemlich klar, wohin die Reise geht. Golden Summer, ja. Ist wieder das Wort Gold mit drin, das scheint sie sehr zu mögen. Ein Song für Sonnenuntergänge, Festivalnächte und diesen einen Sommer, bei dem du irgendwann sagst, weißt du noch damals? Und genau das Feeling habe ich jetzt für euch. Loi und David Puentes mit Golden Summer hier für euch.
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1: Ja, einiges an Wolken mit dabei. Jetzt am Abend bei uns in NRW. Stellenweise kann auch mal der ein oder andere Regenschauer runterkommen. Das Ganze in den nächsten Stunden bei Werten zwischen 18 und 22 Grad. Der Blick auf den Samstag, der bleibt dann so wechselhaft. Wir bekommen einen Mix aus Sonne und Wolken. Auch hier sind immer wieder Regenschauer möglich. Das dann morgen bei Höchstwerten um die 20 Grad.
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1: Der Blick auf die Straßen mit einem Hinweis von der A555 Köln Richtung Bonn zwischen Godorf und Wesseling. Hier ist Aquaplaning-Gefahr. Hier bitte ganz besonders vorsichtig fahren. Und einen Stau habe ich noch für euch von der A2 Hannover Richtung Dortmund zwischen Hamm-Urentrop und Böhnen. 1 Kilometer Stau. Hier braucht ihr eine gute Viertelstunde länger. Kommt gut an.
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1: Eine schöne Nacht euch, ich bin Finn Weiden. Eine ganz entspannte Nummer habe ich jetzt für euch von Lady Gaga und Bradley Cooper. Das ist Shallow. Hi zusammen.

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0: Der Song darf auf keiner Party-Playlist fehlen. Britney Spears mit Baby One More Time. Rein geht's ins Wochenende an diesem Freitagabend. Der Finn ist hier, Finn Weiden. Hi zusammen. Ja, auch wenn das Wetter aktuell so ein bisschen wechselhafter ist, noch haben ja die Freibäder auf. 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Ja, ich nicht. Aber wenn ihr das seid, ist ja gut. Im Herbst sieht das ein bisschen anders aus. 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
3: Es wird langsam bedenklich und es stimmt wirklich, es war eine echte Meldung. Jedes dritte schulpflichtige Kind in Deutschland kann nicht schwimmen. Das ist der Wahnsinn. Mit 6 Jahren können die nicht schwimmen, das gibt's doch gar nicht. Die kriegen alles hin mit 6 Jahren heutzutage. Die programmieren in eine Fritzbox mit 12 Endgeräten. In unter einer Minute. Die stechen hier ein Tattoo mit dem Logo von Real Madrid in 3 Minuten. Ne? Die schneiden einen Film auf TikTok, dass Scorsese nächste Woche anruft und sagt, wie hast du das gemacht? Das ist, aber wehe, wehe, die müssen mal im stehtiefen Wasser nach einem Gummiring tauchen. Ne? Die saufen ab. 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Zumindest nicht für Kinder. Aber, ey, das geht doch nicht! Was?
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1: Ich bin David Riemer. Die strengen gesetzlichen Vorgaben zum Füllstand der deutschen Gasspeicher sind aus Sicht der Bundesnetzagentur überholt. Sie hätten sich zwar bewährt in der Krise nach dem russischen Einmarsch in die Ukraine, aber inzwischen drohten die Fehlanreize zu überwiegen, sagte Behördenchef Müller der Zeit. Die Gasspeicher sind im Moment so gering gefüllt wie noch nie seit Beginn der Aufzeichnungen 2011. Wirtschaftsverbände und Vertreter namhafter bayerischer und baden-württembergischer Unternehmen haben sich in einem Brandbrief an Bundeskanzler Merz gewandt. Sie fordern schnelle Sozialreformen in Deutschland. Die hohen Energiekosten, der internationale Wettbewerb und ein in sich wandelndes wirtschaftliches Umfeld würden viele Betriebe spürbar belasten, steht in dem Schreiben.
2: Die Unterzeichner des Briefs fordern unter anderem, dass der Anteil der Sozialbeiträge an den Arbeitskosten gesenkt wird. Die Arbeitskosten in Deutschland müssten wieder auf ein Niveau gebracht werden, das international wettbewerbsfähig ist. Insgesamt 17 Unterschriften hat der Brief. Besonders stark vertreten ist sie die Autobranche mit Unternehmen wie Audi, BMW oder Porsche. Fiona Reinhardt, Nachrichtenredaktion.
1: Die Ausgaben für Sozialhilfe sind im vergangenen Jahr um rund 6% gestiegen. Insgesamt zahlten die Sozialhilfeträger 21,5 Milliarden Euro aus. Das teilte das Statistische Bundesamt mit.
3: Gestiegen sind vor allem die Kosten für die Pflege. Rund 6 Milliarden Euro wurden für die sogenannte Hilfe zur Pflege locker gemacht. Der größte Anteil an den Gesamtausgaben, der geht allerdings an eine andere Gruppe. An Menschen, die Hilfe bei der Erwerbsminderung bekommen und vor allem an diejenigen, die mit der gesetzlichen Rente nicht über die Runden kommen. Und die Bundesregierung, die will mit ihrem Reformpaket die Sozialausgaben begrenzen, auch auf Druck der Wirtschaft. Claudia Wächter, Nachrichtenredaktion.
1: Zum Fußball. Neuverpflichtung Jenan Pečinović hat den VfB Stuttgart in die zweite Runde des DFB-Pokals geschossen. Er erzielte bei seinem Pflichtspieldebüt für den VfB 3 Tore zum 4:0-Erfolg beim Drittligisten Hansa Rostock. Tumultartige Szenen haben das Weiterkommen des 1. FC Kaiserslautern beim SV Waldhof Mannheim überschattet. Polizei und berittene Polizisten mussten eingreifen, zeitweise drohte ein Spielabbruch. Kaiserslautern gewann schließlich 1:0 nach Verlängerung. Die weiteren Ergebnisse: SC St. Tönis, Eintracht Frankfurt 0:11 und Preußen Münster, Karlsruher SC 1:2.
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4: Das ist eine Nacht, die immer noch bewölkt ist, so wie die letzten Nächte auch. Hier und da kann sogar mal ein Gewitter drin sein, Regenschauer natürlich auch. Nachher wird es dann häufiger trocken bleiben im Tagesverlauf, nicht ganz. Da sind Regenschauer weiter möglich, aber nicht so häufig wie in den letzten Tagen noch. Stand jetzt wird der Sonntag der beste Tag der Woche mit mehr Sonne und noch ein paar Wolken bis 22 Grad.
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5: A40 Dortmund-Essen zwischen Kreuz Bochum und Bochum-Harpen, dichter Verkehr, 7 Minuten Zeitverlust. Wir wünschen allen unterwegs gute Fahrt.
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4: Und so schnell sind wir schon mal drin im Wochenende. Der Samstag gerade taufrisch sozusagen, neu frisch in der Auslage dieser Samstag. Und wir begleiten ihn mit Musik jetzt von Lola Young und Messi. Ich bin Kevin Zimmer, schöne Nacht euch.

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0: Kann künstliche Intelligenz, kann KI eigentlich auch ins Gefängnis? In den USA hat ein Bankräuber seine Tat jetzt mit ChatGPT geplant. Kollege Sascha Fassbender. Es geht aber noch dreister, ne?
1: Ja, ja, dreist und rückblickend auch ein bisschen dumm. Er ist nämlich ohne Maske in die Bank rein, aber erstmal von Anfang an. Der 23-Jährige hat ChatGPT gefragt, sag mal, Chatty, wie lange braucht die Polizei eigentlich so zum Tatort? Aber er hat eben ChatGPT auch gefragt, wie er seine Pistole reparieren kann.
0: Ja, auf sowas antwortet ChatGPT? Das macht mir Sorgen jetzt.
1: Total, total. Zumal der Bankraub war auch erfolgreich. Also erstmal, er hat umgerechnet fast 8.000 Euro erbeutet, aber die Videoüberwachung hat das Ganze aufgezeichnet, also sein Gesicht dann eben und Kameras in der Nachbarschaft haben auch das Kennzeichen seines Fluchtwagens.
0: Ja, und das war's noch nicht, ne?
1: Nee, spontan hat der Mann die Kohle direkt in einem Einkaufszentrum ausgegeben.
0: Ja, vermutlich auch ohne Maske.
1: Richtig,
0: ja,
1: ohne Maske, natürlich. Und dann muss die Polizei halt nur noch 1+1 gleich Täter rechnen. Bei der Festnahme hat der Täter seine Tat dann bestritten, hat der Polizei aber Zugriff auf seinem Handy gewährt und zack, die haben die Unterhaltung mit ChatGPT gefunden und der Täter war überführt. Rund 10 Jahre Knast.
0: Ja, schwierig. Jetzt hat die KI bei der Tat geholfen, aber auch irgendwie dabei geholfen, den Täter auszumachen.
1: Ne? Richtig, richtig, genau. Die KI kann, stand jetzt, nicht wirklich bestraft werden. Es ist halt immer so der Nutzer, der bestraft werden kann. Aber jemand programmiert, wenn jemand eine gefährliche oder fehlerhafte KI programmiert, dann kann dieser jemand dafür schon verurteilt werden. So oder so, aktuell kann die KI noch keine Straftaten irgendwie selbst begehen.
0: Ja, ich habe ein bisschen das Gefühl, wir leben in einem Science-Fiction-Film. Hoffentlich stellt sich raus, dass das ein

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0: Das Wetter.
1: Eine wolkige Nacht ist das derzeit. Hier und da kann örtlich auch noch mal ein Gewitter runterkommen. Nichts Schlimmes. Hier und da vielleicht auch ein paar Regenschauer. Nachher im Tagesverlauf lässt der Regen danach. Es wird trockener bei uns. Nicht ganz. Ja, hier und da noch mal ein bisschen Regen kann dabei sein. Aber ansonsten kommt vielleicht auch mal ein bisschen die Sonne nachher raus. Stand jetzt wird der Sonntag der beste Tag der Woche. Mit mehr Sonne und Wolken bis 22 Grad dann heute.
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2: Zurzeit liegen uns keine Meldungen vor. Wir wünschen allen unterwegs gute Fahrt.
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1: Jetzt bei uns Musik von Leonie, damit ihr gut in diesen Samstag reinkommt. Hier ist Don't Worry.

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0: Benson Boone. Beautiful Things. Ich würde sogar so weit gehen, dass ich sagen würde, das ist einer der besten Songs der letzten Jahre, die neu rausgekommen sind. Benson Boone und Beautiful Things. Großartige Nummer. So, wir kommen zum Chef.
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3: Ja, nee, ist klar.
4: Hier in den Dolomiten zum Beispiel ist gerade die Hölle los. Wo in den Dolomiten? Ja, hier in Südtirol, an den Drei Zinnen, da wo Markus Lanz herkommt. Die Dinger stehen quasi bei ihm im Vorgarten. Da ist gerade mehr Gedränge als vom Apple Store, wenn das neue iPhone 20 rauskommt. Warum? Ja, weil eine amerikanische Influencerin ein Video von sich hochgeladen hat, wie sie da vor der Almhütte in Krapfen beißt. So, und jetzt fahren alle dahin und wollen auch alle so ein Krapfenfoto mit den Drei Zinnen machen. Richtet euch schon mal drauf ein, dass ihr bei Instagram jetzt viele Menschen sehen werdet, die sich irgendwelche Krapfen ins Gesicht stecken. Und ich lehne mich mal weit aus dem Fenster. Die wenigsten werden dabei so gut aussehen wie diese Influencerin. Oder Markus Lanz. Er sieht immer gut aus. Es gibt übrigens zwei große Gewinner bei diesem Chaos in den Dolomiten. Zum einen die Tiroler Bäckerinnung, ja, ne, wegen der vielen Krapfen, und der örtliche Abschleppdienst, der die ganzen Karren wieder ins Tal schleppen muss, ja, wenn der Opel bei Höhenluft die Flügel streckt. Einer hat aber wirklich den Vogel abgeschossen da in den Dolomiten. Der Bauer, dem die Wiese gehört, über die alle zu den Drei Zinnen laufen. Und da merkst du den Unterschied. In Deutschland würde der Bauer ein Betreten Verbotenschild aufstellen und sich in der Bildzeitung auskotzen. Der Tiroler Bauer bestellt einfach ein Drehkreuz vom Skilift, ne, und mit so einem Automaten dran und kassiert für jeden, der über seine Wiese läuft. 5 Euro. Ich will jetzt nicht schon wieder alle bekloppt sagen, aber doch, alle bekloppt.
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1: Ich bin David Riemer. Noch nie seit Beginn der Aufzeichnungen vor 15 Jahren war Mitte August so wenig Gas in den deutschen Gasspeichern wie dieses Jahr. Das liegt offenbar am Iran-Krieg und an der Einkaufsstrategie der Händler. Die Bundesnetzagentur kritisiert jetzt allerdings auch die gesetzlichen Vorgaben zum Füllstand.
2: In Deutschland gilt im Moment, zu bestimmten Daten müssen die Gasspeicher zu einem bestimmten Teil gefüllt sein, etwa am 1. November durchschnittlich 70%. Wird diese Vorgabe nicht erreicht, kauft unter Umständen der Staat Gas zum Einspeichern ein, so wie 2022 nach Ausbruch des Ukraine-Krieges. Diese Regeln sorgen für Fehlanreize, kritisiert Bundesnetzagenturchef Klaus Müller. Onni Tochau, Nachrichtenredaktion.
1: Die deutschen Sicherheitsbehörden vermuten, dass zwei im vergangenen Jahr nahe Berlin gefundene Waffen samt Munition für Anschläge genutzt werden sollten. Außerdem ermittelt die Staatsanwaltschaft wegen mutmaßlicher Agententätigkeit. Das hat Innenminister Dobrindt bestätigt. Entgegen erster Vermutungen nannte Dobrindt Russland dabei nicht direkt und stellt derzeit auch keinen direkten Bezug zum Drohnenvorfall am Flughafen Leipzig her. Er sagte,
3: ist eine Beteiligung fremder Mächte auch in diesem Fall auszuschließen? Nein, aber das laufende Verfahren wird dies dann deutlich machen.
1: Derzeit laufen Ermittlungen gegen einen Mann, der in Rumänien in Haft sitzt. Er soll mit den Pistolen einen Anschlag geplant haben. Gut 15 Monate nach dessen Amtsantritt verliert die deutsche Wirtschaft die Geduld mit Bundeskanzler Merz. Versprechen einlösen, jetzt handeln, heißt es in einem Brandbrief, in dem Wirtschaftsverbände und Vertreter namhafter Unternehmen schnelle Sozialreformen in Deutschland verlangen. Hohe Energiekosten, internationaler Wettbewerb und ein in sich wandelndes wirtschaftliches Umfeld belasteten viele Betriebe spürbar, heißt es in dem Schreiben. Zum Fußball. Neuverpflichtung Jenan Pejcinovic hat den VfB Stuttgart in die zweite Runde des DFB-Pokals geschossen. Er erzielte bei seinem Pflichtspieldebüt für den VfB 3 Tore zum 4:0-Erfolg beim Drittligisten Hansa Rostock. Tumultartige Szenen haben das Weiterkommen des 1. FC Kaiserslautern beim SV Waldhof Mannheim überschattet. Polizei und berittene Polizisten mussten eingreifen, zeitweise droht ein Spielabbruch. Kaiserslautern gewann schließlich 1:0 nach Verlängerung. Die weiteren Ergebnisse: SC St. Tönis, Eintracht Frankfurt 0:11 und Preußen Münster, Karlsruher SC 1:2.
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4: Ja, das ist eine wolkige Nacht derzeit. Hier und da vielleicht ein bisschen Regen. Da kann auch mal ein Gewitter dazwischen sein. Nachher im Tagesverlauf, wenn die Sonne dann aufgeht, gleich wird's dann trockener bleiben. Hier und da ist noch mal ein kleiner Regenschauer dabei, aber nicht mehr ganz so häufig wie in den letzten Tagen. 22 Grad bekommen wir und der Sonntag wird dann richtig schön. Sehr viel Sonne, paar Quellwolken, aber trocken. Auch da bis 22 Grad.
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5: A30 Rheine-Osnabrück zwischen Hörstel und Ibbenbüren-West. Dichter Verkehr, 10 Minuten Zeitverlust. Und A40 Dortmund-Essen zwischen Kreuz Bochum und Bochum-Harpen. Dichter Verkehr, 6 Minuten Verzögerung. Wir wünschen allen unterwegs gute Fahrt.
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4: So, für die kleine 80er-Jahre-Party, wenn ihr wollt, jetzt für euch Taylor Dane, Tell It to My Heart. Feiert gerne dazu. Es tut euch keinen Zwang an, ja? Tanzt, egal wo ihr gerade seid. Guck auch weg. Ich bin Kevin Zimmer, wünsche euch eine schöne Nacht mit uns.

0: ist eines der größten Musikprojekte der letzten Jahre für uns hier.
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0: Unsere Musikchefin Annick Manoukian war ja zusammen mit Iggy Kelly in Manchester und hat dort mit ihm zusammen an unserem diesjährigen offiziellen Lichtblicke-Song gearbeitet. Und jetzt Aufregung pur bei uns. Erste Demo ist fertig, Annick. Bist du zufrieden bisher?
3: Absolut. Ich find's jetzt schon mega schön. Aber Eigenlob stinkt ja, ne? Und deswegen habe ich mir die Erlaubnis von Iggy geholt. Und wir dürfen jetzt schon mal hier zusammen in den Refrain reinhören. Also, aber wie gesagt, ne, es ist jetzt die allererste Demo-Version.
0: Ja, was? Jetzt bei mir in der Sendung? Ich bin ganz aufgeregt. Lass knacken.

0: Mega, oder? Ich würde sagen, jetzt schon ein Hit. Und was sagt Iggy Kelly?
1: Der ist genauso happy wie ich, zum Glück. Und er sitzt ja auch direkt an der Quelle, was Musikkompetenz angeht. Seine Mutter ist ja Patricia Kelly von der Kelly Family. Und sie hat das Demo auch schon gehört.
2: Ich habe meiner Mutter erstmal den Song gezeigt und sie musste sogar fast weinen, weil sie ja emotional so abgeholt hat. Und das ist natürlich genau das, was wir auch mit dem Song bewirken wollen oder wollten, als wir den geschrieben haben. Ja, weil es natürlich nicht nur irgendein Popsong sein soll, sondern ein Song mit einem tieferen Message, mit einer tiefgründigen Bedeutung. Und das haben wir, glaube ich, ganz gut hinbekommen, weil ich habe es auch ein paar Freunden von mir gezeigt und die waren auch total emotional berührt. Und das ist natürlich echt mega schön zu hören, weil genau das wollten wir mit diesem Song und mit dem Schreiben von dem Song bewirken.
0: Ja, und wir sind erst aufgeregt hier. Ich sag mal so, der Song für unsere Aktion Lichtblicke. Und wir sind dabei, wie er entsteht. Wie geht's jetzt weiter?
1: Ja, ganz fertig mit Songschreiben sind wir noch nicht. Da müssen wir uns auf jeden Fall nochmal zusammentun.
2: Also erstmal hatten Annick und ich besprochen, dass wir auf jeden Fall noch eine Bridge schreiben wollen, um nochmal einen extra Part zu haben zum Song, der dann eingebaut wird. Und wir wollen auch eventuell noch ein paar Harmonien aufnehmen. Annick hat mich darauf aufmerksam gemacht, dass ein paar schöne Harmonien vor allem auch im Pre-Chorus schön noch passen könnten. Und das sehe ich genauso. Deswegen werden wir das auch nochmal in Angriff nehmen. Das ist jetzt erstmal der Plan.
0: Und sobald der Song draußen ist, hört ihr ihn natürlich hier bei uns.
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0: Das Wetter.
1: Das ist eine Nacht, die immer noch bewölkt ist, so wie die letzten Nächte auch. Hier und da kann sogar mal ein Gewitter drin sein, Regenschauer natürlich auch. Nachher wird es dann häufiger trocken bleiben im Tagesverlauf. Nicht ganz. Da sind Regenschauer weiter möglich, aber nicht so häufig wie in den letzten Tagen noch. Stand jetzt wird der Sonntag der beste Tag der Woche mit mehr Sonne und noch ein paar Wolken bis 22 Grad.
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2: A2 Dortmund-Hannover zwischen Reda-Wiedenbrück und Gütersloh, dichter Verkehr, 7 Minuten Zeitverlust. Und A40 Dortmund-Essen zwischen Kreuz-Bochum und Bochum-Harpen, dichter Verkehr, 7 Minuten Verzögerung. Wir wünschen allen unterwegs gute Fahrt.
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1: Kein Song war in diesem Jahr so lange ganz oben in den Charts. Es ist auch kein Wunder, es ist ja auch der WM-Song zur Fußball-WM 2026 in Mexiko, USA und Kanada. Und natürlich ist es damit auch der Sommerhit ganz offiziell. Shakira und Burna Boy und Die Die.

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0: Check. Schöne Nacht mit uns. Ich hoffe, ihr kommt da gerade gut durch, egal wo ihr gerade seid, auf dem Weg von der Party nach Hause oder ihr seid noch in der Nachtschicht oder ihr seid gerade im Auto unterwegs. Vielleicht fragt ihr euch gerade auch, wie läuft eigentlich die Ehe von Taylor Swift? Die hat ja vor ein paar Wochen geheiratet und jetzt hören wir nichts mehr. Wir haben vorher quasi ganz kleinteilig immer ja, erfahren, was bei der Hochzeit geplant ist, was sie für ein Kleid anhat, welche Blumen, bla bla bla bla bla. Jetzt erfahren wir nichts mehr. Das ist schon komisch, oder? Ich weiß nicht. Ist die Ehe schon am Ende? Oder warum erfahren wir nichts mehr? Wollen die nicht mehr, dass wir irgendetwas wissen von dieser Ehe? Ich weiß es gar nicht. Mich interessiert es eigentlich auch gar nicht. Also von daher sollen sie ihre Ehe so ausüben, wie sie Lust haben. Aber es ist schon komisch, dass wir nichts mehr hören, oder? Naja, gut. Bisschen Zweifel säen hier einfach mal. Bei Taylor Swift. Wir hören sich jetzt mit I Knew It, I Knew You.
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